0: Stelle. Wir haben natürlich weiterhin die Lage im Blick und sobald sich dahingehend etwas ändern sollte und die Menschen zurückkehren können, werden sie auch informiert werden.
1: Im belgischen Naturschutzgebiet Hohes Venn brennt es seit Tagen auf einer Fläche von rund 3000 Hektar. Es ist einer der größten Waldbrände in der Geschichte Belgiens. Auf Teile der Berliner Senatsverwaltung ist ein Hackerangriff erfolgt. Betroffen sind die Senatsverwaltungen für Stadtentwicklung sowie für Mobilität, Verkehr, Umwelt und Klimaschutz. Beide wurden aus Sicherheitsgründen vom Landesnetz abgetrennt. Das Landeskriminalamt, die Staatsanwaltschaft Berlin und das BSI sind eingeschaltet. Ob Daten abgeflossen sind, ist noch unklar. Die forensischen Untersuchungen dauern an. Zum Fußball. Stürmer Niklas Füllkrug steht einem Medienbericht zufolge vor einer Rückkehr zu Werder Bremen. Der 33-Jährige soll vom Premier League-Absteiger West Ham United ausgeliehen werden. Der Medizincheck steht am Dienstag an. Füllkrug spielte bereits in der Jugend für Werder und kehrte 2019 noch einmal zurück. Zuletzt war die Karriere des Ex-Nationalspielers in England ins Stocken geraten.
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0: Ich bin David Riemer. Die Bundesregierung reagiert auf die relativ neue Bedrohung durch Drohnen. Am Testflughafen des Deutschen Zentrums für Luft- und Raumfahrt in Kochstedt in Sachsen-Anhalt eröffnet sie heute eine Forschungseinrichtung für Drohnensicherheit. Hier sollen innovative Technologien in Reallaboren erforscht, entwickelt und erprobt werden.
1: Innenminister Dobrindt hatte die Eröffnung des neuen Technologiezentrums kurz nach dem Vorfall von Leipzig verkündet. Am Flughafen Leipzig-Halle war Anfang des Monats eine mit Sprengstoff und Zünder bestückte Drohne entdeckt worden. Das neue Zentrum soll helfen, dass die Airports und Sicherheitskräfte in Zukunft besser vorbereitet sind. Also, dass sie zum Beispiel schnell erkennen, ist es ein Angriff oder die verwirrte Drohne eines Hobbyfotografen. Aus Berlin, Uli Reitinger.
0: Das Oberlandesgericht Stuttgart will am Vormittag das Urteil gegen drei junge Männer verkünden, die als Agenten im Auftrag Russlands Anschläge auf den Güterverkehr in Deutschland vorbereitet haben sollen. Die Bundesanwaltschaft fordert mehrjährige Haftstrafen für die Beschuldigten. Die drei Ukrainer sollen Teil eines Sabotageplans gegen Transportwege eines Paketdienstleisters gewesen sein. Die Verteidiger beantragten Freispruch. Am Kampf gegen die verheerenden Brände im belgischen Naturschutzgebiet Hohes Venn beteiligen sich auch in dieser Nacht zahlreiche Einsatzkräfte aus Deutschland. Einsatzkräfte von Feuerwehren, Technischen Hilfswerk, Rettungsdiensten und Polizei sind im Einsatz. Die Brandlinie ist derzeit rund 2,3 Kilometer von der deutschen Grenze entfernt. Die evakuierten Bewohner von Monschau-Kaltherberg können weiterhin nicht in ihre Häuser zurück.
2: Das Feuer aus Belgien ist bisher nicht weiter Richtung Monschau in der Eifel vorgerückt. Regen und ausbleibender Wind wirken sich derzeit positiv aus, wie es von der Monschauer Einsatzleitung hieß. Man habe die Situation etwas entschärfen können. Die Menschen aus dem grenznahen Ortsteil Kaltherberg, die evakuiert worden waren, können aktuell noch nicht in ihre Häuser zurück. Die Evakuierung wird noch aufrechterhalten. Tine Klimach, Nachrichtenredaktion.
0: Das BSW will seine interne Auseinandersetzung um seine Regierungsbeteiligung in Thüringen auf einem Sonderparteitag klären. Das teilte die Landespartei mit. Außerdem sei beschlossen worden, den Beschluss des BSW-Bundesvorstandes, aus der Thüringer Regierungskoalition auszusteigen und Verhandlungen für eine Expertenregierung aufzunehmen, nicht zu folgen. Das BSW regiert in Thüringen mit CDU und SPD in einer sogenannten Brombeer-Koalition.
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1: Ich bin David Riemer. Heute soll das Urteil gegen drei mutmaßliche Agenten fallen. Die Angeklagten stammen aus der Ukraine und sollen in russischem Auftrag Anschläge vorbereitet haben.
2: Laut Anklage bekamen die drei den Auftrag von einem russischen Geheimdienst. Sie sollten Pakete in die Ukraine schicken, Brandsätze, die in Lastern oder Lagerhallen explodieren, einen großen Schaden anrichten und eine noch größere Verunsicherung in der Ukraine auslösen sollten. Zur Vorbereitung sollen die Angeklagten harmlose Pakete mit einem GPS-Tracker in die Ukraine verschickt haben. So wollten sie die Wege der Pakete nachvollziehen. Bevor sie Schaden anrichten konnten, wurden die drei im Mai 2025 in Köln, Konstanz und in der Schweiz festgenommen. Uli Reitinger, Nachrichtenredaktion.
1: Am Kampf gegen die verheerenden Brände im belgischen Naturschutzgebiet Hohes Venn beteiligen sich auch in dieser Nacht zahlreiche Einsatzkräfte aus Deutschland. Insgesamt sind 240 Einsatzkräfte von Feuerwehren, Technischem Hilfswerk, Rettungsdiensten und Polizei im Einsatz. Die Brandlinie ist derzeit rund 2,3 Kilometer von der deutschen Grenze entfernt. Für die Nacht wird eine Windrichtungsänderung erwartet. Die evakuierten Bewohner von Monschau-Kaltherberg können weiterhin nicht in ihre Häuser zurück. In Deutschland steigt der Anteil junger Menschen, die ohne Job, Bildungs- oder Ausbildungsplatz dastehen. Im vergangenen Jahr traf das auf 10% der Menschen im Alter zwischen 20 und 24 Jahren zu. Das teilte das Statistische Bundesamt mit. Im Jahr davor waren es noch 9,5%.
3: Viele der jungen Menschen sind arbeitssuchend oder stehen kurz vor Studium oder Ausbildung laut Bildungsbericht. Aber fast 2/3 stehen dem Arbeitsmarkt nicht zur Verfügung, wegen Betreuungspflichten und gesundheitlicher Probleme. Dadurch gingen wichtige Fachkräfte verloren, so die gewerkschaftliche Hans-Böckler-Stiftung. Abhilfe könne eine echte Ausbildungsgarantie bringen. Bei den Arbeitsagenturen müsste die Förderung im Mittelpunkt stehen, statt Sanktionen und Druck, sagt der Sozialverband Deutschland, um beim Einstieg in die Arbeit zu unterstützen. Tine Klimach, Nachrichtenredaktion.
1: Zum Fußball. Stürmer Niklas Füllkrug steht laut Medienbericht vor einer Rückkehr zum Bundesligisten Werder Bremen. Der Medizincheck steht heute an, berichtet Sky. Demnach soll der 33-Jährige vom Premier League-Absteiger West Ham United ausgeliehen werden. Dort lief es für den Ex-Nationalspieler zuletzt nicht mehr so, wie erhofft.
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2: So, wir klopfen mal aufs Thermometer. Das hat mein Opa früher immer gemacht. So, der hat aufs Thermometer geklopft und dann hat er geguckt. Ich weiß nicht, ob es was bringt, aber machen wir jetzt mal in Puderbach im Kreis Neuwied. Da hat es gerade 14 Grad. In Gerolstein, in der Eifel ebenfalls 14 Grad und in der Westpfalz in Kaiserslautern 16 Grad. Ja, durchlüften, das machen wir heute auf jeden Fall. Weiterhin ist ja zum Glück ein bisschen abgekühlt. Kaum Sonne auch heute. Viele Wolken, immer mal wieder auch ein paar schauerartige Regen. Das freut Mutter Natur ganz außerordentlich. Schauen wir auf die nächsten Tage. Morgen am Mittwoch eigentlich im Prinzip noch mal genauso. Es ist bedeckt, bewölkt, immer mal wieder Regen bei 21 bis 25 Grad. Klassischerweise in den höheren Lagen etwas frischer bei 19 Grad. Der Wind weht da auch ein bisschen. Und so geht es auch die nächsten Tage hier bei uns weiter. Es kühlt ab in Rheinland-Pfalz.
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4: Schönen guten Morgen, ich bin Tanja Ludwig und das sind die Themen um 5:30. Angesichts von Dürren und Waldbränden sieht die rheinland-pfälzische Umweltministerin Schneider das Land auf einem guten Weg. Sie sagte, Nadelhölzer seien per se Brandbeschleuniger. Im Koalitionsvertrag sei festgeschrieben, dass Mischwälder wichtig seien und Rheinland-Pfalz sei beim Ausbau schon auf einem guten Weg, so Schneider. Unterdessen geht im belgischen Gebiet Hohes Venn der Kampf gegen den großen Waldbrand weiter. Auch gestern zog Brandgeruch bis nach Rheinland-Pfalz. Rund 3 Jahrzehnte nach dem Mord an der US-amerikanischen Touristin Amy Lopez in Koblenz kommt der Fall heute vor Gericht. Auf der Anklagebank sitzt ein 81-Jähriger. Er soll die junge Frau damals unterhalb der Festung Ehrenbreitstein aus niedrigen Beweggründen getötet haben. Die Festnahme erfolgte erst im vergangenen Februar in einem Seniorenheim. Wimbledon-Finalist Alexander Zverev hat beim Masters-Turnier in Cincinnati das Achtelfinale erreicht. Zverev besiegte den Franzosen Terence Adman und trifft nun entweder auf den Amerikaner Tommy Paul oder Adolfo Vallejo aus Paraguay. 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
2: Dankeschön, Tanja. Wir schauen auch noch mal, wo ihr geblitzt werdet. A650 haben wir zum Beispiel einstehen. Bad Dürkheim Richtung Ludwigshafen zwischen Oggersheim Süd und der Bruchwiesenstraße. 90 erlaubt, bitte macht nicht schneller. Und B50 Wittlich Richtung Morbach, Abfahrt Osann-Altrich hier 100. Die Staus- und Gefahrenmeldungen. A3 Frankfurt Richtung Köln zwischen Raststätte Medenbach-Ost und Bad Camberg, da ein defektes Fahrzeug. A61 Ludwigshafen Richtung Koblenz zwischen Stromberg und Erbacher Talbrücke, ein defektes Fahrzeug. Und die B54 Bad Schwalbach, Arbergen zwischen Abzweig nach Holzhausen über A und laufen selten, da Brückenarbeiten. Beide Fahrtrichtungen gesperrt, Umleitung ist eingerichtet. Da also, ja, bisschen Zeit einplanen. Was ihr seht, das gerne per WhatsApp, jederzeit zu uns. Wir warten quasi nur drauf. 0800 8 3x die 62. Gute Fahrt euch.
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2: Ja, fast. Ich meine, ich kann nicht alles machen, nicht jeden ersetzen, aber ich kann mein Bestes geben. Hier ist Tobias Gebhardt für euch heute mal am Dienstagmorgen. Aber ich habe noch zwei andere dabei. Leonie und Callum Scott mit

0: 20 Minuten vor 6.
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2: Ich bin Jörg Weber von der Evangelischen Kirche. Guten Morgen. Bist du bereit für eine besondere Challenge? Fragt mich ein Kollege. Ich hätte da was für dich zum Mitnehmen. Na klar, immer antworte ich. Herausforderungen nehme ich gerne an. Was ist es denn und was muss ich machen? Ein Kreuz von unserer Jugendkirche. Nimm es mit und mach was damit. Ein Kreuz, frage ich ungläubig. Und was hat das mit einer Kirche zu tun? Er erklärt es. Bei ihm in der Gemeinde gibt es eine Jugendgruppe und die nennt sich Jugendkirche, weil in Rheinland-Pfalz Kirche immer wie Kirche klingt. Als die einen Raum für ihre Treffen renovieren, stoßen sie auf eine Jesusfigur am Kreuz. Sie konnten oder wollten das nicht wegwerfen, also haben sie sich eine Challenge ausgedacht. Das Kreuz kann man ja durch die Gegend wandern lassen. Die Erfahrung habe ich auch schon mal gemacht. Als ich unser Haus gekauft habe, da habe ich ganz hinten in der Garage ein Kreuz gefunden. Das konnte ich auch nicht entsorgen. Und ich habe mich gefragt, warum eigentlich? Jesus am Kreuz steht für Mitleiden. Dafür, dass Gott auch dann bei uns ist, wenn es einem dreckig geht. Deshalb bringe ich es nicht übers Herz, den einfach wegzuwerfen. Denn da geht es um Mitmenschlichkeit. Jetzt wandert das Kreuz von der Jugendkirche durch die Gemeinden. Und andere sprechen drüber, zum Beispiel über Menschlichkeit. Gut so.
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0: 12 Minuten vor 6. Hier ist RP1 mit meinem langhaarigsten, schönsten und ja auch blondesten Kollegen.
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1: Ich war ja gestern bei Telefonanrufen, ja, von irgendwelchen dubiosen Firmen. So, manchmal läuft's aber auch andersrum. Da ruft man selbst bei irgendwelchen Firmen an, weil man Hilfe benötigt. Und das ist mir wirklich passiert. Ich habe einen großen Kühlschrank, so mit so einem Eiswürfelmaker, ja. Und dieser Maker war kaputt. Also ich bei der Firma angerufe. Ja, das kaputt, das müsste repariert werden. Ja, geben Sie mal die Nummer von dem Ding, das steht ohne im Gemüsefach. Da war aber gar keine Nummer. Ja, die muss da aber sein. Nee, ach warte, hier ist eine an der Tür. Also die Nummer. Ja, und so ein Blubla Schwätz und so. Ja, und sie so, Entschuldigung, die Nummer kenne ich nicht und ich finde die auch nicht im System. Ja, gute Frau, das ist jetzt aber Ihr Problem und nicht meins. Ja, dann schauen Sie noch einmal da und dort und sowieso. Ja, mittlerweile war vom viele Schaue bei mir alles bereits aufgetaut. Das Einzige, was noch frostiger war, war das Verhältnis zwischen mir und der Dame am Telefon. Ich war genervt, sie war genervt. Ihr kennt das. Irgendwann mache ich die scheiß Kühlschranktür vor lauter Frust und Ärgernis wieder zu und da sehe ich in ganz großen Buchstaben einen Firmennamen stehen, der nichts, aber überhaupt nichts mit der Firma zu tun hatte, bei der ich gerade angerufen habe. Wie unangenehm war das denn? Ich habe mich dann 1000 Mal für meine unfassbare Dummheit entschuldigt und sie hat am Schluss nur in den Hörer geseufzt. Weine kenn dich. Weine.
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Sound Mallorcas hier bei uns bei RPR1 an diesem Dienstag, 18. August, 5.55 Uhr und 55 Sekunden. Es ist verdammt früh und ein perfekter Augenblick, um einmal noch mal kurz durchzuatmen, bevor wir hineinstarten in diesen stressigen Arbeitstag. Einatmen. Ausatmen. Das erste Heißgetränk des Tages vorbereiten, Kaffee oder Tee. Und mit kleinen Schritten starten wir in diesen Dienstag. Kleine Schritte. Small Steps jetzt auch von Tom Gregory bei RPR.

0: Kurz vor sechs, guten Morgen am Dienstag. Wir schauen aufs Thermometer in Unkel im Kreis Neuwied. Da zeigt es ganz glatte 16 Grad, genauso in Simmern im Hunsrück und in der Südwestpfalz in Pirmasens 1 Grad mehr. 17 Grad. Man kann heute auf jeden Fall durchatmen, finde ich persönlich die Natur und wahrscheinlich kaum einer, der mir widerspricht, hervorragend. Immer mal wieder heute auch der ein oder andere Schauer, der runterkommt bei maximal 25 bis 26 Grad in Mainz und Rheinhessen. Am kühlsten traditionell in den Hochlagen von Hunsrück, Eifel, Westerwald, da knapp 20 Grad. Und so wie es gestern war, bedeckt, so eben auch heute und so auch morgen am Mittwoch und so auch die nächsten Tage. Wir können abkühlen.
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2: Das sind die Themen um 6 Uhr. Ministerin sieht Waldumbau in Rheinland-Pfalz auf gutem Weg. Und doch Führungswechsel an Ludwigshafener Problemschule.
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2: Ich bin Tanja Ludwig, guten Morgen. Weil Hitzewellen und Trockenheit immer mehr Waldbrände auch in Rheinland-Pfalz begünstigen, will die neue Umweltministerin Schneider den Ausbau der Mischwälder im Land vorantreiben. Sie sagte, im Koalitionsvertrag sei festgeschrieben, wie wichtig Mischwälder seien. Rheinland-Pfalz sei zwar schon auf einem guten Weg, aber der Wald müsse weiter klimastabil ausgebaut werden, mit einem stärkeren Mix von Baumarten und hier und da auch händisch. Schneider appellierte zudem an die Bevölkerung, sich in Wäldern extrem vorsichtig zu verhalten, von brennenden Zigaretten bis zum Abstellen des Autos. In Belgien geht der Einsatz gegen den Großwaldbrand am Hohen Venn weiter. Gestern hing erneut Brandgeruch auch über Teilen von Rheinland-Pfalz. Ab HR1-Reporterin Claudia Wächter.
3: Wir bereiten uns auf eine ganz neue Lage vor, sagte einer der Einsatzleiter, denn starker Wind könnte die Flammen wieder Richtung Monschau treiben, die idyllische Stadt direkt im Grenzgebiet. Immerhin, es soll heute wieder regnen und das macht etwas Hoffnung, doch schon jetzt sind riesige Flächen im belgischen Naturschutzgebiet schwarz verkohlt. Ein großes Problem ist auch der Torfboden dort, der brennt tief unter der Erde.
2: US-Präsident Trump hat dem Sultanat Oman gedroht. Es geht um die künftige Regelung für die Straße von Hormus. Trump sagte Fox News, wenn der Oman den USA da in die Quere komme, würde das Land in Grund und Boden bombardiert. Bislang berichtet der Oman von konstruktiven Gesprächen mit dem Iran über eine Lösung für die Schifffahrt. Eine Einigung gibt es aber bislang nicht. Unterdessen sind Trumps Beliebtheitswerte in der US-Bevölkerung weiter geschrumpft. Eine Reuters-Umfrage zeigt, dass nur noch 33% mit der Arbeit des Präsidenten zufrieden sind. Vor allem, weil es weiterhin keine Lösung im Irankrieg gibt. Wichtiger Termin für Fußballfans. Heute beginnt der Ticketvorverkauf für die ersten Heimspiele der Nations League mit dem neuen Bundestrainer Jürgen Klopp. Die deutsche Nationalmannschaft trifft am 27. September in Augsburg auf Griechenland und am 1. Oktober in München auf Serbien. Neu ist auch, bei diesen Länderspielen werden erstmals seit 25 Jahren wieder Stehplätze angeboten. Darauf hatte sich der DFB letzte Woche verständigt.
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4: An der Carolina-Burger-Realschule in Ludwigshafen steht jetzt ein personeller Neustart an. Nach monatelangen Konflikten und Polizeieinsätzen wollen Bildungsministerium und Schulaufsicht die Schulleitung neu aufstellen und auch im Kollegium Veränderungen vornehmen. Zu einzelnen Namen oder Maßnahmen äußerte sich das Ministerium noch nicht. Die Gespräche laufen. Lea Wegerle, Ludwigshafen.
5: Ungewohnt viel Bewegung steht heute auf der Tagesordnung des rheinland-pfälzischen Kabinetts. Ministerpräsident Gordon Schnieder hat seine Regierungsmannschaft nach Bad 9a-Ahrweiler eingeladen zu einem weiteren Treffen mit Landrätinnen und Bürgermeistern, um über den Stand des Wiederaufbaus zu sprechen. Danach wird gewandert auf der neuen Weinentdeckertour nach Walpurzheim. Olaf Holzbach aus Bad 9a-Ahrweiler.
2: Und die gute Nachricht kommt aus Rheinhessen. In den Schwimmbädern der Verbandsgemeinde Alzey-Worms wird ein Zeichen gegen sexuelle Übergriffe gesetzt. Plakate und Flyer informieren ab sofort über respektvolles Miteinander und Hilfsangebote. Außerdem wurden zum Beispiel die Mitarbeitenden des Neubauenbads in Wörrstadt im Umgang mit sexuellen Übergriffen sensibilisiert. Das Ziel? Betroffene besser zu schützen, sagt Wörrstadts Gleichstellungsbeauftragte Deininger. Das waren die APR1-Nachrichten um 6 Uhr. Mehr Themen aus der Region gibt es wieder um halb.
0: Guten Morgen, um 6:03 auf den Straßen bitte langsam. B40 Mainz-Pariser Tor Richtung Alzey wird nämlich geblitzt. Genauso Mannheim-Kolpingstraße und auch auf der A3 Frankfurt Richtung Köln bei Montabaur. Da sind 100 erlaubt. Schauen wir auch noch auf die Gefahrenmeldungen heute an diesem Dienstag um 6:03. A3 Frankfurt Richtung Köln zwischen Lohmar und Lohmar Nord. Da haben wir ein totes Tier auf der Fahrbahn. A5 Heidelberg Richtung Karlsruhe, Höhe Heidelberg-Schwetzingen. Ein defektes Fahrzeug. A4 A5 Heidelberg Richtung Karlsruhe zwischen Kreuzwaldorf und Kronau. Da liegt ein Metallteil auf der mittleren Spur. Und B54 Bad Schwalbach-Arbergen zwischen Abzweig nach Holzhausen und Ahr und laufend selten Brückenarbeiten. Beide Fahrtrichtungen gesperrt, Umleitung ist aber eingerichtet. Was ihr seht, das gerne zu uns. Einfach eine WhatsApp auf die 0800 83 mal die 62. Eine gute Fahrt euch unterwegs.
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0: Und Tobias Gebhardt. Ich entschuldige unser Trio Infernale höflichst. Ich übernehme heute so gut ich kann. Bin das Stunt-Double der drei. Hab aber Shakira dabei.

0: Unglaublich, was dieser Mann unterhalb des Schnauzbarts zwischen den großen Schneidezähnen da an Stimme rausgebracht hat. Freddie Mercury, 6:12 haben wir es an diesem Dienstagmorgen. Die Fenster waren also zumindest bei uns die ganze Nacht offen. Ich liebe es. Es ist wunderbar runtergekühlt hier in Rheinland-Pfalz. RP1 Wettergott Dominik Jung. Wie ist es heute mit dem Wetter? Regenschirm mitnehmen oder lassen wir ihn daheim?
1: Ja, ich sag mal so, es plätschert sich zusammen so langsam. Also wir hatten gestern ein paar Liter gehabt, heute ein paar Liter. Da kommt immer wieder was von der Eifel reingezogen, von der Eifel über den Hunsrück. Und Eifel ist das gute Stichwort, ne? Die Waldbrände. Da kann man jeden Tropfen gut gebrauchen. Da ist also kein Tropfen überflüssig. In der Summe werden das wahrscheinlich heute 5 Liter werden, vielleicht irgendwo knapp 10 Liter pro Quadratmeter. Vor allem heute Vormittag zieht so ein Regenband durch. Heute Nachmittag noch einzelne Schauer, aber da schon wieder mehr Sonnenschein als am Morgen. Und die Temperaturen eher im angenehmen Wohlfühl. Fühlbereich, so 25 Grad und keine Extremhitze mehr.
0: Freuen wir uns. Dankeschön, Dominik Jung. Hier ist Beyoncé am Dienstagmorgen.

Lachen und Leopardenlook. Und Gary Halliwell, Ginger Spice, die freche Rothaarige im ikonischen Union Jack-Kleid. Und dieser Song bringt uns heute Morgen diese Pausenhofe.

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7: Ach ja. Zum Glück heute nicht mehr so heiß. Wir schauen aufs Wetter, Sophia.
8: Ja, so ist es. Heute ist Durchatmen angesagt. Es ist windig und es gibt immer mal wieder Schauer. Trotzdem ist es nicht kalt, sondern sommerlich warm. Bis zu 26 Grad, aber eben keine extreme Hitze mehr. Und es tut doch mal gut. Morgen geht's erstmal genauso weiter. Gerade an der Mosel in Schweich 16 Grad, in Gerolstein in der Eifel 15 Grad und in Nassau im Rhein-Lahn-Kreis 14 Grad.
7: Wunderbar. Immer mal die RPR1-Regionalnachrichten.
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9: Guten Morgen, ich bin Tanja Ludwig und das sind die Themen um 6:30. Angesichts von Dürren und Waldbränden sieht die rheinland-pfälzische Umweltministerin Schneider das Land auf einem guten Weg. Sie sagte, Nadelhölzer seien per se Brandbeschleuniger. Im Koalitionsvertrag sei festgeschrieben, dass Mischwälder wichtig seien. Und Rheinland-Pfalz sei beim Ausbau schon auf einem guten Weg. Unterdessen geht im belgischen Gebiet Hohes Venn der Kampf gegen den großen Waldbrand weiter. Auch gestern zog Brandgeruch bis nach Rheinland-Pfalz. In Sachsen-Anhalt soll künftig erforscht werden, wie sich Drohnen besser erkennen und abwehren lassen. Heute wird in Kochstedt ein neues Technologiezentrum Drohnensicherheit eröffnet. Anlass ist auch der jüngste Vorfall am Flughafen Leipzig-Halle mit einer umgebauten, mit Sprengstoff bestückten Drohne. Nach Kritik an den Investorenplänen von FIFA-Boss Infantino hat sich der Fußball-Weltverband von Betriebsdirektor Lamour getrennt. Das bestätigt ein Sprecher. Lamour hatte Infantino vorgeworfen, Mitarbeitende hintergangen und eingeschüchtert zu haben.
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10: Mit Lea Wegerle, guten Morgen. Die BASF investiert in Ludwigshafen mehr als 100 Millionen Euro in ihr Container-Terminal. Drei neue Brücken sollen dort künftig den Umschlag zwischen Straße und Schiene übernehmen. Der Bund steuert 51 Millionen Euro bei. Der BASF-Vorstandsvorsitzende Markus Kamit.
11: Dieser Verkehrsterminal ist für uns als BASF, aber vor allen Dingen auch für die Wirtschaft in und um Ludwigshafen herum enorm wichtig, weil hier natürlich für die Transportlogistik für viele Unternehmen ein ganz neuralgischer Knotenpunkt ist. Und die Modernisierung, die Kapazität, die wir hier ausbauen, wird für die nächsten Jahre für das Wachstum der Region hier entscheidend sein.
10: Beim Spatenstich gestern war auch Bundesverkehrsminister Steffen Bilger vor Ort. Viele Menschen haben gestern wegen Brandgeruch in der Westpfalz den Notruf gewählt, aber um sich über die Ursache zu informieren. Die Feuerwehr Pirmasens teilt mit, der Geruch ist eine Auswirkung der Brände in Belgien und der Notruf sollte nur bei einem konkret erkennbaren Brand gerufen werden. Und die gute Nachricht kommt aus Landau, auch Auszubildende dürfen jetzt ins Studiwohnheim. Damit werden laut Stadt nicht nur vorhandene Kapazitäten genutzt, sondern auch die Ausbildungsbetriebe, insbesondere im Gesundheits- und Sozialbereich, unterstützt. Interessierte Azubis können sich über die Website des Studierendenwerks Vorderpfalz informieren.
7: Guten Morgen, um 6:58 auf den Straßen. Bitte macht langsam. Im Allgemeinen, weil das ist halt sicherer und im Besonderen, weil das ist halt teuer, da wo geblitzt wird. Auf der A650 Bad Dürkheim Richtung Ludwigshafen zwischen Oggersheim Süd und Bruchwiesenstraße, da sind 90 erlaubt. B40 Mainz-Pariser Tor Richtung Alzey und Mannheim-Kolpingstraße. Die Staus- und Gefahrenmeldungen. Los geht's auf der A3 Frankfurt Richtung Köln zwischen Lohmar und Lohmar Nord. Hier ein totes Tier auf der Fahrbahn. A5 Heidelberg Richtung Karlsruhe zwischen Kreuzwaldorf und Kronau. Gegenstände, da liegt ein Metallteil auf der mittleren Spur. A48 Dernbach Richtung Koblenz zwischen Hörgrenzhausen und Bendorfer Brücke. Ein defektes Fahrzeug. Und was ihr seht, das gerne per WhatsApp direkt Sprachnachricht. Hören wir auch mal eure Stimme und freuen uns. Auf die 0800 8 dreimal die 62. Unterwegs euch eine gute und vor allem sichere Fahrt.
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7: Ja, und der Stellvertretung Tobias Gebhardt. Ich übernehme heute für die drei. Ich werde mein Bestes und mein letztes Hemd dafür geben, es einigermaßen an diese drei ranzuschaffen. Aber das schaffe ich mit großartiger Musik von Hozier und Tobias.

0: Primadonna. 20 Minuten vor 7 ist in meinen Augen der perfekte Augenblick, um die Bäckerei unseres Vertrauens zu betreten.
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2: Das Einzige, was Sie gefragt, sind die Bällchen. Was geht?
3: Oh, guten Morgen, hallo.
2: Ich bin die Azubine Shirin, hier Vanessa Botten. Ich lerne noch. Was willst du snacken, Cutie?
4: Ich hätte gerne einen kalten Kakao und ein Rosinenbrötchen, bitte.
2: Mach ich dir.
4: Ist alles okay bei ihm?
2: Ich schwöre, gar nichts ist okay, ja. Ich vermisse sie so.
4: Wen denn?
2: Die Hitze. Checkst du? In dieser Woche keine 38 Grad, keine 35 und nicht mal 30 Grad. Was ist das? Sommer auf Wisch bestellt oder was?
4: Ich glaube, eigentlich sind die meisten gerade ziemlich froh, dass es mal nicht ganz so heiß ist.
2: Aber ich nicht. Schwöre, ich habe doch nicht mal einen Kohlegrill.
4: Hä? Was hat jetzt ein Kohlegrill damit zu tun?
2: Bist du lost? Für Shisha-Kohle. Und weil ich keinen hab, waren 35 Grad und mehr barbarmäßig für mich. Einfach mit Sonne und Lupe Kohle angezündet. Ich liebe Physik.
4: Okay, und jetzt, wo es kühler und bewölkter ist?
2: Einfach eine Woche Shisha-Pause.
4: Oh, das ist ja ganz schlimm.
2: So,
4: ja.
2: Dann auf in den Becher.
4: Ben.
2: Dann hier dein kalter Kakao. Ich küsse deine Herzen und grüße auch gerne auf TikTok.
4: Das wird schon wieder.
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0: RP1 am Dienstagmorgen. So früh wie nie. Ja, es gibt den ersten Federweißer.
1: Ja, und das schon um 7:12.
0: Ja.
1: Vor 7.
0: Ja, gut, ich meine jetzt nicht direkt die Uhrzeit, Lea. RP1-Supporterin Lea Wegele. Das ist aber schon ein Ding, oder? Wir haben jetzt gerade mal den 18. August und können schon 9 Wein trinken.
1: Genau, und zwar liegt das an der, ja, ihr habt es euch wahrscheinlich gedacht, Hitze und Trockenheit in diesem Jahr. Dadurch sind die Trauben kleiner, aber auch süßer. Mhm. Und weil die Süße ja was mit dem Alkoholgehalt zu tun hat, hat man gesagt, naja, die muss man ein bisschen früher ernten, weil man will ja, dass der Federweißer nicht so viele Umdrehungen hat, dass der frisch ist und spritzig und so ein leichtes Getränk. Und ich habe auch mal ein Glas mitgebracht.
0: Also wir können
1: auch jetzt direkt mal Federweißer probieren um 7:12. Und ja, Prost.
0: Prost.
1: Ja.
0: Doch, ja.
1: Süß, spritzig.
0: Zwiebelkuchen hast du auch?
1: Nee, den habe ich nicht dabei.
0: Aber okay, das habe ich, so früh war ich auch noch nicht dabei, genau. Dankeschön, Lea Wegele.
1: Gerne.
0: R.E.M., Losing My Religion, ein Song unseres Lebens. Um jetzt 11 Minuten vor 7. Prost!

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12: Kurz vor sieben haben wir es und wir gehen jetzt kurz gedanklich in die 2000er. Für uns Teenager gab es damals nur ein Motto. Skateboard unter den Arm, Krawatte übers T-Shirt und Musik voll auf. Ich war komplett verknallt in Avril Lavigne. Es darf die ganze Welt wissen. Gott, den Song aber auf Klassenfahrt wirklich damals in Holland rauf und runter gehört. Avril Lavigne und Complicated, ein Song unseres Lebens, kommt gleich. Aber natürlich haben wir fürs Wachwerden am Dienstagmorgen noch mehr parat. Martin Garrix und Ed Sheeran mit Repeated. Das alles gleich hier für euch bei RPR1. Schauen wir mal aufs Wetter, was das heute zu bieten hat. Sophia, wie schaut's aus?
13: Heute ist ein guter Tag zum Durchatmen und um den Kopf mal durchzulüften. Wir haben immer mal wieder Schauer bei uns in Rheinland-Pfalz. Das kann übrigens auch dafür sorgen, dass der Rauchgeruch, der aus Belgien zu uns zieht, ein bisschen verwaschen wird und nicht mehr ganz so extrem ist. Aber die beste Nachricht, wir haben mal angenehme sommerliche Temperaturen, bis zu 26 Grad heute. Das heißt, die krasse Hitze ist erstmal vorbei. Morgen geht's genauso weiter. In Bettenfeld im Kreis Bernkastel-Wittlich gerade 16 Grad, in Kandel in der Südpfalz 18 Grad und in Cochem an der Mosel 16 Grad.
12: Danke, Sophia. Freut auf jeden Fall die Natur.
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15: Das sind die Themen um 7 Uhr. Ministerin sieht Waldumbau in Rheinland-Pfalz auf gutem Weg. Und Prozessauftakt in Koblenz zum Mord an Amy Lopez vor mehr als 30 Jahren.
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15: Ich bin Tanja Ludwig, guten Morgen. Weil Hitzewellen und Trockenheit immer mehr Waldbrände auch in Rheinland-Pfalz begünstigen, will die neue Umweltministerin Schneider den Ausbau der Mischwälder im Land vorantreiben. Sie sagte, im Koalitionsvertrag sei festgeschrieben, wie wichtig Mischwälder seien. Rheinland-Pfalz sei zwar beim Ausbau schon auf einem guten Weg, aber der Wald müsse noch klimastabiler werden. Schneider appellierte zudem an die Bevölkerung, sich in Wäldern extrem vorsichtig zu verhalten. In Belgien geht der Kampf gegen den Großwaldbrand am Hohen Venn weiter. Gestern hing erneut Brandgeruch auch über weiten Teilen von Rheinland-Pfalz. Siegfried Meyer, Vorsitzender der Deutschen Feuerwehrgewerkschaft, sagte im Zweiten, bisher seien die Einsätze bei Waldbränden positiv verlaufen.
16: Es ist gelungen, die Brände einigermaßen in den Griff zu bekommen und die Feuer zu bekämpfen. Auf der anderen Seite macht uns natürlich Sorge, dass das Klima sich verändert. Waldbrände, Vegetationsbrände waren in der Vergangenheit wenig in unserem Fokus und wir müssen uns besser vorbereiten. Wir brauchen bessere Ausrüstung. Wir brauchen aber auch bessere Maßnahmen im Vorfeld, einen vorbeugenden Brandschutz für Waldbrände.
15: Rund drei Wochen vor der Landtagswahl in Sachsen-Anhalt stemmt sich ein breites Bündnis aus der Zivilgesellschaft gegen eine mögliche absolute Mehrheit der AfD. In der Kampagne Wahre Heimatliebe engagieren sich Akteure aus Sport, Kultur, Wissenschaft und Wirtschaft, darunter Schauspieler wie Sandra Hüller und Christian Friedel. Die Verantwortlichen teilten mit, die Bürgerinnen und Bürger sollten am 6. September mit ihrer Stimme Verantwortung für die Zukunft des Landes übernehmen und eine demokratische Partei wählen. In Sachsen-Anhalt ist die AfD vom Verfassungsschutz als gesichert rechtsextrem eingestuft worden. Die Ukraine hat in der Nacht die russische Hauptstadt Moskau und die umliegende Region erneut mit Drohnen angegriffen. Laut örtlichen Medien handelt es sich um die heftigsten Attacken seit 2 Jahren. Die Rede ist von über 600 Drohnen. Die meisten seien abgefangen worden. Über mögliche Opfer oder Schäden wurde nichts bekannt. Zuletzt hatte der russische Außenminister Lavrov den Unterstützern der Ukraine erneut massiv gedroht. Aus dem Auswärtigen Amt hieß es, das sei nichts Neues, davon lasse man sich nicht einschüchtern.
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0: Mord verjährt nicht und deshalb könnte der Koblenzer Festungsmord an der amerikanischen Touristin Amy Lopez mehr als 30 Jahre nach der Tat nun ein Ende finden. Ab heute muss sich ihr mutmaßlicher Mörder vor dem Landgericht verantworten. Auf der Anklagebank sitzt ein 81-jähriger Mann, der im Februar festgenommen wurde. Er soll Amy Lopez vergewaltigt und getötet haben. Die Tat hat er weitestgehend gestanden. Mike Fuhrmann, Koblenz.
1: Für Maxi Stolz aus Eckfeld in der Eifel wird's heute ernst. Er ist Spieler in der deutschen Rollstuhl-Rugby-Nationalmannschaft. Und für die steht heute um 14.30 Uhr bei der Weltmeisterschaft in Brasilien das erste Gruppenspiel gegen Kolumbien an. Laut dem Eifler kann man sich Rollstuhl-Rugby wie eine Mischung aus Autoscooter und Schach vorstellen. Annabel Pawlowski, Eckfeld.
15: Und die gute Nachricht kommt aus der Südpfalz. Auch Auszubildende dürfen in Landau jetzt ins Studentenwohnheim. Die Stadt schafft so gemeinsam mit dem Studierendenwerk mehr Wohnmöglichkeiten für junge Menschen. Damit werden nicht nur vorhandene Kapazitäten genutzt, sondern auch die Ausbildungsbetriebe, insbesondere im Gesundheits- und Sozialbereich, unterstützt, heißt es von der Stadt. Das waren die APR1-Nachrichten um 7 Uhr. Mehr Themen aus der Region gibt es wieder um 13:30.
12: Guten Morgen. Auf den Straßen in Rheinland-Pfalz. Blitze haben wir schon gefunden. Bitte langsam A650 Ludwigshafen Richtung Bad Dürkheim an der Abfahrt Bruchwiesenstraße. Da sind 70 erlaubt. Bitte macht da langsam. Mainz Kaiserstraße Richtung Hauptbahnhof haben wir auch einen. Und Trier Paulinstraße. Da also den Fuß runter vom Gaspedal. Jetzt die Staus und Gefahrenmeldungen. Da haben wir definitiv schon jemanden am Telefon so früh am Morgen. Freut uns. Guten Morgen, wer da?
2: Morgen. Ich wollte euch einen Stau melden. Und zwar von Laubach Richtung Ulmen ist ein Auto mit Panne in der Baustelle. Und das ist einspurig. Also das staudet sich jetzt schon so über 2,5-3 Kilometer zurück. A48 Koblenz Richtung Trier sozusagen.
12: Dankeschön. Dann die A6 Mannheim Richtung Kaiserslautern zwischen Wattenheim und Engpe-Reisenborn. Ein defektes Fahrzeug. A48 Koblenz Richtung Dreieck Vulkaneifel zwischen Kaisersesch und Rastplatz Birscheid. 4 Kilometer staut sich dort, halbe Stunde mehr einplanen. A60 Richtung Rüsselsheim zwischen Weisenauer Brücke und Rüsselsheim-Königstetten. 3 Kilometer stockt, hier 10 Minuten mehr einplanen. 5 Minuten verliert ihr auf der A643 Mainz Richtung Wiesbaden zwischen Dreieck Mainz und Mainz-Mombach. 2 Kilometer staut sich da und eine Viertelstunde Zeitverlust auf der A671 Mainz Richtung Wiesbaden zwischen Mainz-Spitz-Dreieck und Hochheim-Süd. 1 Kilometer staut sich's hier. Was ihr seht, das sehr gerne auf die 0800, 8 und 3 mal die 62. Unterwegs euch eine gute Fahrt.
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9: und Azubine Solin
12: und Tobias Gebhardt. Ich versuche, so gut es mir möglich ist, diese 3 heute für euch als Double zu ersetzen. Wenn mir das überhaupt gelingen mag, dann nur gemeinsam jetzt mit Ed Sheeran und Martin Garrix. Repeat it. Guten Morgen Rheinland-Pfalz am Dienstag, 5 nach 7. Stay.

Jeans an, bauchfreies Oberteil und ab aufs Skateboard. 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

0: 12 Minuten nach 7. Manche sind gerade wach geworden und haben Träume hinter sich. Vielleicht verrückte Träume von Dingen, von denen andere sagen, ach, das ist viel zu groß. Vielleicht wollt ihr in erster Reihe stehen bei David Guetta. Ein paar Meter neben Leonie im VIP-Bereich chillen und dann Mark Forster einen High Five geben. Aber das ist doch kein Problem. Das machen wir für euch. Träumt groß!
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0: 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Und dann schauen wir jetzt mal, ob der Sascha um die Uhrzeit schon erreichbar ist. Heißt der Beat oder Beth mit Nachnamen? Dann fragen wir mal.
2: Sascha Beat.
0: Hallo Sascha. Ich habe mich schon gefragt, heißt du Sascha Beat oder Sascha Beth aus Worms?
2: Sascha Beat, hallo.
0: Ja, es hätte für mich geklungen wie so ein Actionheld.
2: Ja, genau, das wäre auch gut.
0: Ich glaube, die Frage kommt öfter, wenn man es nur liest, oder?
2: Absolut, vor allen Dingen die Mobiltelefone mit dieser Spracherkennung, da bin ich regelmäßig der Sascha Beth.
0: Sascha Beth. Ja, weil du, für mich bist du ja schon sowas wie ein Held, denn du hast dich angemeldet, du möchtest gerne mit deiner Frau aufs Glücksgefühle-Festival.
2: Ja, genau, richtig.
0: Und Männer, die sich um die Bedürfnisse ihrer Frau kümmern, sind Helden.
2: Absolut richtig. Und es ist auch noch unser Hochzeitstagswochenende.
0: Ja, gut, was wären wir für Menschen, lieber Sascha, wenn wir es dann jetzt nicht offiziell euch sagen würden, an eurem Hochzeitstagwochenende geht's für euch zum Glücksgefühle-Festival!
2: Yes! Vielen, vielen, vielen Dank. Wir werden uns riesig freuen, vor allen Dingen meine Frau mit riesen Glücksgefühle haben, wenn ich ihr die Nachricht vollbringe.
0: Ja, und du weißt ja auch, ihr seid im Lostopf für unsere VIP-Tickets, die wir Ende August raushauen. Da drücke ich euch mal ganz fest die Daumen. Das wäre natürlich noch die Krönung.
2: Absolut, absolut. Das wäre die Kirsche auf der Torte.
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0: Shania Twain, ein Song unseres Lebens. 19 Minuten vor 8 kommen wir zu einem Kollegen von mir, der kaum einer, der besser unsere Alltagssorgen versteht als er.
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1: Ich war ja gestern bei Telefonanrufen, ja, von irgendwelchen dubiosen Firmen. So, manchmal läuft's aber auch andersrum. Da ruft man selbst bei irgendwelchen Firmen an, weil man Hilfe benötigt. Und das ist mir wirklich passiert. Ich habe einen großen Kühlschrank, so mit so einem Eiswürfelmaker, ja. Und dieser Maker war kaputt. Also ich bei der Firma angerufen. Ja, das kaputt, das müsste repariert werden. Ja, geben Sie mal die Nummer von dem Ding, das steht ohne im Gemüsefach. Da war aber gar keine Nummer. Ja, die muss da aber sein. Nee, ach warte, hier ist eine an der Tür. Also die Nummer. Ja, und so ein Blubla schwätzt und so. Ja, und sie so, Entschuldigung, die Nummer kenne ich nicht und ich finde die auch nicht im System. Ja, gute Frau, das ist jetzt aber Ihr Problem und nicht meins. Ja, dann schauen Sie noch einmal da und dort und sowieso. Ja, mittlerweile war vom viele Schaue bei mir alles bereits aufgetaut. Das Einzige, was noch frostiger war, war das Verhältnis zwischen mir und der Dame am Telefon. Ich war genervt, sie war genervt, ihr kennt das. Irgendwann mache ich die scheiß Kühlschranktür vor lauter Frust und Ärgernis wieder zu und da sehe ich in ganz großen Buchstaben einen Firmennamen stehen, der nichts, aber überhaupt nichts mit der Firma zu tun hatte, bei der ich gerade angerufen habe. Wie unangenehm war das denn? Ich habe mich dann 1000 Mal für meine unfassbare Dummheit entschuldigt und sie hat am Schluss nur in die Hörer geseufzt. Weine kenn dich, weine.
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0: Leute, wir haben für euch nichts Geringeres als einen Schatz versteckt. 7:58 haben wir es, schönen Dienstagmorgen. Und das war wirklich unglaublich. Also ihr werdet wissen, wo diese Schatzkiste liegt, ohne zu wissen, wo sie liegt.
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0: sorry, no. Kurz vor 8 am Dienstag. Fleetwood Mac ist im Anmarsch. Der Lenkradklopfer auf dem Weg zur Arbeit. Little Lies, freuen wir uns auf jeden Fall. Und Purple Disco Machine und Hearts, Wonderful Life. Alles Gleiche für euch bei RP1, der beste Musikmix für Rheinland-Pfalz.
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0: Kurz vor 8 haben wir es und ich glaube, wir sind uns alle einig, die Abkühlung ist wunderbar. Schauen wir aufs Wetter, Sophia.
3: Ja, das stimmt. Die meisten werden sich freuen und haben heute Nacht vielleicht auch endlich mal wieder besser geschlafen als in den letzten Wochen. Denn das Wetter lässt uns ein bisschen durchatmen. Heute ist es windig und es gibt immer mal wieder Regenschauer. Den Schirm also gerne mal einpacken, nur zur Sicherheit. Mit Schauern und Wind geht's morgen erstmal weiter. Warm bleibt's aber trotzdem. Heute bis zu 26 Grad und aktuell in Peaceport an der Mosel 8 Grad, in Trier 17 Grad und am Rhein in Leutesdorf auch 16 Grad.
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4: Das sind die Themen um 8 Uhr. Prozessauftakt in Koblenz im spektakulären Mordfall Amy Lopez und langwierige Löscharbeiten bei Waldbrand bei Langscheid.
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4: Ich bin Tanja Ludwig. Guten Morgen. Mehr als 30 Jahre nach der Tat beginnt heute in Koblenz der Prozess um den Mord an der US-Touristin Amy Lopez. Auf der Anklagebank sitzt ein 81-jähriger Mann, der erst im Februar in einem Seniorenheim festgenommen worden war. Er soll die junge Frau damals an der Festung Ehrenbreitstein vergewaltigt und getötet haben, was er gegenüber einer Sachverständigen weitgehend eingeräumt hat. Der Durchbruch war den Ermittlern beim Abgleich von neuen DNA-Spuren an den Asservaten und einer freiwilligen Speichelprobe gelungen. Der leitende Oberstaatsanwalt Mario Mannweiler.
5: Der Fall hat sich in das Gedächtnis der Menschen hier in der Region und auch weit darüber hinaus eingebrannt, kann man sagen. Und der Fall hat auch Polizei und Staatsanwaltschaft nie losgelassen. Immer wie eine offene Wunde, die nicht verheilt. Und deshalb gerät so ein Fall auch nie in Vergessenheit. Und das macht dieser Fall Amy Lopez besonders deutlich.
4: Für den Prozess sind 8 Verhandlungstage angesetzt. Nach dem Waldbrand bei Langscheid im Kreis Main-Koblenz werden die Nachlöscharbeiten laut der Feuerwehr noch die ganze Woche dauern. Immer wieder werden hier Glutnester entdeckt. Wo und wie hier wieder aufgeforstet wird, ist noch unklar, auch weil ein Teil des abgebrannten Waldes in Privatbesitz ist. Die neue rheinland-pfälzische Umweltministerin Schneider sieht den Wald bei der besseren Vorbereitung auf Hitze, Dürre und Brände auf einem guten Weg. Sie sagte, beim Ausbau von Mischwäldern dann sei Rheinland-Pfalz schon vorangekommen, aber die Wälder müssten noch klimastabiler werden. Bundesinnenminister Dobrindt und Forschungsministerin Beer eröffnen am Vormittag in Sachsen-Anhalt ein Pilotprojekt zur Drohnenabwehr. In einem neuen Zentrum sollen Technologien erforscht, entwickelt und unter realistischen Bedingungen erprobt werden, gemeinsam mit dem Deutschen Zentrum für Luft- und Raumfahrt. Zuletzt hatte es am Flughafen Leipzig-Halle einen versuchten Anschlag mit einer Sprengstoffdrohne gegeben. Zur Drohnenabwehrstrategie gehören auch eine Einheit der Bundespolizei und ein gemeinsames Zentrum von Bund und Ländern.
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6: Zwei Menschen sind in Bassenheim im Kreis Main-Koblenz zwischen einem einfahrenden Linienbus und einer kniehohen Steinmauer eingeklemmt und schwer verletzt worden. Laut Polizei warteten die beiden an einer Bushaltestelle, als der Unfall passierte. Beide wurden schwer an den Beinen verletzt und kamen ins Bundeswehrzentralkrankenhaus Koblenz. Der genaue Unfallhergang ist noch unklar. Sabine Koppers, Bassenheim.
0: Wie sind die Menschen in Bad Kreuznach unterwegs? Mit dem Auto, dem Bus oder vielleicht auch mit dem Fahrrad? Das will die Stadtverwaltung wissen und hat jetzt eine Mobilitätsumfrage gestartet. Mit der will sie auch herausfinden, wo die Kreuznacherinnen und Kreuznacher noch Verbesserungsbedarf im Stadtverkehr sehen. Bis Ende September kann man an dieser Umfrage teilnehmen auf der Website der Stadt und die Ergebnisse sollen dann dabei helfen, das Mobilitätskonzept weiterzuentwickeln. Noah Theis, Bad Kreuznach.
4: Und die gute Nachricht kommt aus der Westpfalz. In Kaiserslautern verbuddelt Oberbürgermeisterin Kimmel heute eine Zeitkapsel. Diese enthält unter anderem eine Kopie der alten Stadtrechtsurkunde, einen aktuellen Stadtplan, ein Adressbuch und eine Tageszeitung. So soll ein Stück der Stadtgeschichte für die Zukunft erhalten bleiben. Hintergrund der Aktion sind 750 Jahre Stadtrechte Kaiserslautern. Das waren die APR1-Nachrichten um 8 Uhr. Mehr Themen aus der Region gibt es wieder um halb.
0: Guten Morgen. Auf den Straßen bitte macht langsam Blitzer, haben wir in Kastelauen. Ortseingang Bahnhofstraße, wenn ihr von Hasselbach kommt und Höfröschen Richtung Pirmasens an der Bushaltestelle am Ortsausgang. Die Staus- und Gefahrenmeldungen. A1 Köln-Koblenz Richtung Trier zwischen Föhren und Schweich. Hier ein defektes Fahrzeug. A3 Frankfurt Richtung Köln zwischen Idstein und Bad Camberg. Der linke Fahrstreifen bis auf Weiteres gesperrt. Da wird Grünpflege betrieben. Auch wichtig. A6 Mannheim Richtung Kaiserslautern zwischen Wattenheim und Engelbach-Eisenborn. Hier ein defektes Fahrzeug. A6 Saarbrücken Richtung Kaiserslautern zwischen Rastplatz Reisberg und Rammstein-Miesenbach. 1 Kilometer Stau. Ihr braucht hier an der Stelle 10 Minuten länger. A60 Mainz Richtung Rüsselsheim zwischen Mainz-Laubenheim und Rüsselsheim-Königstetten. 7 Kilometer Stau, bitte plant hier eine halbe Stunde mehr ein. A643 Mainz Richtung Wiesbaden zwischen Dreieck Mainz und Übergang zur Schiersteiner Straße. 5 Kilometer Stau, 15 Minuten länger. Und noch die A671 Mainz Richtung Wiesbaden zwischen Mainz-Spitzdreieck und Hochheim Süd. 1 Kilometer Stau, auch hier eine Viertelstunde länger. Was ihr noch habt, Staus, Blitzer, das alles gerne zu uns per WhatsApp 0800 8 3x die 62. Unterwegs euch eine gute Fahrt.
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0: So gut es mir nur möglich ist, bin ich heute Vertretung für die drei. Tobias Gebhardt hier am Apparat und Hertz und Purple Disco Machine mit Wonderful Life. Einen schönen guten Dienstagmorgen, 5 nach 8 damals.

0: Es ist schon so eine grundlegende Glaubensfrage. Macht man es im Sitzen oder im Stehen? Schönen guten Morgen, hier ist RB1. Und jetzt habe ich eure Aufmerksamkeit und das ist, was ich wollte. Es geht natürlich um die Plätze im Stadion. Ja, heute gibt es Tickets für das allererste Nations League Heimspiel mit unserem neuen Bundestrainer Jürgen Klopp an der Seitenlinie. Und was eben da die Besonderheit ist, es wird jetzt auch wieder Stehplätze bei den Spielen der deutschen Nationalmannschaft geben. Das gab es seit 1998, also seit fast 30 Jahren nicht. Damals konnte noch hier Olli Bierhoff und Andi Möller leben gegen Kolumbien damals im Frankfurter Waldstadion. Tja, und da das jetzt wieder möglich ist, freut das natürlich auch unser Kloppo.
1: Wir alle wissen, dass viele der Fans, die besonders leidenschaftlich sind, bei Fußballspielen eben stehen. Ob das jetzt eine Lebenseinstellung ist, weil sie sagen, Fußball im Sitzen gucke ich nicht, oder ob es anderen Dingen geschuldet ist, ist egal. Aber wir wissen alle, wovon vor allem auch der deutsche Fußball lebt in diesem Moment und freue mich da sehr, sehr, sehr
0: drüber. Ja, und wir uns auch. 27. September, dann das Spiel in Augsburg. Könnt ihr also euch Tickets holen zum Stehen, wenn ihr welche noch bekommt. Und ansonsten auch zu Hause schauen, Deutschland gegen Griechenland, ob ihr dann da vorm Fernseher steht oder sitzt. Steht zur freien Wahl. Hier ist Michael Patrick Kelly.

0: Also ist es aber hier noch nicht so, dass es alles entlastet, oder?
1: Naja, im Grunde ist es so ähnlich wie gestern. Da ziehen ab und zu ein paar Regengebiete vorüber, so ein paar Schauer. Das ist nicht der ganz große Regen, aber es summiert sich ganz langsam auf. In der Fläche sind es heute wahrscheinlich so 5 bis 10 Liter Regen pro Quadratmeter. Mehr werden es wohl nicht werden, aber besser als gar nichts. Wir nehmen jeden Tropfen mit.
0: Alles nehmen wir, alles. Dankeschön, Dominik. Hier Mark Ronson und Amy Winehouse mit Valerie.

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5: Es ist eine Wohltat für Körper, Geist und Seele, dieses Wetter. Ganze Nacht das Fenster aufgehabt, herrlich. Sophia, mit den Fakten, wie schaut's aus?
6: Und wie gut das tut nach den heißen Temperaturen in den letzten Wochen. Das Wetter lässt uns durchatmen. Heute auf dem Programm Wind, Wolken und immer mal wieder Schauer. Also gerne mal durchlüften zu Hause, damit die ganze Hitze endlich mal rausgeht aus der Wohnung. Heute bis zu 26 Grad bei uns in Rheinland-Pfalz, also trotzdem noch sommerlich. Gerade sind es in Mainz angenehme 18 Grad, in Prüm in der Eifel sind es 16 Grad und in Bad Marienberg im Westerwald ist es noch am kühlsten bei 14 Grad.
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8: Guten Morgen, ich bin Tanja Ludwig und das sind die Themen um 8:30. Erleichterung bei den Einsatzkräften im Hohenfenn in Belgien. Der befürchtete ungünstige Wind, der die Flammen wieder Richtung Monschau treiben könnte, ist ausgeblieben. Stattdessen soll der Regen im Laufe des Tages stärker werden. Zudem sollen heute Morgen wieder Löschhubschrauber eingesetzt werden. Gestern war erneut Brandgeruch bis nach Rheinland-Pfalz gezogen. In 2 Stunden legt der Bauernverband die Erntebilanz dieses Sommers vor. Wegen der anhaltenden Trockenheit machen sich die Landwirte auf erhebliche Einbußen gefasst. Rufe nach finanzieller Unterstützung durch den Bund werden laut. Bundeslandwirtschaftsminister Rainer bremst allerdings die Erwartungen. Er wolle erst mal abwarten, sagte er heute Morgen im Zweiten. Rund 3 Wochen vor der Landtagswahl in Sachsen-Anhalt stemmt sich ein breites Bündnis aus der Zivilgesellschaft gegen eine mögliche absolute Mehrheit der AfD. In der Kampagne Wahre Heimatliebe engagieren sich Akteure aus Sport, Kultur, Wissenschaft und Wirtschaft, darunter Schauspieler wie Sandra Hüller und Christian Friedel. In Sachsen-Anhalt ist die AfD vom Verfassungsschutz als gesichert rechtsextrem eingestuft.
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9: Mit Lea Wegerle, guten Morgen. Es wird weniger Wein getrunken, auch in der Pfalz. Weil deswegen Winzer ihre Anbauflächen reduzieren, testet das Dienstleistungszentrum Ländlicher Raum in Neustadt an der Weinstraße aktuell Solarpaneele im Weinberg. Projektleiter Robert Richter.
10: Da werden Rebzeilen rausgenommen oder nicht gepflanzt und dann steht anstatt der Reben ein Solarzaun da. Was sicherlich jetzt schon klar ist, dass wir das Klima in der Rebenhecke verändern. Das heißt, es wird kühler oder weniger Wasser verdunstet. Man sieht sicherlich auch eine Veränderung in Zuckergehalten, in Säuregehalten. Also es ist sicherlich ein Einfluss da.
9: An der Carolina-Burger-Schule in Ludwigshafen steht jetzt ein personeller Neustart an. Nach monatelangen Konflikten und Polizeieinsätzen wollen Bildungsministerium und Schulaufsicht die Schulleitung neu aufstellen und auch im Kollegium Veränderungen vornehmen. Und eine Meldung in eigener Sache. 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
5: 3 Minuten nach 8:30. Wir schauen auf die Straßen. Wir haben Blitzer. Die geben wir euch taufrisch und noch warm weiter. Koblenz-Lützel im Brenderweg haben wir einen stehen. Meisenheim, Obertor und Trier in der Karl-Marx-Straße. Hier also bitte langsam. Staus und Gefahrenmeldungen geht weiter. Bitte einmal Obacht A1 Köln Richtung Koblenz. A1 Köln-Koblenz Richtung Trier zwischen Föhren und Schweich. Hier ein defektes Fahrzeug. A3 Frankfurt Richtung Köln zwischen Idstein und Bad Camberg. Die linke Fahrstreifen bis auf weiteres gesperrt. Da muss Grünpflege betrieben werden. Muss man halt auch mal machen. A6, Metz, Saarbrücken Richtung Kaiserslautern. Zwischen Rastplatz Reisberg und Rammstein-Miesenbach. 1 Kilometer Stau, 10 Minuten solltet ihr hier mehr einplanen. A643, Mainz Richtung Wiesbaden. Zwischen Dreieck Mainz und Übergang zur Schiersteiner Straße. 5 Kilometer Stau und 15 Minuten länger. A650, Mundenheim Richtung Mitte. Ludwigshafen am Rhein, Mundenheim und Ludwigshafen am Rhein Mitte. Zwischen Ludwigshafen Stadt und Rheinuferstraße. Sehr viel gerade einfach los. Da müsst ihr 10 Minuten mehr auf dem Weg zur Arbeit einplanen. A671, Mainz Richtung Wiesbaden zwischen Mainz-Spitzdeig und Hochheim Süd. 1 Kilometer Stau und 15 Minuten Zeitverlust. Was ihr noch für uns habt, das gerne per WhatsApp auf die 0800 8 3 mal die 62. Eine gute Fahrt euch allerseits unterwegs.
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5: Die drei werden heute hoffentlich einigermaßen gut vertreten durch mich, Tobias Gebhardt. Ich stehe hier quasi als zweiter Mann und bin eingewechselt worden vom Chef. Schauen wir mal, ob ich noch ein Tor schieße. Hier ist Taylor Swift mit I Knew It, I Knew You.

0: So schnell, ganz schnell, bevor es jetzt losgeht mit der Arbeit, noch schnell zum Bäcker rein.
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2: 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Was geht?
3: Oh, guten Morgen, hallo.
2: Ich bin die Azubine Shirin, hier Vanessa Botten. Ich lerne noch. Was willst du snacken, Cutie?
4: Ich hätte gern einen kalten Kakao und ein Rosinenbrötchen, bitte.
2: Mach ich dir.
4: Ist alles okay bei ihm?
2: Ich schwöre, gar nichts ist okay, ja? Ich vermisse sie so.
4: Wen denn?
2: Die Hitze. Checkst du? In dieser Woche keine 38 Grad, keine 35 und nicht mal 30 Grad. Was ist das? Sommer auf Wisch bestellt oder was?
4: Ich glaube, eigentlich sind die meisten gerade ziemlich froh, dass es mal nicht ganz so heiß ist.
2: Aber ich nicht. Schwöre, ich habe doch nicht mal einen Kohlegrill.
4: Hä? Was hat jetzt ein Kohlegrill damit zu tun?
2: Bist du lost? Für Shisha-Kohle. Und weil ich keinen hab, waren 35 Grad und mehr barbarmäßig für mich. Einfach mit Sonne und Lupe Kohle angezündet. Ich liebe Physik.
4: Okay, und jetzt, wo es kühler und bewölkter ist?
2: Einfach eine Woche Shisha-Pause.
4: Oh, das ist ja ganz schlimm.
2: So, ja. Dann auf in den Becher.
4: Ben.
2: Dann hier dein kalter Kakao. Ich küsse deine Herzen und gucke auch gerne auf TikTok.
4: Das wird schon wieder.
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0: Guten Morgen, hier ist RPR1 mit mir, Tobias Gebhardt, und mit einem völlig gestressten Kunze. Was ist mit dir los?
1: Ach Gott, ey, ich musste mich in das Schulportal meiner Kinder einloggen, um die zu entschuldigen. Da muss erstmal die Zugangsdaten suchen.
0: Den findest du nie. Krieg da einmal raus.
1: Ey, was für ein Mist. Ich meine, die sind ja auf der weiterführenden Schule, fahren dann mit dem Zug. Der Zug fällt aus und der Zug ist zu spät. Mittlerweile glauben das die Lehrer nicht mehr und sagen, ja, ist dein Problem, du musst zusehen, dass du pünktlich in die Schule kommst. Dann sollen dich deine Eltern fahren. Denke ich mir auch so, ja, das ist eine schöne Beamten-Lehrer-Vorstellung, dass die Eltern so viel Zeit haben, dass, ne, wir sind berufstätig. Wo sollen wir jetzt die Kinder noch in die Schule fahren?
0: Ja, Gunther, aber jetzt muss man auch mal dazu sagen, zum Glück kommt eine Verspätung bei der Bahn ja quasi eigentlich nie vor.
1: Ja, stimmt. Also ich glaube, das war jetzt auch eine einmalige Sache, dass sich die Kinder da im Schulportal entschuldigen.
0: Zum Glück sind die
1: ja, das,
0: pünktlich.
1: Ich glaube, das kommt nie wieder vor. Nee, nie mehr.

0: wunderschönen Dienstagmorgen mit einem Song aus unserem Leben gleich. Camouflage und Leonie mit einem Hit von heute. 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Gleich nach 9.
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0: Nass und windig ist das RPR1 Rheinland-Pfalz-Wetter und es stinkt halt eben noch durch die Waldbrände in Teilen von Rheinland-Pfalz. Heute maximal so 26 Grad. Wir haben in Alzey in Rheinhessen 17 gemessen. Genauso in Kirschweiler im Kreis Birkenfeld und im Kreis Mainz-Bingen. Zotzenheim meldet 18 Grad. Der RPR1-Wettertrend auch morgen wieder Wolken und zeitweise Regen bei 21 bis 25 Grad.
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5: Das sind die Themen um 9 Uhr. Prozessauftakt in Koblenz im spektakulären Mordfall Amy Lopez. Und Landesregierung tagt heute im Ahrtal.
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5: Ich bin Tanja Ludwig, guten Morgen. Mehr als 30 Jahre nach der Tat beginnt in einer halben Stunde in Koblenz der Prozess um den Mord an der US-Touristin Amy Lopez. Auf der Anklagebank sitzt ein 81-jähriger Mann, der erst im Februar in einem Seniorenheim festgenommen worden war. Er soll die junge Frau damals an der Festung Ehrenbreitstein vergewaltigt und getötet haben, was er gegenüber einer Sachverständigen weitgehend eingeräumt hat. Der Mann war einschlägig bekannt und bereits früh im Visier der Polizei. Damals konnte ihm die Tat aber nicht nachgewiesen werden. Simone Röder von der Ermittlungsgruppe Cold Case.
6: Uns hat der Mut nie verlassen. Wir haben gesagt, wir werden so lange weiter daran arbeiten, bis wir den Erfolg haben. Der entscheidende Hinweis war, dass freiwillig abgegebene DNA-Probe mit der DNA-Spur vom Tatort gepasst hat. Inzwischen ist man so weit, dass man aus kleinsten Hautschuppen auch eine DNA-Spur generieren kann.
5: Für den Prozess sind 8 Verhandlungstage angesetzt. Erleichterung bei den Einsatzkräften im Hohenfenn in Belgien. Der befürchtete ungünstige Wind, der die Flammen wieder Richtung Monschau treiben könnte, ist ausgeblieben. Stattdessen soll der Regen im Laufe des Tages stärker werden. Zudem ist heute wieder der Einsatz von Löschhubschraubern geplant. Gestern war erneut Brandgeruch bis nach Rheinland-Pfalz gezogen. Nach dem Waldbrand bei Langscheid im Kreis Main-Koblenz werden die Nachlöscharbeiten laut Feuerwehr noch die ganze Woche andauern. Immer wieder werden hier Glutnester entdeckt. Knapp die Hälfte der jüngeren Arbeitnehmerinnen und Arbeitnehmer findet eine angemessene Vergütung offenbar entscheidend für einen attraktiven Arbeitsplatz. In einer IFAG-Umfrage stimmten dem 48% zu und genauso viele wünschen sich ein angenehmes Betriebsklima. Wichtig sind außerdem Arbeitsplatzsicherheit, gefolgt von Work-Life-Balance und dem Image des Unternehmens.
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7: Ein 38-Jähriger soll am Wochenende in Hermeskeil einen 22-Jährigen mit einer Stichwaffe verletzt haben. Die Polizei sucht deswegen jetzt nach Zeugen. Laut den Beamten haben sich die beiden gestritten, nachdem der mutmaßliche Täter die Freundin des Opfers und eine weitere junge Frau belästigt haben soll. Der 22-Jährige wurde schwer, aber nicht lebensbedrohlich verletzt. Annabel Pawlowski, Hermeskeil.
8: Ungewohnt viel Bewegung steht heute auf der Tagesordnung des rheinland-pfälzischen Kabinetts. Ministerpräsident Gordon Schnieder hat seine Regierungsmannschaft nach Bad Neuenahr-Ahrweiler eingeladen zu einem weiteren Treffen mit Landrätinnen und Bürgermeistern, um über den Stand des Wiederaufbaus zu sprechen. Danach wird gewandert auf der neuen Weinentdeckertour nach Walporzheim. Olaf Holzbach aus Bad Neuenahr-Ahrweiler.
5: Und die gute Nachricht kommt aus Rheinhessen. In den Schwimmbädern der Verbandsgemeinde Alzey-Worms wird ein Zeichen gegen sexuelle Übergriffe gesetzt. Plakate und Flyer in den Schwimmbädern informieren ab sofort über respektvolles Miteinander und Hilfsangebote. Außerdem wurden zum Beispiel die Mitarbeitenden des Neubornbads in Wörstadt im Umgang mit sexuellen Übergriffen sensibilisiert. Das Ziel, Betroffene besser zu schützen. Das waren die APR1 Nachrichten um 9 Uhr. Mehr Themen aus der Region gibt es wieder um 12:30.
0: Dann gucken wir mal, wo der aktuellste Blitzer steht. Koblenz-Lützel, Brennender Weg, da stehen sie ja öfter mal. Auf der A3 Frankfurt-Köln zwischen Mönchhofdreieck und Wiesbadener Kreuz ein kaputtes Auto, 2 Kilometer Stau. A6 Saarbrücken Richtung Kaiserslautern zwischen Rastplatz Reisberg und Rammstein-Miesenbach, 3 Kilometer Stau, hier dauert es 20 Minuten länger. Es gab da wohl einen Unfall mit mehreren Fahrzeugen. Und dann hätten wir noch die A643 Mainz-Wiesbaden zwischen Dreieck Mainz und Schiersteiner Straße. 5 Kilometer Stau, eine Viertelstunde plus. Und falls euch noch was aufgefallen ist, schickt gerne WhatsApp-Sprachnachricht oder ruft an. Nummer ist die 0800, die 8, dreimal die 62. Gute Fahrt.
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0: Einen wunderschönen Dienstag. Ja, es stinkt immer noch so ein bisschen. Aufgrund der Waldbrände von Belgien zieht das rüber in Teilen von Rheinland-Pfalz. Aber es kühlt auch ab, also es ist nicht mehr ganz so heiß.

0: Es ist immer noch Sommer, auch wenn wir das schon gar nicht mehr gewohnt sind, dass es mal keine Temperaturen an die 40 Grad hat, sondern so 20, Mitte 20 maximal. Gleich ein Sommersong, so wie wir es kennen, Felix Jehn mit Jasmine Thompson, Ain't Nobody. Hier ist RPR1 bei der Arbeit mit Kunze. Und damit ihr ein bisschen Geld spart, Anja aus Neustadt, erzähl, wo steht der Blitzer?
1: In der Konrad-Adenauer-Straße, Neustadt an der Mainstraße, genau neben der Bushaltestelle, steht ein Blitzer. Passt auf und einen schönen Tag.
0: Danke fürs Bescheid geben. Gute Fahrt.

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11: Mit Lea Wegerle, guten Morgen. Es wird weniger Wein getrunken, auch in der Pfalz. Weil deswegen Winzer ihre Anbauflächen reduzieren, testet das Dienstleistungszentrum Ländlicher Raum in Neustadt an der Weinstraße aktuell Solarpaneele im Weinberg. Projektleiter Robert Richter.
12: Da werden Rebzeilen rausgenommen oder nicht gepflanzt und dann steht anstatt der Reben ein Solarzaun da. Was sicherlich jetzt schon klar ist, dass wir das Klima in der Rebenhecke verändern. Das heißt, es wird kühler oder weniger Wasser verdunstet. Man sieht sicherlich auch eine Veränderung in Zuckergehalten, in Säuregehalten. Also es ist sicherlich ein Einfluss da.
11: An der Carolina-Burger-Schule in Ludwigshafen steht jetzt ein personeller Neustart an. Nach monatelangen Konflikten und Polizeieinsätzen wollen Bildungsministerium und Schulaufsicht die Schulleitung neu aufstellen und auch im Kollegium Veränderungen vornehmen. Und eine Meldung in eigener Sache. Rund um den Kettrichhof im Kreis Südwestpfalz fällt unsere Frequenz 104,7 heute zwischen 10 und 12 Uhr wegen Inspektionsarbeiten teilweise aus. 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
9: 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Aktuellster Blitzer steht in Neustadt an der Weinstraße, in der Konrad-Adenauer-Straße. Das ist an der Bushaltestelle. Wir haben die A6, das ist Saarbrücken, Kaiserslautern, zwischen Rastplatz Reisberg und Rammstein-Miesenbach. 2 Kilometer Stau, hier braucht er 10 Minuten länger. Genauso auf der A48 Koblenz-Dernbach zwischen Koblenz-Nord und Bendorfer Brücke. 2 Kilometer Stau. A671 Mainz-Wiesbaden zwischen Mainz-Spitzdreieck und Hochheim-Süd auch 2 Kilometer. Und falls euch noch was aufgefallen ist, Stau, Blitzer, Unfall, ihr erreicht mich unter der 0800 die 8 dreimal die 62. Gute Fahrt.
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ist neu bei RPR 1. Michael Schulte, Lovesick. 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

0: Michael Schulte, neuer Song Lovesick. 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
3: Die große Tina Turner. Da bin ich mal an ihrem Haus vorbeigefahren am Zürichsee. War ich ganz stolz. Mensch, da wohnt die große Tina Turner. Ja, leider ist sie ja mittlerweile verstorben. Aber diese Songs, ihre großen Songs, bleiben für die Ewigkeit. Ein Song aus unserem Leben. Und gleich ein Hit von heute. Alex Warren mit Fever Dream. Der beste Musikmix für Rheinland-Pfalz. Gleich nach 10.
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3: Es stinkt in Teilen von Rheinland-Pfalz. Grund sind die Waldbrände und durch den starken Wind im Moment kommt das natürlich alles zu uns rüber da aus Belgien. Es ist heute auch nass. Das RPR1 Rheinland-Pfalz-Wetter bringt uns maximal so 26 Grad. Aktuell in Kaiserslautern, da sind 20 in der Westpfalz, in Rheinhessen in Bingen 19 Grad und Brei im Kreis Main-Koblenz auch 20. Der RPR1 Wettertrend, morgen wieder Wolken und Regen, maximal so 21 bis 25 Grad.
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7: Das sind die Themen um 10 Uhr. Über 30 Jahre nach dem Mord an einer jungen Amerikanerin beginnt in Koblenz heute der Prozess gegen einen 81-Jährigen. Und die Binger wollen mit Menschenkette gegen Klinik auskämpfen.
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7: Ich bin Ralf Mehlhorn. Schönen guten Tag. Am Landgericht Koblenz hat der Prozess um einen Mordfall begonnen, der in ganz Deutschland für Aufsehen gesorgt hatte. Auf der Anklagebank sitzt ein 81-jähriger Mann, der im Februar in einem Seniorenheim festgenommen worden war. Er soll vor mehr als 30 Jahren eine junge US-Touristin auf der Festung Ehrenbreitstein in Koblenz vergewaltigt und getötet haben. Schon damals war er im Visier der Ermittler, aber erst jetzt gelang der Durchbruch durch neue Techniken beim DNA-Abgleich. Der leitende Oberstaatsanwalt Mario Mannweiler.
8: Der Fall hat sich in das Gedächtnis der Menschen hier in der Region und auch weit darüber hinaus auch eingebrannt, kann man sagen. Und der Fall hat auch Polizei und Staatsanwaltschaft nie losgelassen. Immer wie eine offene Wunde, die nicht verheilt. Und deshalb gerät so ein Fall auch nie in Vergessenheit. Und das macht dieser Fall Amy Lopez besonders deutlich.
7: Der von der Staatsanwaltschaft beauftragte psychiatrische Sachverständige sieht den heute 81-Jährigen nach bisheriger Einschätzung als voll schuldfähig an. Wir brauchen einen vorbeugenden Brandschutz für Waldbrände. Das hat der Vorsitzende der Deutschen Feuerwehrgewerkschaft Meyer im ZDF gefordert. So könnten Schneisen, die eine Ausbreitung von Bränden verhinderten, im Voraus angelegt werden. Unheimlich wichtig seien auch geländegängige Fahrzeuge und es müssten Wasserdepots eingerichtet werden. Aus Sicht der Feuerwehren sei die Bilanz der bisherigen Waldbrandsaison positiv, so Meyer. Es sei gelungen, die Brände einigermaßen in den Griff zu bekommen.
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9: Mit einer Menschenkette wollen Mitarbeiter und Bürger heute erneut für den Erhalt des Heilig-Geist-Hospitals in Bingen kämpfen. Laut Betriebsrätin Stefanie Klemann ist geplant, dass diese um das komplette Gebäude geht. Es ist nach einer Kundgebung Ende vergangener Woche die nächste Initiative binnen weniger Tage. Mit der Aktion wollen die Beteiligten zeigen, dass das insolvente Krankenhaus dringend gebraucht wird. Aus Bingen, Felix Christmann.
7: Und die gute Nachricht kommt aus der Vorderpfalz. Das Speyerer-Projekt Kernstadt Mitte ist in das Städtebauförderprogramm Wachstum und nachhaltige Entwicklung, nachhaltige Stadt aufgenommen worden. Die Förderung soll in die Entwicklung einer klimaangepassten, lebenswerten und zukunftsfähigen Innenstadt fließen, heißt es von der Verwaltung. Zu den Maßnahmen gehören zum Beispiel die Entsiegelung öffentlicher Räume und der Ausbau von barrierearmen Fuß- und Radwegen. Das waren die RPR 1 Nachrichten um 10 Uhr. Mehr Themen aus der Region gibt es wieder um halb.
3: Der aktuellste Blitzer steht auf der A602, Trier Richtung Dreieck Moseltal, Höhe RWZ. Dann hätten wir Staus und Behinderungen einmal auf der A6. Das ist Saarbrücken Richtung Kaiserslautern. Da ist beim Kreuz Landstuhl West nach einem Unfall mit mehreren Fahrzeugen nur eine Spur ist da dicht. Auf der A48 Koblenz-Dernbach zwischen Koblenz-Nord und Bendorfer Brücke mal wieder 2 Kilometer Stau. Und A61 Ludwigshafen-Hockenheim zwischen Kreuz Speyer und Hockenheim 2 Kilometer. Sollte euch noch was aufgefallen sein, ihr könnt mich hier jederzeit erreichen. Die Nummer ist die 0800, die 8, dreimal die 62. Gute Fahrt.
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3: Stellt euch vor, ihr sitzt daheim auf der Couch oder steht in der Küche und plötzlich ruft euch Weltstar Robbie Williams an. Ihr fragt euch, wo hat er eigentlich meine Nummer? Ja, ist passiert, die ganze Geschichte gleich. Vorher ist hier Tina Turner und das ist Ed Sheeran.

0: Da sitzt du abends auf der Couch, denkst da nichts Böses und auf einmal ruft dich Robbie Williams an. So hat's eine Mutter in Polen vor ein paar Tagen erfahren. Ihre Tochter war nämlich auf dem Robbie Williams Konzert und als Robbie Williams in die Menge gegangen ist, hat sie einfach gefragt: Hey, kannst du mal meine Mutter über FaceTime anrufen?
1: In the middle of a show, you want me to phone your mother? I love you too, darling. Anyway, listen.
0: Ja, und dann hat Robbie sozusagen ein Privatkonzert an die Mama gegeben, hat den nächsten Song einfach ins Handy performt und ich meine, die Frau, die war fix und fertig. Die Tochter war am Heulen vor Glück und ich muss sagen, Robbie ist einfach einer der größten Entertainer unserer Zeit. Der hat's einfach drauf, mit so einer Leichtigkeit Menschen glücklich zu machen. Jetzt machen wir ganz rheinland-pfalz glücklich mit diesem Song aus unserem Leben. Von Robbie Williams, Forbidden Road bei RPA1.
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9: Mit Lea Wegerle, hallo. Morgens um 4 Uhr steigt ein Mann aus einem dunklen Pickup mit Bad Dürkheimer Kennzeichen aus und schießt auf einen 28-Jährigen. So passiert am Sonntag im Ludwigshafener Stadtteil Hemshof. Jetzt sucht die Polizei nach Zeugen. Der 28-Jährige wurde nicht verletzt, lediglich ein Mehrfamilienhaus wurde beschädigt. Hinweise nimmt die Polizei Ludwigshafen entgegen. Immer mehr Winzer reduzieren ihre Anbaufläche, auch in der Pfalz. Alternativ werden Olivenbäume gepflanzt, Lavendel oder Solarpaneele zwischen den Reben aufgestellt. Wie genau die Stromerzeugung im Weinbau funktioniert, erforscht Robert Richter vom Dienstleistungszentrum Ländlicher Raum in Neustadt an der Weinstraße.
10: Wie kann ich als Winzer darin arbeiten? Wie sind die Wein-, Most- und Pflanzenparameter beeinflusst? Habe ich eine frühere Lese zu befürchten oder eine spätere? Also haben wir da Einflussmöglichkeiten? Welche Kosten habe ich denn? Welchen Ertrag habe ich denn? Da ist noch ein Aspekt, den wir sehr genau untersuchen wollen.
9: Kaiserslautern feiert heute 750 Jahre Stadtrecht und schickt ein Stück Stadtgeschichte in die Zukunft. Oberbürgermeisterin Beate Kimmel verschließt am Abend in der Innenstadt eine Zeitkapsel. Darin stecken unter anderem eine Kopie der Stadtrechtsurkunde, ein Stadtplan, das Adressbuch und eine aktuelle Tageszeitung.
7: 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Der aktuellste Blitzer steht in Rehborn im Kreis Bad Kreuznach am Ortseingang Richtung Meisenheim. Staus und Behinderungen. A1 Köln-Koblenz zwischen Dreieck Erftal und Kreuz Bliesheim 3 Kilometer stockend. Ihr braucht hier 10 Minuten länger. Auf der A1 Trier Richtung Köln-Koblenz zwischen Dreieck Moseltal und Schweich 2 Kilometer Stau. A48 Koblenz-Dernbach zwischen Koblenz-Nord und Bendorfer Brücke 2 Kilometer Stau. Das ist eine Viertelstunde plus. Auf der A61 Ludwigshafen-Koblenz zwischen Gundersheim und Kreuz-Alzey 5 Kilometer Stau. Dauert für euch dann eine halbe Stunde länger. A61 Ludwigshafen-Hockenheim zwischen Kreuz-Speyer und Hockenheim 2 Kilometer stockend. Und im Landkreis, beziehungsweise die Landstraße im Kreis Cochem-Zell zwischen Greimersburg und Cochem, da ist irgendwie mitten auf der Fahrbahn, haben da welche ihre Autos abgestellt, weil es wohl einen Unfall gegeben hat. Also da bitte vorsichtig fahren. Da, wo es geht, allen eine sichere und gute Fahrt.
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0: Hier bekommt ihr tatsächlich Tipps, die keiner braucht. Ja, die gibt's von unserem Handwerker Peters für euren Hauskauf. Und ich habe gleich einen neuen Song von Nico Santos am Start. Why don't you stay?
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2: Yay, Mahlzeit. Ich bin der Handwerker Peters, ihr könnt mich ja P nennen. So, was haben wir denn? Ah, ich sehe schon, die Fassade vom Fertighaus hat einen Riss. Ja, das kriegen wir hin. Liebe Hörerinnen und Hörer, deswegen heißen die Dinger auch Fertighaus, weil du als Bauherr bei der Schlüsselübergabe fix und fertig bist. Ja, jetzt kam die Horrormeldung, der Immobilienkauf in Deutschland wird immer teurer und die Kredite wachsen wie ein Wolkenkratzer. Im Deutschlandschnitt liegt die Kreditsumme für ein Haus jenseits von 300.000 Euro. Deswegen Lifehack, Kredit von der Bank zahlst du 25 Jahre ab. Wenn du aber eine Bank ausraubst, dann bist du nach 10 Jahren raus. Ja gut, aber in den 10 Jahren hast du ein Dach über dem Kopf, inklusive Essen. Ich habe besser investiert. Hab meinem Sohn ein Schlagzeug gekauft. Der übt da jetzt Tag und Nacht. Ja, ich glaube, die Nachbarhäuser kriege ich bestimmt bald für die Hälfte. Ein Architekt kam mal zu mir. HP, wir haben jetzt den Weg in die Zukunft. Schlüsselfertige Häuser für 1.000 Euro. Ich sag, wovon dat denn? Sagt er, von der Firma Dixie. Ja, ist ja schon eine Nasszelle mit dabei, ne? Yay! So, fertig. Normal sollte das halten.
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4: Ein Song aus unserem Leben ist der da. Damiano David ist gleich am Start, so wie Teddy Swims. Spielen wir also auch dann gleich nach 12 der beste Musikmix für Rheinland-Pfalz. Bei der Arbeit oder auf dem Weg dann Richtung Mittagspause.
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4: Regen überzieht das Land beim RPR1 Rheinland-Pfalz-Wetter. Bis zu 26 Grad kriegen wir heute. Jetzt aktuell in Eisenberg im Donnersbergkreis 21 Grad. Rennroth im Westerwald 17 und Kirn an der Nahe auch 21. Also ganz angenehme Temperaturen zum Durchatmen. Und der RPR1-Wettertrend bringt uns morgen dann noch mehr Regen. Da können es aber auch wieder so 26 bis sogar in der Südpfalz 31 Grad werden.
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7: Das sind die Themen um 12 Uhr. Bauernverband erwartet kleinere Ernte und Umsatzplus bei der Industrie in Rheinland-Pfalz.
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7: Ich bin Denise Proschek, hallo. Die deutschen Landwirte haben wegen langer Trockenheit und Hitze in diesem Sommer eine deutlich kleinere Ernte eingefahren. Der Deutsche Bauernverband rechnet mit einer unterdurchschnittlichen Getreidemenge von knapp 42 Millionen Tonnen. Verbandspräsident Joachim Ruckwied forderte ein Sofortprogramm der Bundesregierung. Ursula Winkler berichtet.
8: 7% weniger Weizen, 20% weniger Raps. Und auch für Kartoffeln, Rüben oder Gemüse sieht es nicht gut aus. Vor allem in Süd- und Westdeutschland haben fehlende Niederschläge zu schwachen Erträgen geführt, sagte Bauernpräsident Ruckwied. Die Lage vieler Höfe sei angespannt. Ruckwied sagte, die Politik müsse jetzt liefern. Die Betriebe bräuchten aktuell Saatgut und Diesel, später Dünger und Pflanzenschutzmittel. Ohne die nötige Liquidität könnten sie die nächste Ernte nicht finanzieren.
7: Das heftige Erdbeben in Kolumbien hat laut einer ersten Schätzung Milliardenschäden angerichtet. Laut Präsident Abelardo de la Espriella liegen sie in den betroffenen Regionen im Westen des Landes bei umgerechnet etwa 8,3 Milliarden Euro. Knapp 27.000 Häuser wurden zerstört, mehr als 120.000 beschädigt. Bei dem Erdbeben der Stärke 7,4 sind letzte Woche Montag nach vorläufigen Angaben 289 Menschen ums Leben gekommen. 4.000 wurden verletzt, viele gelten noch als vermisst. Die Industriebetriebe in Rheinland-Pfalz haben im ersten Halbjahr höhere Umsätze eingefahren. Wie das Statistische Landesamt ermittelt hat, gab es ein Plus von 3,4% gegenüber dem Vorjahreszeitraum. Damit liegt Rheinland-Pfalz über dem Bundesschnitt. Vor allem in den Branchen Fahrzeuge und Maschinenbau ging es bergauf. Sie steigerten ihre Umsätze um 14 bzw. um 12%. Leichte Umsatzrückgänge verzeichnete dagegen die Pharmaindustrie.
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9: Am Trierer Dom läuft gerade ein Feuerwehreinsatz, denn da sorgt irgendwas für schlechten Geruch. Genau das gleiche ist erst eine Stunde vorher bei einer Eisdiele ganz in der Nähe passiert. Gas ist da aber offenbar nicht ausgetreten. Da haben die Messungen der Einsatzkräfte bisher nichts ergeben. Zur Sicherheit ist der Dom trotzdem aktuell zu. Gefahr besteht aber offenbar erstmal nicht. Wann Besucher wieder in den Dom dürfen, ist aktuell noch unklar. Sebastian Hoffmann, Trier.
7: Und die gute Nachricht kommt aus Rheinhessen. Das Mainzer Landesmuseum lädt heute zum Aktionstag All-Inclusive, ein Tag im Museum für alle ein. Noch bis 20 Uhr gibt's freien Eintritt und ein buntes Programm mit Workshops, Mitmachaktionen und Musik. Gesponsert wird der Tag von der Sparda Südwest Stiftung, die damit ihr 25-jähriges Bestehen feiert. Eine aktuelle Ausstellung dreht sich um 1000 Jahre Judentum, eine andere um Fußballgeschichten aus Rheinland-Pfalz. Das waren die RPR1-Nachrichten um 12 Uhr. Mehr Themen aus der Region gibt's wieder um halb.
4: Der aktuellste Blitzer steht in Rieborn im Kreis Bad Kreuznach am Ortseingang. In Richtung Meisenheim wird da geblitzt. Staus und Behinderungen. A1 Köln-Koblenz zwischen Erftstadt und Kreuz-Bliesheim 2 Kilometer stockend. Achtung Personen auf der Fahrbahn, betrifft die A3 Frankfurt-Köln zwischen Wiesbadener Kreuz und Wiesbaden-Niedernhausen. Auf der A48 Koblenz-Dernbach zwischen Koblenz-Nord und Wendorfer Brücke braucht ihr circa 20 Minuten länger, ein 2-Kilometer-Stau. Genauso haben wir diesen Stau auf der A61 Ludwigshafen-Koblenz zwischen Gundersheim und Kreuz-Alzey. Da steht ein kaputter LKW. Auf der A671 Mainz-Wiesbaden zwischen Mainz-Spitzdreieck und Hochheim-Süd, da sind es 2 Kilometer Stau. Und im Rheingau-Taunus-Kreis zwischen Kemel und Laufenselden, da gab es einen Unfall, in beiden Richtungen ist die Strecke gesperrt, bitte weiträumig umfahren. Da wo es geht, allen eine gute und sichere Fahrt.
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4: Und da begrüße ich Jens Baumgart.
10: Hallo am Dienstag. Die Rauchwolke hat sich zum Glück so ein bisschen verzogen. Wir schalten gleich nochmal nach Mainz zu unserem Reporter Felix Christmann. Und ihr sucht einen günstigen Gebrauchtwagen? Dann solltet ihr vor allem auf die Farbe achten. Da gibt's eine neue, ganz spannende Studie, die wir uns anschauen in dieser Stunde bei mir.

0: Madonna. Ein Song unseres Lebens, einen schönen Dienstag euch. 11:11, die Top-Themen am Mittag bei RPR1. Es ist eine unglaubliche Geschichte. Die amerikanische Studentin Amy Lopez wurde im September 1994 auf der Festung Ehrenbreitstein in Koblenz vergewaltigt und brutal ermordet. Und heute, fast 32 Jahre nach dieser Tat, hat der Prozess gegen den mutmaßlichen Täter begonnen. RPR1-Reporterin Sabine Koppers war für uns am Landgericht in Koblenz.
1: Der Vorwurf gegen den schon mehrfach auch wegen Sexualstraftaten vorbestraften 81-Jährigen lautet Mord aus Heimtücke und zur Befriedigung des Geschlechtstriebs. Der Mann wurde ja im Februar in einem Altenheim in der Nähe von Koblenz festgenommen, also auch ganz in der Nähe des damaligen Tatortes, nachdem er freiwillig im letzten Jahr bei einer DNA-Reihenuntersuchung im Rahmen der Cold Case-Ermittlungen zum Fall Amy Lopez teilgenommen hatte. Ermittlerin Simone Röder sagte uns damals:
2: Uns hat der Mut nie verlassen. Wir haben gesagt, wir werden so lange weiter daran arbeiten, bis wir den Erfolg haben. Inzwischen ist man so weit, dass man aus kleinsten Hautschuppen eine DNA-Spur generieren kann.
1: Nach seiner Festnahme damals hat der 81-Jährige einem Gutachter gegenüber die Tat ausführlich gestanden. Das, was er damals in dem Gespräch gesagt hat, wurde heute fast eine Stunde lang verlesen. Unter anderem hat er demnach erzählt, dass er mit Blick auf die Tat im religiösen Sinne eine Lösung für sich gefunden habe. Der Angeklagte selbst hat heute vor Gericht nur bei seiner Personalienaufnahme gesprochen. Ansonsten saß er absolut regungslos in seiner weinroten Jogginghose und seinem grauen T-Shirt neben seinem Verteidiger. Also selbst als die wirklich sehr brutale Tat hier nochmal bis ins Detail beschrieben wurde, konnte man ihm gar keine emotionale Regung ansehen. Für heute ist der Prozesstag inzwischen beendet. Donnerstag soll es weitergehen. Dann sollen 3 ehemalige Ermittler befragt werden.
0: Mehr als 30 Jahre nach der Tat hat heute in Koblenz der Prozess um den Mord an der Studentin Amy Lopez begonnen. Das waren Infos von Sabine Koppers aus Koblenz.

0: Fast haben wir uns schon dran gewöhnt, dass es nach Rauch riecht in weiten Teilen von Rheinland-Pfalz. Aber heute geht es mal, bisher jedenfalls. RPR1 ist hier, die Top-Themen am Mittag. Ja, und wir hoffen natürlich, dass sich dementsprechend auch weniger Menschen bei der Feuerwehr melden. Wie gestern in Mainz besorgte Bürgerinnen und Bürger, die ja nicht glauben konnten, dass der Qualm wirklich aus Belgien bis rüber in die Landeshauptstadt von Rheinland-Pfalz weht. RPR1-Reporter Felix Christmann für uns in Mainz. Felix, heute alles okay? Aufatmen?
1: Ja, also hier in Mainz ist es ehrlich gesagt ziemlich entspannt. Ich rieche hier in der Fußgängerzone, da stehe ich gerade, nix. Und auch die Leute, mit denen ich hier so kurz gesprochen habe, denen ist mal so gar nichts aufgefallen. Nur, dass es halt nicht mehr so heiß und sonnig ist. Die Meldung der Feuerwehr, von der du eben gesprochen hast, die ist hier so ein bisschen prophylaktisch rausgegeben worden. Das ist vielleicht noch ganz wichtig, hat mir ein Sprecher vorhin gesagt. Also, falls der Wind jetzt mal dreht, ja, und man dann doch was riecht, dass man dann einfach nicht gleich den Notruf blockiert, sondern erstmal guckt, wo kommt's her? War die Scheibe Toast vielleicht zu lang drin? Oder ist es dann doch wirklich am Ende was Ernstes? Aber auch das ist wirklich gut. Was die Notrufe betrifft, ist es tatsächlich ruhig, haben mir Polizei und Feuerwehr hier in Mainz gesagt. Ja, und wenn was ist, dann ist ja auch klar, definitiv den Notruf wählen. Aber wie gesagt, ich riech nix, die Leute riechen nix. Ja, und damit zurück zu dir.
0: Und dann hoffen wir, dass das so bleibt. Dankeschön. Felix Christmann aus Mainz.

0: machen wir mit den leeren Weinanbauflächen? Hier ist RPA 1, hier sind die Top-Themen am Mittag. Ihr habt es vielleicht mitbekommen, die Rheinland-Pfälzerinnen und Rheinland-Pfälzer, die trinken immer weniger Wein, überhaupt weniger Alkohol. Und in einigen Teilen von Rheinland-Pfalz, da wachsen tatsächlich schon Olivenbäume oder Lavendel zwischen den Reben. Und in Neustadt an der Weinstraße, da wird jetzt erforscht, ob auch Solarmodule sinnvoll sind. RPA 1-Reporterin Lea Wegerle ist für uns im Weinberg.
1: Ja, und wie so ein Solarzaun stehen diese Paneele hier zwischen den Reben. Also da ist eine ganze Rebzeile quasi mit Hochkant-Solarmodulen ersetzt worden. An dieser Zaun spendet ja auch Schatten. Robert Richter vom Dienstleistungszentrum Ländlicher Raum. Wirkt sich das auch auf die Trauben oder die Pflanzen generell aus?
2: Was sicherlich jetzt schon klar ist, dass wir das Klima in der Rebenhecke, wenn Sie so wollen, verändern. Das heißt, es wird, je nachdem wie die Beschattung ist, kühler oder es wird weniger schnell abtrocknen. Man sieht sicherlich auch eine Veränderung in Photosyntheseleistung und damit eben auch in Zuckergehalten, in Säuregehalten. Also es ist sicherlich ein Einfluss da.
1: Ja, aber vor allem geht es ja auch um den Strom aus dem Weinberg. Die Winzer können den ja dann selbst nutzen und ein bisschen sparen, ne?
2: Sie können Wetterkapriolen ausgleichen, Hagel, trockenheitsbedingte Schäden, vielleicht wie dieses Jahr. Und wir können mit Sicherheit auch Marktschwankungen ausgleichen mit einem zusätzlichen Einkommen durch Stromertrag.

0: Ein Song unseres Lebens von Britney Spears und gleich habe ich einen Hit von heute, Tampa City mit Self-Aware. Hier ist APA1, hier sind die Top-Themen am Mittag. Ihr sucht einen günstigen Gebrauchtwagen, dann solltet ihr auf die Farbe achten und nicht unbedingt nur auf die Technik. Neue spannende Studie von mobile.de, die heute rauskam, die Farbe spielt eine ganz entscheidende Rolle beim Preis eines gebrauchten Autos. RPA1-Reporter Thomas Bremser. Thomas, mit welcher Farbe spare ich denn am meisten oder anders gesagt, was ist gerade uncool?
1: Wenn es allein um die Farbe geht, dann sind braune Gebrauchtwagen am günstigsten, im Schnitt 17.500 Euro. Auch silberne Pkw sind noch recht preiswert zu haben. Generell gilt, was selten ist, treibt den Preis. Die Farben Lila, Gelb und Grün werden nur ganz selten verkauft und die sind am teuersten. Vor allem Lila, da kosten die Autos im Schnitt an die 38.000 Euro. Wer es bunt mag, der sollte auf Blau gehen, da stimmt am ehesten das Preis-Farbe-Verhältnis.
0: Also ich fasse nochmal zusammen, Braun, Silber, Blau, das sind so die Farben, die dafür sorgen, dass ein Auto weniger kostet, aber umgekehrt natürlich auch weniger wert ist. Dankeschön, Thomas Bremser.

0: ich bin Felix Jähn.
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9: Mahlzeit, ein Song aus unserem Leben ist der da. Atlanta Miles und Taylor Swift natürlich. Die darf ja nirgends fehlen. I knew you, ein Hit von heute. Der beste Musikmix für Rheinland-Pfalz, gleich wieder nach 13 Uhr. Regen überzieht das Land beim RPR 1 Rheinland-Pfalz-Wetter. Bis zu 26 Grad kriegen wir heute. Jetzt aktuell in Eisenberg im Donnersbergkreis 21 Grad. Rennerod im Westerwald 17 und Kirn an der Nahe auch 21. Also ganz angenehme Temperaturen zum Durchatmen. Und der RPR 1 Wettertrend bringt uns morgen dann noch mehr Regen. Da können es aber auch wieder so 26 bis sogar in der Südpfalz 31 Grad werden.
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10: Das sind die Themen um 13 Uhr. Prozessauftakt im Mord an Amy Lopez und Schüsse in Ludwigshafen-Hemshof. Polizei sucht Zeugen.
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10: Ich bin Denise Proschek, hallo. Fast 32 Jahre nach dem brutalen Mord an der US-Touristin Amy Lopez auf der Festung Ehrenbreitstein in Koblenz hat heute der Prozess gegen ihren mutmaßlichen Mörder begonnen. Der 81-Jährige hatte nach seiner Festnahme im Februar die Tat dann auch gestanden. RPR1-Reporterin Sabine Koppers.
11: Er war festgenommen worden, nachdem er im Rahmen der Cold Case Ermittlungen freiwillig eine DNA-Probe abgegeben hatte. Und die mit der inzwischen mithilfe modernster Technik gewonnenen DNA aus einer damals genommenen Tatortspur tatsächlich übereinstimmte. Heute zum Prozessstart wurde sein ausführliches Geständnis verlesen, das er gegenüber einem Sachverständigen gemacht hatte. Dabei wirkte der 81-Jährige selbst aber völlig emotionslos. Am Donnerstag soll der Prozess fortgesetzt werden, dann sollen drei frühe Ermittler als Zeugen befragt werden.
10: Wegen der langen Trockenheit und Hitze in diesem Sommer haben die deutschen Landwirte eine deutlich kleinere Ernte eingefahren. Der Deutsche Bauernverband rechnet mit einer unterdurchschnittlichen Getreidemenge von knapp 42 Millionen Tonnen. Verbandspräsident Joachim Ruckwied.
12: Ja, die Ernte 2026 ist unterdurchschnittlich ausgefallen mit 41,9 Millionen Tonnen beim Getreide, in Summe 7% weniger als im Vorjahr, für uns Landwirte enttäuschend.
10: Besonders enttäuschend sei die Weizenernte und noch enttäuschender sei die Ernte ausgefallen beim Raps. Ruckwied forderte ein Sofortprogramm der Bundesregierung. Der Iran stellt Forderungen für die Öffnung der Straße von Hormuz. Unter anderem solle die USA die Seeblockade beenden und eingefrorene Vermögenswerte freigeben. Außerdem fordert der Iran die Aufhebung der Ölsanktionen und das Ende der militärischen Operationen. Die USA hätten das alles im Rahmenabkommen Mitte Juni zugesagt.
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13: Um 4 Uhr morgens steigt ein Mann aus einem dunklen Pickup aus und schießt auf einen 28-Jährigen. So passiert am Sonntag im Ludwigshafener Stadtteil Hemshof. Jetzt sucht die Polizei nach Zeugen, die Hinweise zu dem Auto mit Bad Dürkheimer Kennzeichen geben können oder sogar die Tat selbst beobachten konnten. Der 28-Jährige wurde nicht verletzt. Lea Wegerle, Ludwigshafen.
10: Und die gute Nachricht kommt aus der Eifel. Für Maxi Stolz aus Eckfeld wird's heute ernst. Er ist Spieler in der deutschen Rollstuhl-Rugby-Nationalmannschaft und für die steht heute um 14.30 Uhr bei der WM in Brasilien das erste Gruppenspiel gegen Kolumbien an. Laut dem Eifler kann man sich Rollstuhl-Rugby wie eine Mischung aus Autoscooter und Schach vorstellen. Das waren die RPR 1 Nachrichten um 13 Uhr. Mehr Themen aus der Region gibt's wieder um halb.
9: Der aktuellste Blitzer, der steht immer noch in Reborn im Kreis Bad Kreuznach am Ortseingang Richtung Meisenheim. Wir haben auf der A6 Saarbrücken Richtung Kaiserslautern beim Kreuz Landstuhl West einen Unfall. Da ist eine Spur gesperrt. A61 in Richtung Koblenz zwischen Einfahrt Koblenz-Dieblich und Koblenz-Metternich 2 Kilometer Stau. 4 Kilometer sind es auf der A61 Ludwigshafen-Speyer zwischen Kreuz Speyer und Dreieck Hockenheim. Dadurch sind es hier 20 Minuten längere Fahrzeit. Wenn ihr noch was gesehen habt, könnt ihr mir eine WhatsApp-Sprachnachricht schicken oder ruft an. Nummer ist die 0800, die 8, dreimal die 62. Gute Fahrt.
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9: Mahlzeit, ihr habt hoffentlich schön gegessen und ja, natürlich auch nachhaltig und das, was dem Körper gut tut und wieder Energie spendet. Und wenn ihr jetzt noch einen Song braucht und sagt, oh, ich wünsche mir doch bitte einen Song, könnt ihr euch jederzeit melden über die RPR 1 App bei uns. Ja, wir spielen eure Lieblingssongs. Jetzt erstmal Too Sweet.

0: Es gibt hier diese Songs, die einfach was in uns auslösen, mit denen wir was verbinden, ja, besondere Momente, und die teilen wir natürlich hier miteinander und die spielen wir dann auch, eure Lieblingssongs. 0800, die 83 mal die 62, das ist die Nummer. Per WhatsApp könnt ihr einfach euren Musikwunsch hier loswerden und uns sagen, was ihr bei uns hören wollt. Sommer feiern wir gleich wieder mit Ricky Martin, Living La Vida Loca, aber Hatti aus Konz, ja, was ist es bei dir? Welcher Song ist für dich so besonders?
1: Für mich ist der Titel Krieger des Lichts von Silbermond ein total besonderer Song, weil mein Sohn 2008 zur Welt kam und das Lied lief damals sehr, sehr oft.
0: Ah, und dann wollen wir den Song doch auch gerne für dich hier spielen und performen. Denkst du nochmal an diese wunderbare Zeit zurück? Ein Song aus unserem Leben, Silbermond, Krieger des Lichts, hier ist RB1.

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0: Wenn Taylor Swift neues Album rausbringt, passieren auf einmal mehr Verkehrsunfälle? Ja, damit hat sich eine Studie in Amerika beschäftigt. RPA1-Reporterin Tina Eck aus den USA. Wie sind die Forscher denn vorgegangen, um herauszufinden, ob Taylor Swift wirklich ein Unfallrisiko ist?
1: Ziemlich simpel eigentlich. Die Forscher haben Musik-Streaming-Daten ausgewertet und Unfallstatistiken gezählt und verglichen. Die Studie wurde in einem renommierten Medizinmagazin veröffentlicht. Es wird aber gleichzeitig betont, dass ein direkter kausaler Zusammenhang zwischen neu veröffentlichten Alben und Verkehrsunfällen nicht nachgewiesen werden kann. Und da spielen ja auch Ablenkungen wie das Suchen am Handy und das Tippen auf bestimmte Songs eine Rolle. Aber es gibt eben Auffälligkeiten, die vermuten lassen, dass populäre Neuveröffentlichungen das Unfallrisiko steigern könnten.
0: Dann welche Auffälligkeiten sind das laut der Studie?
1: Ja, wenn man sich die Tage anguckt, an denen ganz wichtige Alben herauskommen, dann ist die Zahl der Verkehrstoten an diesen Tagen 15% höher als an den normalen 10 Tagen davor und danach. Das Musikstreaming ist an diesen Tagen der Veröffentlichung rund 43% höher als normal. Und die Studie war auch auf besondere Hit-Alben fokussiert, darunter einige von Taylor Swift, von Drake, Bad Bunny und Kendrick Lamar. Aber es ist natürlich nicht klar, ob die gezählten Unfallopfer wirklich genau diese Alben gehört haben oder was anderes.
0: Es gibt aber auch eine garantiert sichere Möglichkeit, neue Musik im Auto zu hören. Bei uns gibt's jeden Abend, 7:15, unser RPA1-Album der Woche, wo wir euch natürlich die neuesten Alben vorstellen, inklusive allem Wichtigen rund um die Künstler. Da braucht ihr nirgends rumdrücken und euch auch nicht unnötig ablenken lassen.

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4: Und gleich der ganz neue Song von Katy Perry. Watch it burn. Hört ihr gleich. Und außerdem auch die County Crows. Eure entspannte Begleitung durch den Nachmittag. Big Yellow Taxi. Auch in wenigen Minuten auf der RPR1 Playlist. Das ist der beste Musikmix für Rheinland-Pfalz.
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4: Also ich weiß echt nicht, wann ich das letzte Mal gesagt habe, aber es regnet heute oft. Dementsprechend grau ist es auch, natürlich auch ein bisschen frischer. Gerade gemessen bei euch in Mainz 22 Grad, Ludwigshafen am Rhein 22, in Trier 21 und in Koblenz auch 21 Grad. Und RPA1 Wetterexperte Dominik Jung, wie geht's weiter?
7: Ja, morgen geht's weitgehend schaurig weiter. Mal Sonnenschein, mal ein paar Wolken und dann sind mittendrin Regenschauer unterwegs. Es wird heiß, vor allen Dingen im Süden Richtung Südpfalz. Morgen zum Teil knapp 30, 31 Grad, sonst deutlich kühler.
4: Also wieder hoch mit den Temperaturen. Danke Dominik für die Wetterinfo.
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8: Das sind die Themen um 16 Uhr. Neues Zentrum für Drohnenabwehr nimmt Arbeit auf. Und Schnieder fordert Zusammenarbeit der Länder beim Hochwasserschutz.
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8: Ich bin Denise Proschek, hallo. Deutschland kommt bei der Drohnenabwehr einen großen Schritt voran. In Sachsen-Anhalt ist heute ein Forschungszentrum eröffnet worden. Hier sollen Experten künftig neue Technologien entwickeln, um Drohnen besser abwehren zu können. Bundesinnenminister Alexander Dobrindt sagte:
9: Das, was wir heute erleben, das ist der Schattenkrieg des 21. Jahrhunderts. Kein heißer Krieg, aber eine dunkle Bedrohung, die versucht, sich manipulativ auch über unser Land zu legen. Und wir setzen etwas dagegen.
8: Wie aktuell das Thema ist, zeigte sich zuletzt am Flughafen Leipzig-Halle. Dort war eine umgebaute und mit Sprengstoff bestückte Drohne zwischen mehreren ukrainischen Frachtflugzeugen entdeckt worden. Die südspanische Touristenmetropole Granada ist erneut von einem mittelschweren Erdbeben der Stärke 4,8 erschüttert worden. Mehrere Menschen wurden verletzt. Teile der weltberühmten Alhambra sind vorsichtshalber evakuiert worden. Schon in der Nacht zu Samstag hatte es dort ein Erdbeben mit einer Stärke von 5,0 gegeben. Mit einer Wanderung durch die Weinberge ist die Sitzung des rheinland-pfälzischen Kabinetts im Ahrtal zu Ende gegangen. Ministerpräsident Gordon Schnieder und sein Team trafen sich mit der Landrätin und Bürgermeistern aus der Region, um über den Stand des Wiederaufbaus nach der Flutkatastrophe zu sprechen. Ein großes Thema: Wer bezahlt die großen Regenrückhaltebecken, die an der Ahr für mehr Hochwasserschutz sorgen sollen? Rheinland-Pfalz strebe dabei eine Zusammenarbeit der Länder an, so Schnieder.
10: Weil das nicht nur ein Problem in Rheinland-Pfalz ist und es auch nicht nur ein Problem
0: an der A, dass wir im Hochwasserschutz bedeutend mehr machen müssen, sondern es ist in anderen Bundesländern auch so, und da haben wir ein gemeinschaftliches Interesse. Die Gespräche habe ich jetzt angestoßen. Wir sehen in Vergleichsberechnungen, wie weit der Wasserstand sinkt oder wie er auch nur entstanden wäre, hätten wir diese Becken gehabt. Das sind Gespräche, die ich die nächsten Wochen noch forcieren und vertiefen werde.
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10: Mit einer Menschenkette wollen Mitarbeiter und Bürger heute erneut für den Erhalt des Heilig-Geist-Hospitals in Bingen kämpfen. Laut Betriebsrätin Stefanie Klemann ist geplant, dass diese um das komplette Gebäude geht. Es ist nach einer Kundgebung Ende vergangener Woche die nächste Initiative binnen weniger Tage. Mit der Aktion wollen die Beteiligten zeigen, dass das insolvente Krankenhaus dringend gebraucht wird. Aus Bingen, Felix Christmann.
8: Und die gute Nachricht kommt vom Rhein. Nach intensivem Regen sind hier steigende Pegelstände in Sicht. Das Wasserstraßen- und Schifffahrtsamt Rhein in Bingen rechnete heute damit, dass der Pegelstand spätestens morgen bis zum Niederrhein hin wieder steigt. Am wichtigen Mittelrheinpegel in Kaub kamen heute schon wenige Zentimeter dazu. Der Schiffsverkehr bleibt aber noch eingeschränkt. Es fahren nur wenige Schiffe. Viele Fähren haben weiterhin den Betrieb eingestellt. Das waren die RPR1-Nachrichten um 16 Uhr. Mehr Themen aus der Region gibt's wieder um halb.
11: Der Blick auf die Straßen, da haben wir einen Blitzer auf der A602 Trier Richtung Dreieck-Moseltal, Höhe RWZ bei Tempo 100. Und auf der B42 wird geblitzt, Neuwied Richtung Bonn bei Hammerstein. 70 dürft ihr da fahren. Danke nochmal an Frank fürs Bescheid sagen. Jetzt die aktuellen Staus und Gefahrenmeldungen. Und auf die A1 Köln Richtung Koblenz zwischen Raschete-Wille West und Kreuz Bliesheim. 4 Kilometer stockend, 10 Minuten dauert's länger. A61 Ludwigshafen Richtung Koblenz zwischen Kreuz Ludwigshafen und Kreuz Frankenthal. 4 Kilometer stockend, 10 Minuten plus auch hier. Dann die A61 Koblenz Richtung Köln zwischen Dreieck Sinzig und Dreieck Bad Neuenahr-Ahrweiler. Vorsicht, da steht ein defektes Fahrzeug. Die A67 Mannheim Richtung Darmstadt zwischen Funkstadt und Darmstädter Kreuz. 3 Kilometer Stau, 20 Minuten plus. Rüber auf die A643 Wiesbaden Richtung Mainz zwischen Schiersteiner Kreuz und Dreieck Mainz. 2 Kilometer Stau, 10 Minuten länger. Eine Viertelstunde dauert's mehr auf der A671 Wiesbaden Richtung Mainz zwischen Mainz-Kastell und Gustavsburg. Hier 1 Kilometer. Und dann haben wir noch einen Hinweis aus dem Kreis Kaiserslautern. Aktuell brennt hier eine Scheune im Bereich Schrollbach. Dementsprechend hier und auch umliegend mit starker Rauchentwicklung zu rechnen. Bitte meidet das Gebiet, soweit es geht. Schließt Fenster und Türen, schaltet Lüftungen und Klimaanlagen ab. Und das war's. Es sei denn, ihr habt noch irgendwas anderes gesehen, dann sagt's gern. Die kostenlose Nummer zum Anrufen oder WhatsApp schicken ist die 0800 8 und 3 mal die 62. Euch war eine gute und vor allem sichere Fahrt.
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11: Am Dienstagnachmittag, ich bin Selina Schmidt, ihr hört RPR 1. Schön, dass ihr dabei seid. Wir begleiten uns gegenseitig durch diesen doch eher grauen und regnerischen Dienstag. Aber auch das tut einfach mal richtig gut. Wie auch Martin Garrix.

0: 1987, Belinda Carlisle. Song unseres Lebens, Heaven is a Place on Earth. Und für noch mehr Musikwissen to go, habt ihr jetzt meinen Kollegen Julian Eckert.
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2: Kamrat mit Be Mine. Und wenn man das Wort Liebeslied im Duden nachschlägt, dann kommt da Be Mine von Kamrat raus. Das ist einfach Kamrats Version, seiner Freundin zu sagen, ey, ich kann nicht genug von dir bekommen. Und wie so oft bei Songs, die krass gut laufen, Kamrat war erstmal nicht so überzeugt davon.
3: Ich hatte diesen Song seit 2 Jahren fertig, bevor er rausgekommen ist. Wir hatten So Good und Friends damals vor Be Mine ausgewählt und haben gesagt, die sind stärker. Be Mine hat in den Zahlen auf jeden Fall alles jetzt schon getoppt. Und wir haben den Song einfach live gespielt. Es kam ganz viel Feedback irgendwie von Fans und auch bei Social Media dann darauf. Und dann habe ich gesagt, naja gut, komm, dann releasen wir den jetzt. Und das ist dann aber so krass angenommen worden, dass es so gut läuft und für viele Menschen irgendwie so ein Sommerhit wurde, hätte ich im Leben nicht gedacht.
2: Der Song ist ein Ohrwurm, der Song ist kurzweilig, man kann sich den Text ganz leicht merken. Problem ist nur, wenn man so einen krassen Banger geschrieben hat, will man das natürlich wieder übertreffen.
3: Ja, also du denkst natürlich schon, es wäre schön, wenn irgendwie der nächste Song das nochmal machen würde, aber dann merkst du irgendwann, nee, Moment, so funktioniert das Game nicht. Also das Game funktioniert so, dass man die Musik macht, die man gut findet. Und wenn Leute das fühlen, fühlen sie es. Und wenn nicht, geht's halt weiter. Und das finde ich cool. Und ich fühle das sehr, weil ich auf der EP gemacht habe. Und dementsprechend, ey, wenn irgendwas dabei ist, was alles nochmal toppt, gerne. Und wenn nicht, dann höre ich nicht auf.
2: Trying Not to Panic heißt die EP. Und Song Nummer 2 darauf ist Be Mine. Also, jetzt denkt mal an eure Liebsten oder singt sie ihnen später ganz laut vor. Das ist Kamrat mit seinem Song Be Mine.

Uns hat eine spannende E-Mail von Christine erreicht. Sie ist ein Riesenfan von dem Musikratespiel Hitster. Da muss man ja Songs erkennen und die nach dem Erscheinungsjahr sortieren. Deshalb fragt Christine, ob wir da und natürlich auch allen anderen Hitster-Fans ein bisschen helfen können. Ein paar Informationen spreaden. Das mache ich jetzt einfach mal. Also, liebe Christine, gerade liefen die Counting Crows Big Yellow Taxi aus dem Jahr 2002. Jetzt fast, einfach wenn man mich gefragt hat, wahrscheinlich Ende 90er sortiert. Aber es war 2002. Und das ist ein ganz neuer Song von Katy Perry, Watch It Burn. Also 2026, hier bei RPR1.

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0: Und das ist er jetzt auch. Felix Yen zusammen mit Robin Schulz und Alida mit One More Time. Ich bin Selina.

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3: Und gleich ein bisschen was fürs Herz. So schön. Song unseres Lebens. Need Love. I Do Anything for Love. Gibt's gleich nach 18 Uhr. Und ganz neu. Entspannter Sommerhit. Ganz neu. DJ Goja, Jason Derulo und Melody mit Mi Chico. Och, gleich bei RPR1. 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
3: Heute ziemlich grau und nass und das ändert sich jetzt am Abend auch nicht mehr. Aktuell gemessen bei euch in Kandel in der Südpfalz 23 Grad, Wittlich in der Eifel 21, Bendorf am Rhein 21 und in Kirn an der Nahe auch 21 Grad. Auch in der Nacht kann es einzelne Schauer geben, bleibt aber mild bei 13 bis 19 Grad und morgen gebietsweise auch wieder Regen und am Nachmittag auch mal ein Gewitter. Es wird aber wieder wärmer. 21 bis 31 Grad können es werden, am wärmsten übrigens in der Südpfalz.
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10: Das sind die Themen um 18 Uhr. Bauern fürchten Totalausfälle wegen der Dürre. Und 22-Jähriger in Hermeskeil durch Stichwaffe schwer verletzt.
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10: Ich bin Denise Proschek, hallo. Anhaltende Hitze und Trockenheit setzen auch der Landwirtschaft heftig zu. Der Bauernverband befürchtet in manchen Regionen Totalausfälle. Er rechnet auf jeden Fall mit erheblichen Einbußen von Weizen über Mais bis Zuckerrüben. In Rheinland-Pfalz treffe es auch das Grünfutter fürs Vieh und das Gemüse, etwa in der Vorderpfalz. Landwirtschaftsministerin Christine Schneider.
11: Wir schauen uns das im Moment ganz intensiv an, aber auch in Sachen in die Zukunft gerichtet. Wie können wir zukünftig auch mehr Wasser in der Landwirtschaft zur Verfügung stellen und wie können wir, ich sag mal, in nasser Zeit auch entsprechend Speicherungen vornehmen? Das sind alles Konzepte, die wir uns überlegen und sind da intern auch am Beraten.
10: Die Grünen im Rheinland-Pfälzischen Landtag fordern eine Taskforce, um den Bauern möglichst rasch zu helfen. Die Pilotenvereinigung Cockpit fordert einen besseren Schutz vor Drohnen. Nach dem Vorfall am Flughafen Leipzig-Halle müsse es Standards geben, um derartige Ereignisse einheitlich erkennen und bewerten zu können, so der Berufsverband. Das größte Problem sei im Moment nicht die Drohnenabwehr, sondern die rechtzeitige Erkennung. Thomas Brockt mit weiteren Infos.
12: Immer häufiger stören Drohnensichtungen den Luftverkehr. Beim bislang spektakulärsten Fall war Anfang August am Flughafen Leipzig eine mit Sprengstoff bestückte Drohne entdeckt worden. Seitdem wird viel über Abwehr diskutiert. Die Piloten fordern aber auch eine bessere Technik, um Drohnen möglichst schnell zu erkennen und auch einschätzen zu können, wie gefährlich sie sind. Außerdem wollen die Piloten in den Gremien vertreten sein, wo über Reaktionen entschieden wird. Denn der Abschuss einer Drohne etwa kann am Ende gefährlicher sein als die Drohne selbst.
10: In Sachsen-Anhalt ist heute ein Forschungszentrum zur Drohnenabwehr eröffnet worden. Auf dem Flughafen München hat es erneut einen Zwischenfall gegeben. Ein Airbus der Lufthansa hat gestern Abend die Landebahn verfehlt und zu früh aufgesetzt. Die 351 Passagiere blieben unverletzt, allerdings wurde die Beleuchtung der Landebahn beschädigt. Nur zwei Tage zuvor war in München ein Flugzeug der Vietnam Airlines beim Start über das Pistenende hinausgeschossen.
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13: Ein 38-Jähriger soll am Wochenende in Hermeskeil einen 22-Jährigen mit einer Stichwaffe verletzt haben. Die Polizei sucht deswegen jetzt nach Zeugen. Laut den Beamten haben sich die beiden gestritten, nachdem der mutmaßliche Täter die Freundin des Opfers und eine weitere junge Frau belästigt haben soll. Der 22-Jährige wurde schwer, aber nicht lebensbedrohlich verletzt. Annabel Pawlowski, Hermeskeil.
10: Und die gute Nachricht kommt aus der Westpfalz. Der Sonnenschutz an der Kaiserslautra Touristinformation bleibt. 10 Wochen lang hatten flatternde Laken an Wäscheleinen auf dem Platz im Rahmen einer Kunstaktion für Schatten gesorgt und so Raum für Treffen und Veranstaltungen geschaffen. Das City-Management will Ende August, wenn die Wäsche abgehängt wird, für weitere 4 bis 6 Wochen ein Sonnenschutznetz installieren. Im nächsten Jahr sollen dann mehrere solcher Netze in der Innenstadt für Schatten sorgen. Das waren die RPR1 Nachrichten um 18 Uhr. Mehr Themen aus der Region gibt's wieder um 20:30.
3: Wir gucken mal gemeinsam auf die aktuelle Straßenlage. Erstmal Blitzer haben wir einen in Lamsheim im Rhein-Pfalz-Kreis in der Friedhofstraße. Und Thorsten, du hast auch einen Blitzer gesehen. Erzähl mal, wo?
14: Auf der B9 Fahrtrichtung Ludwigshafen-Speyer. Kurz vor der Ausfahrt Speyer, Ringenberger Hof. Stehen Sie auf der rechten Seite und machen wieder schöne Fotos. Dort sind 120 erlaubt.
3: Ja, schön ist relativ, gell? Thorsten aus Schifferstadt, danke. Eher teuer als schön. Brauchen wir nicht, fahren wir nicht rein. Jetzt die aktuellen Staus und Gefahrenmeldungen und da auf die A3 Overath Richtung Frankfurt zwischen der Einfahrt Loma Nord und Loma. Vorsicht, ein defektes Fahrzeug. A8 Neunkirchen Richtung Karlsruhe bei der Einfahrt Limbach. Ein Unfall auf dem Beschleunigungsstreifen. A61 Koblenz Richtung Köln in Höhe Dreieck Erftal. Eine ungesicherte Unfallstelle, bitte Vorsicht. Die A66 Frankfurt Richtung Wiesbaden. Zwischen Salzbach-Talbrücke und Wiesbaden-Frauenstein. 2 Kilometer Stau, hier dauert es eine Viertelstunde länger. Auch eine Viertelstunde mehr braucht er auf der A671 Wiesbaden Richtung Mainz zwischen Mainz-Kastell und Gustavsburg. Hier ist 1 Kilometer Stau. Und eine Meldung noch von der Straße Trier Richtung Saarbrücken. Zwischen Merzig und Saarfels hat es einen Unfall gegeben. Das war's. Es sei denn, ihr habt noch was entdeckt, dann sagt's gern. Die kostenlose Nummer zum Anrufen oder WhatsApp schicken ist die 0800 8 und 3 mal die 62. Euch war eine gute und vor allem sichere Fahrt.
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3: Am Dienstag und ich begrüße meinen Kollegen Jens Baumgart bei mir im Studio. Hallo Jens.
15: Hallo, guten Abend. Ein Waldbrand macht in den seltensten Fällen an der Grenze Halt und der Rauch schon gar nicht. Das wissen wir spätestens seit dem Wochenende. Aber immerhin, wir können ein bisschen hoffen und durchatmen, was den Waldbrand in Belgien angeht. Unser Update gleich um 6:10.

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1: Guten Abend, hallo.
0: Es sind immer noch teils apokalyptische Bilder von dem Großbrand im belgischen Naturschutzgebiet an der deutschen Grenze. Gut 30 Kilometer von Rheinland-Pfalz entfernt und je nachdem, wie der Wind steht, haben wir ganz schön was abbekommen vom Rauch in den vergangenen Tagen.
1: Ja, die gute Nachricht, das Feuer steht. Es breitet sich also gerade nicht weiter aus. Der Regen hilft den Feuerwehrleuten vor Ort, der Wind eher nicht. RPA 1 Reporter Olaf Holzbach. Olaf, das heißt also noch keine Entwarnung?
2: Noch nicht, nein, auch nicht für die deutsche Seite, auch wenn ein Übergreifen bislang verhindert werden konnte. Tobias Schell von der Feuerwehr in der Grenzgemeinde Monschau.
3: Wir traben quasi auf der Stelle, ja, können dem Feuer Einhalt gebieten. Wenn wir im späteren Verlauf sogar Gelände zurückgewinnen können, dann können wir darüber nachdenken, die betroffenen evakuierten Gebiete wieder, dass die Personen wieder zurück in ihre Häuser dürfen.
2: Klingt fast schon nach Gefecht, was er da sagt, mit Gelände zurückgewinnen, das Feuer als Feind. Der Einsatz jedenfalls verlangt uns alles ab, sagt er, dem Menschen und dem Material.
1: Das war und ist ja auch in Rheinland-Pfalz so. Was sagt denn die Feuerwehr? Passt es mit der Ausrüstung?
2: Also was man so hört, ja. Gefragt im Moment sind geländegängige, kleinere Fahrzeuge, große Löschautos, speziell für Waldbrände gibt's. Und falls nicht, behilft man sich. Anruf bei Volker Müller, Wehrführer in Bad Sobernheim an der Nahe.
4: Wir haben in der Verbandsgemeinde, weil wir einen Engpass mit Tankgeschwfahrzeugen haben, haben wir kurzfristig ein Tankgeschwfahrzeug über die Zollauktion erwerben können. Das ist seit Ende Mai in Dienst und hat schon etliche Einsätze gefahren. Hat sich sehr bewährt.
2: Und wenn es doch mal eine Nummer größer wird, auch die neuen Polizeihubschrauber helfen. Sie können mit ihren Seilwinden große Wasserbehälter transportieren. Polizei, Feuerwehr, THW. Die Zusammenarbeit, sagt das Innenministerium, klappt sehr gut.
1: Dann drücken wir Ihnen und uns die Daumen, dass nichts Größeres mehr bevorsteht. Der Waldbrand in Ostbelgien breitet sich nicht weiter aus, aber Entwarnung gibt es noch nicht.

0: Hallo am Dienstag, RPA 1, der Tag in Rheinland-Pfalz. Ja, und Mord verjährt nicht und deshalb wird ein schrecklicher Fall aus Koblenz tatsächlich erst jetzt nach 32 Jahren juristisch aufgerollt. Denn jetzt endlich gibt es einen Tatverdächtigen.
1: Es geht um den Fall Amy Lopez. Die Studentin wurde 1994 an der Koblenzer Festung Ehrenbreitstein sexuell missbraucht und ermordet. Seit heute Morgen läuft der Prozess in Koblenz. Ein 81-Jähriger ist angeklagt. RPA1-Reporter Martin Sauter fasst für uns den ersten Verhandlungstag zusammen.
2: Noch immer beschäftigt der Mordfall Amy Lopez die Menschen in Koblenz. Vor dem Landgericht gab es heute eine lange Schlange. Der Saal war komplett besetzt. Der Angeklagte verfolgte den Prozessauftakt weitgehend regungslos. Sein Verteidiger verlas ein Geständnis. Das hat der 81-Jährige dann mit einem kurzen Ja bestätigt. Auf die Spur des Mannes kamen die Ermittler durch neue Methoden bei der DNA-Analyse. Der Angeklagte hatte auch freiwillig eine Probe abgegeben. Warum, erklärte sein Verteidiger Volker Klein heute so.
3: Weil er endlich Klarheit schaffen wollte, hat er mir gesagt. Das hat ihn so stark belastet und auch als seine Frau gestorben ist im Jahr 2024. Das hat ihn so extrem jetzt belastet, dass er gesagt hat, ich gebe freiwillig einen Speicheltest ab und stelle mich der Verantwortung.
2: Die Familie von Amy Lopez war heute durch ihre Anwälte vertreten. Was sich die Angehörigen von dem Prozess erhoffen, fasst Anwältin Katrin Kienle so zusammen.
4: Sollte eine Verurteilung wegen Mordes stattfinden, natürlich die lebenslange Freiheitsstrafe. Dass ein Stück weit die Schwere der Tat auch in der Bestrafung sich widerspiegelt.
2: Dass der Angeklagte am Ende wegen Mordes verurteilt wird, ist nach dem heutigen Geständnis wohl ziemlich sicher. Davon geht auch sein Verteidiger aus. Wie die Verurteilung konkret aussehen wird, bleibe aber abzuwarten.
1: Übermorgen am Donnerstag wird der Prozess fortgesetzt. Das Urteil soll dann am 9. September fallen.

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10: Hallo am Dienstag, es ist 6:30 und wie immer um diese Zeit gibt's noch einmal den Nachrichtenüberblick aus Rheinland-Pfalz.
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12: Ich bin Christian Semmet. Das extreme Niedrigwasser im Rhein bremst inzwischen auch die BASF in Ludwigshafen. Der Chemiekonzern hat einzelne Anlagen gedrosselt und Kunden über eingeschränkte Liefermöglichkeiten informiert. Das berichtet der Spiegel. Rund 40% der Rohstoffe für das Stammwerk kommen normalerweise über den Rhein. Die BASF weicht deshalb verstärkt auf Bahn und LKW aus und setzt spezielle Niedrigwasserschiffe ein. Nach dem größeren Feuerwehreinsatz am Trierer Dom ist das Gebäude seit heute Mittag wieder für Besucher geöffnet. Gut eine Stunde durfte niemand rein, weil dort irgendetwas einen schlechten Geruch ausgelöst hatte. Gas ist aber offenbar nicht ausgetreten. Die Feuerwehr hat den Dom mit einem starken Ventilator durchgelüftet und dann Entwarnung gegeben. Und eine gute Nachricht kommt aus der ganzen Pfalz. 4 Sportvereine sind jetzt vom Sportbund Pfalz für ihr Umweltengagement ausgezeichnet worden. Sieger ist der ASV Landau, RPA1-Reporter Thomas Stüber.
13: Die Eis- und Rollsportabteilung überzeugte unter anderem mit Fahrgemeinschaften, digitaler Verwaltung, einer Rollschuhausleihe, Müllvermeidung und dem Tausch von Kostümen. Platz 2 geht an den Schützenverein St. Hubertus in Rammstein, Platz 3 an den ASV Hessheim. Der Kanu-Club Landau erhält für seine Umweltarbeit mit Kindern und Jugendlichen einen Sonderpreis.
14: 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Jetzt der Blick auf die Straßen und es wird geblitzt bei euch in Koblenz, in der Hohenzollernstraße und im Blankenrad im Kreis Cochenzell an der Kirche steht auch ein Blitzer. Jetzt die aktuellen Staus- und Gefahrenmeldungen da auf die A48 Koblenz Richtung Dreieck Vulkaneifel zwischen Laubach und Rastplatz Bierscheid. 3 Kilometer Stau, ihr braucht 20 Minuten länger. B42 Bonn Richtung Koblenz zwischen Block und Enger. Es ist ein Fahrzeug liegen geblieben. Auf der linken Seite ist aktuell gesperrt. Und eine Meldung von der Landstraße Trier Richtung Saarbrücken zwischen Merzig und Saarfels. Laufen Bergungsarbeiten nach einem Unfall. Und das war's schon. Es sei denn, ihr habt noch irgendwas zusätzlich gesehen, dann sagt's gern. Die kostenlose Nummer zum Anrufen oder WhatsApp schicken ist die 0800

0: Song unseres Lebens. OMD, Walking on the Milky Way und gleich Pink mit A Million Dreams hier bei RPA. Eins der Tag in Rheinland-Pfalz mit Selina Schmidt und Jens Baumgart.
1: Schönen Dienstag, hallo.
0: Ja, und seit dieser Woche gibt es den ersten Federweißen in Rheinland-Pfalz. Frisch und lecker. Früher als sonst wegen der hohen Temperaturen und so schön das alles ist mit dem Wein. Die Winzer in Rheinland-Pfalz machen sich Sorgen.
1: Ja, denn wir trinken nicht mehr so viel. Das freut vielleicht den Arzt, das ärgert aber den Winzer. Also, was tun mit den Anbauflächen? In einigen Teilen von Rheinland-Pfalz wachsen schon Olivenbäume oder Lavendel zwischen den Weinreben. Und in Neustadt an der Weinstraße wird jetzt erforscht, ob auch Solarmodule sinnvoll sind. RPA1-Reporterin Lea Wegerle für uns im Weinberg.
2: Ja, und wie so ein Solarzaun stehen diese Paneele hier zwischen den Reben. Also da ist eine ganze Rebzeile quasi mit Hochkant-Solarmodulen ersetzt worden. An dieser Zaun spendet ja auch Schatten. Robert Richter vom Dienstleistungszentrum Ländlicher Raum. Wirkt sich das auch auf die Trauben oder die Pflanzen generell aus?
3: Was sicherlich jetzt schon klar ist, dass wir das Klima in der Rebenhecke, wenn Sie so wollen, verändern. Das heißt, es wird, je nachdem wie die Beschattung ist, kühler oder es wird weniger schnell abtrocknen. Man sieht sicherlich auch eine Veränderung in Photosyntheseleistung und damit eben auch in Zuckergehalten, in Säuregehalten. Also es ist sicherlich ein Einfluss da.
2: Ja, aber vor allem geht's ja auch um den Strom aus dem Weinberg. Die Winzer können den ja dann selbst nutzen und ein bisschen sparen, ne?
3: Sie können Wetterkapriolen ausgleichen, Hagel, trockenheitsbedingte Schäden, vielleicht wie dieses Jahr. Und wir können mit Sicherheit auch Marktschwankungen ausgleichen mit einem zusätzlichen Einkommen durch Stromertrag.
2: Ja, soll sich ja schließlich auch lohnen.
1: Ja, es ändert sich was in den Weinbergen. Künftig sollen zwischen den Reben immer öfter Solarmodule stehen.

0: Neu bei RPA1, Bruno Mars, On My Soul. Und die beste Nachricht des Tages, es hat mal ein bisschen geregnet. Nicht genug, aber immerhin. Das hilft den Feuerwehrleuten beim Bekämpfen der Waldbrände.
1: Ja, und das hilft auch den Flusspegeln. RPA1 Wetterexperte Dominik Jung ist bei uns. Hallo Dominik. Es geht tatsächlich ein kleines bisschen nach oben, ne?
2: Naja, schau mal auf den Rhein. Die große Entspannung ist es natürlich nicht gewesen, war auch so erwartet worden. Der Rhein steigt aktuell leicht an. Von Südwesten her, von Karlsruhe steigen die Pegel an. Wir erwarten in Worms einen Anstieg um 20 bis 30 Zentimeter, also in einen leicht positiven Bereich wieder. Aber das ändert nichts daran, dass wir weiter Niedrigwasser am Rhein haben. Also diese 30 Zentimeter im Plus, das wird nicht viel ausmachen. Und ja, der ganz große Landregen, er lässt eben weiter auf sich warten. Vielleicht kommt er ja Ende August, aber momentan ist das alles noch sehr, sehr unsicher.
1: Wettermäßig, Dominik, wird es morgen tatsächlich noch mal warm, aber nur in einem Teil von Rheinland-Pfalz.
2: Ja, und das ist morgen der Südteil. Da kommt von Frankreich nochmal aus Südwesteuropa so ein Schwall heißer Luft herangezogen. Und der erreicht gerade so den südlichen Zipfel von Rheinland-Pfalz, die Südpfalz beispielsweise. Da werden es morgen nochmal knapp 30, 31 Grad. Aber weiter in die Landesmitte nach Rheinhessen oder in den Norden, Eifel, Hunsrück, Westerwald, da ist es zum Teil morgen deutlich kühler, um oder unter 25 Grad. Dort gibt es auch noch einzelne Regenschauer.
1: Und davon hätten wir gerne mehr. Dankeschön, Dominik Jung.

0: Lost Frequencies, Love to Go, hier bei RPR 1 und gleich Leonie. Und sowohl Lost Frequencies als auch Leonie, beide auf dem Glücksgefühle-Festival. Wir haben Tickets für euch. Könnt ihr euch ein Kind gehen lassen? Stay mit Callum Scott gibt's gleich und außerdem ein bisschen Kuschelrock zum Abend. Geht irgendwie direkt ans Herz. Heaven, Bryan Adams, ein Song unseres Lebens. Auch gleich, das ist der beste Musikmix für Rheinland-Pfalz.
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0: Das Wetter heute grau und nass, ändert sich jetzt auch am Abend nicht mehr, bleibt also so. Dazu gemessen bei euch in Irrel in der Eifel 21 Grad, Zweibrücken in der Südwestpfalz 21, Adenau im Kreis Ahrweiler 19 und Bad Marienberg im Westerwald 17 Grad. Auch in der Nacht kann es noch ein bisschen tröpfeln, bleibt mild bei 13 bis 19 Grad und morgen auch gebietsweise Regen und am Nachmittag auch mal ein Gewitter. Wird aber wieder wärmer, zumindest in der Südpfalz, da erwarten uns bis 31 Grad, ansonsten ein bisschen kühler.
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11: Ich bin Denise Proschek, hallo. Anhaltende Hitze und Trockenheit setzen auch der Landwirtschaft heftig zu. Der Bauernverband befürchtet in manchen Regionen Totalausfälle. Er rechnet auf jeden Fall mit erheblichen Einbußen von Weizen über Mais bis Zuckerrüben. In Rheinland-Pfalz treffe es auch das Grünfutter fürs Vieh und das Gemüse, etwa in der Vorderpfalz. Landwirtschaftsministerin Christine Schneider.
12: Wir schauen uns das im Moment ganz intensiv an, aber auch in Sachen in die Zukunft gerichtet. Wie können wir zukünftig auch mehr Wasser in der Landwirtschaft zur Verfügung stellen und wie können wir, ich sag mal, in nasser Zeit auch entsprechend Speicherungen vornehmen? Das sind alles Konzepte, die wir uns überlegen und sind da intern auch am Beraten.
11: Die Grünen im Rheinland-Pfälzischen Landtag fordern eine Taskforce, um den Bauern möglichst rasch zu helfen. Die Pilotenvereinigung Cockpit fordert einen besseren Schutz vor Drohnen. Sie verlangt eine entsprechende technische Ausrüstung an den Verkehrsflughäfen. Entdeckte Drohnen müssten gleichzeitig an Flugsicherung und Polizei zur gemeinsamen Lagebeurteilung übermittelt werden. Das größte Problem sei im Moment nicht die Drohnenabwehr, sondern die rechtzeitige Erkennung, so der Berufsverband. Die Kontrollen an den deutschen Außengrenzen sollen um ein weiteres halbes Jahr verlängert werden, und zwar bis März nächsten Jahres. Das hat Bundesinnenminister Alexander Dobrindt offiziell bei der EU-Kommission angekündigt. Das Zurückdrängen der illegalen Migration

0: brauche weiterhin Kontrollen, so Dobrindt.
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2: Das Timing hat gepasst heute bei der Auswärtssitzung des rheinland-pfälzischen Kabinetts im Ahrtal. Bei angenehmen Temperaturen und ohne Regen wanderte die Regierungsmannschaft mit Landrätin und Bürgermeistern durch die Weinberge zwischen Ahrweiler und Walpertsheim. Ein Thema bei den Gesprächen, wer zahlt die Regenrückhaltebecken für besseren Hochwasserschutz? Landrätin Cornelia Weigand.
3: Menschenleben zu schützen ist natürlich auch Katastrophenschutz, aber auch dieses mühsam wieder aufgebaute Hab und Gut, die eingesetzten Steuergelder, die eingesetzten privaten Gelder zu schützen, wissen wir, wir brauchen Wasserrückhalt in den Entstehungsgebieten in Form von großen Rückhaltebecken zusätzlich. Darum kämpfen wir.
2: Rheinland-Pfalz will dabei eine Zusammenarbeit der Bundesländer auf den Weg bringen. Olaf Holzbach aus Bad Neuenahr, Ahrweiler.
0: Das waren die RPR 1 Nachrichten um 19 Uhr.
4: Und wir gucken gemeinsam auf die Straßen. Da haben wir einen Blitzer bei euch auf der B9, Ludwigshafen Richtung Speyer, kurz vor der Ausfahrt Speyer-Rinkenberger Hof. 120 dürft ihr da fahren. Danke nochmal an Thorsten fürs Bescheid sagen. Und außerdem steht ein Blitzer bei euch in Bad Kreuznach in der Konrad-Freistraße. Jetzt die aktuellen Staus- und Gefahrenmeldungen und auf die A60 Rüsselsheim Richtung Mainz. Zwischen Rüsselsheimer Dreieck und Bischofsheim eine ungesicherte Unfallstelle, 2 Kilometer Stau, dauert etwa 10 Minuten länger hier. Die B42 Bonn Richtung Koblenz zwischen Block und Engers ist ein Fahrzeug liegen geblieben. Die linke Seite ist hier aktuell gesperrt. Die Polizei ist aber vor Ort. Und eine Meldung noch von der Landstraße Trier Richtung Saarbrücken zwischen Merzig und Saarfeld. Ein Unfall, hier laufen Bergungsarbeiten. Und das war's soweit. Es sei denn, ihr habt noch irgendwas anderes zusätzlich gesehen, dann sagt's gern. Einfach anrufen oder eine WhatsApp schicken, gerne auch eine Sprachnachricht. Die kostenlose Nummer dazu ist die 0800 8 und 3 mal die 62. Euch überall eine gute und vor allem sichere Fahrt.
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4: Ich finde, das ist eine gute Zeit am Tag, oder? So kurz nach 7. Irgendwie ist so der Trubel rum. Man kommt so ein bisschen bei sich an und genießt einfach nur die Musik jetzt von Leonie und Callum Scott. Stay, ich bin Selina.

0: Michael Schulte, Here Goes Nothing bei RPA1. Und das würde ich nicht sagen. Here Goes Einiges. Denn David Banks aus unserer Musikredaktion ist bei mir. Hi David.
1: Einen schönen Dienstag, hi.
0: Wir reden über unser RPA1 Album der Woche und das ist von Cat's Eye. Nobody knows you're out of control. Haben wir gestern gehört, Animal, der Song vom neuen Album der Band.
1: Ja, sehr cooles Ding, war die zweite Single vom Album oder von der EP, muss man ja sagen, sind nur 5 Titel auf dem Longplayer drauf oder Shortplayer drauf. Und ganz spannend, wir haben ja gestern kurz mal angespielt Cat's Eye mit Gabriella, also sehr urban, so urbaner, cooler Pop. Und jetzt mit Animals gehen sie ein bisschen in eine andere Richtung und zeigen damit echt, dass sie eine sehr vielseitige, wandelbare Band sind.
0: Ja, das kurze Album, das kleine Album heißt ja auch Wild. Wild geht's auch zu. Die 6 Mädels aus Amerika erobern die Welt, gerade beim jüngeren Publikum. Absolut beliebt wie Sau, kann man sagen. Und wir haben gestern schon gesagt, die sind ja wirklich aus allen Nationen zusammengewürfelt. Es gibt ja sogar eine, die Deutsch spricht.
1: Ganz genau, und zwar ist das Manon. Und ich gebe euch mal kurz den kompletten Namen. Meret Manon Sapong Bannermann. Das ist spannend.
0: Mhm.
1: Ja. Die Mutter ist Schweiz-Italienerin und der Papa ist Ghana. Also eine ganz spannende, ganz exotische Kombi auch. Sie war bei der Ursprungsbesetzung dabei. Aktuell hat sie aber so einen kleinen Timeout genommen. Ob sie wieder zurückkommt, da spekuliert man vielleicht, dass sie gar nicht mehr dabei sein wird in Zukunft. Aber bei der Urbesetzung war eine deutschsprachige Manon dabei.
0: Wo kommen die anderen so her?
1: Ja, wir haben alles dabei. Ich habe es ja gestern schon gesagt, irgendwie der halbe Erdball ist vertreten. Wir haben eine Philippiner dabei, wir haben Chinesinnen dabei, wir haben Lateinamerika dabei und auch sogar eine Inderin.
0: Ja, also einmal eine ganz wilde Mischung. Wie würdest du die Musik einsortieren? Welches Genre haben wir da?
1: Junge Leute Musik, würde ich sagen. Also es ist Hyperpop, es ist Pop. Wir haben so ein bisschen diesen K-Pop-Einfluss dabei. Also das, was wirklich jetzt unsere jüngeren Kollegen und Kolleginnen hier bei RPA1 hoch und runter feiern und hören, das ist das, was du bei Cat's Eye auf dem Album findest. Und das ist auch das, was sie so erfolgreich gemacht hat.
0: Macht euch selber ein Bild. Hier die Mädels von Cat's Eye. Neue Platte Wild. Das ist der Song Pinky Up.

Neue Musik hier bei RPR1. Musik von Chris de Serendi mit den Good Old Days, die guten alten Zeiten. Und das ist unser Thema jetzt hier in RPR1 Bobbys Pop Show, denn wir kommen zusammen NDW Klassiker der Woche. Heute geht's um einen Sänger, der eigentlich ja eher, ich würde sagen, Deutschrock gemacht hat als Neue Deutsche Welle. Der Song kam im Jahr 1986 raus. Es geht um Ralf Christian Möbius. So heißt er richtig, war sein bürgerlicher Name. Wir kennen ihn alle unter dem Namen Rio Reiser, geboren im Januar 1950 in Berlin, leider verstorben im Jahr 96, also vor 30 Jahren am 20. August in Friesenhagen in Nordfriesland. Und er ist bekannt geworden in den 70er Jahren. Im Jahr 1970 hat er die legendäre 70er Jahre Band Tonsteine Scherben gegründet und sein großer Durchbruch kam dann als Sänger in den 80er Jahren mit Songs wie Blinder Passagier, Alles ist gut, Junimond und den Song, den wir jetzt hören, unser NDW-Klassiker der Woche, Rio Reiser mit König von Deutschland.

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5: Ich bin Babette Büchner. Die Kontrollen an den deutschen Außengrenzen sollen um weitere 6 Monate verlängert werden. Das hat Bundesinnenminister Alexander Dobrindt offiziell bei der EU-Kommission angemeldet. Das Zurückdrängen der illegalen Migration brauche weiterhin Kontrollen, sagte Dobrindt der Bild-Zeitung. Das zeige die Entwicklung an den europäischen Außengrenzen. Er hatte den Schritt schon Ende Juli angekündigt, als Zehntausende Migranten in die spanische Exklave Ceuta in Nordafrika gestürmt waren. In Sachsen-Anhalt ist heute ein neues Technologiezentrum für Drohnensicherheit eröffnet worden. Dort soll vor allem erforscht werden, wie Drohnen besser erkannt und abgewehrt werden können. Der Pilotenverband Vereinigung Cockpit fordert dafür klare Regeln.
6: Immer häufiger stören Drohnensichtungen den Luftverkehr. Beim bislang spektakulärsten Fall war Anfang August am Flughafen Leipzig eine mit Sprengstoff bestückte Drohne entdeckt worden. Seitdem wird viel über Abwehr diskutiert. Die Piloten fordern aber auch eine bessere Technik, um Drohnen möglichst schnell zu erkennen und auch einschätzen zu können, wie gefährlich sie sind. Außerdem wollen die Piloten in den Gremien vertreten sein, wo über Reaktionen entschieden wird. Denn der Abschuss einer Drohne etwa kann am Ende gefährlicher sein als die Drohne selbst. Aus Berlin, Thomas Brockt.
5: In Nordrhein-Westfalen, Hessen und in Rheinland-Pfalz ist der Sprit im Moment am teuersten. Das zeigt eine Auswertung des ADAC. Wesentlich günstiger tankt es sich dagegen aktuell in Mecklenburg-Vorpommern, Berlin und Bayern.
7: In Hessen kostet der Liter Super E10 rund 8 Cent mehr als in den 3 günstigsten Bundesländern und in NRW ist Diesel besonders teuer. Die ADAC-Experten sind sich sicher, das liegt vor allem am Niedrigwasser des Rheins. Denn die Tanklager und Raffinerien in NRW, Hessen und Rheinland-Pfalz sind viel abhängiger von den Transporten über den Fluss als die in anderen Bundesländern. Bayern zum Beispiel wird viel über große Pipelines aus dem Süden mit Rohöl versorgt. Ursula Winkler, Nachrichtenredaktion.
5: In Estland sind die ersten 4 schwedischen Gefangenen eingetroffen, die dort ihre Haftstrafe verbüßen werden. Beide Länder hatten das im vergangenen Jahr für bis zu 600 schwedische Gefangene vereinbart. Schweden hat seit mehreren Jahren ein großes Problem mit kriminellen Gangs. Dort platzen die Gefängnisse aus allen Nähten. In Estland stehen dagegen viele Zellen leer.
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8: Und damit steigen wir ein in die neue Stunde hier nach 21 Uhr bei RPR 1, Bobbys Popshow. Wir starten mit Teddy Swims, mit Rihanna und los geht's mit Mr. Benson Boone. 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

RPR1 Bobbys Pop Show am Dienstagabend. Wir schauen in die Charts. Und zwar gehen wir genau 40 Jahre zurück nach Great Britain. Die Charts aus Großbritannien, die Top 10 von damals, vom 18.08.1986. Die Gruppe It Bites mit Calling All the Heroes war auf der 10. Die 9 kam von der Gruppe Five Star mit Find the Time. Lulu mit ihrem alten Hit aus den 60ern war nochmal in den Charts mit Shout. Madonna mit Papa Don't Preach war auf der 7, zu der kommen wir nachher noch. Stan Ridgway mit seinem One-Hit-Wonder Camouflage auf 6. Die 5 kam von Gwen Guthrie mit Ain't Nothing Going On But The Rent. Nichts läuft weiter außer die Miete. Auf der 4 Anita Dobson mit Anyone Can Fall In Love. Sinita mit So Much Show auf der 3. 2 war Boris Gardner mit dir möchte ich wach werden. I Wanna Wake Up With You. Und die Nummer 1, die spielen wir jetzt. Ein Kuschelhit aus dem Jahr 86. Die große Chris de Burgh und seine Lady in Red.

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5: Ich bin David Riemer. Die Kontrollen an den deutschen Außengrenzen sollen um ein weiteres halbes Jahr bis Mitte März verlängert werden. Das hat Innenminister Dobrindt bei der EU-Kommission angemeldet. Das Zurückdrängen der illegalen Migration brauche weiterhin Kontrollen, sagte Dobrindt der Bild-Zeitung. Er hatte den Schritt schon Ende Juli angekündigt, als Zehntausende Migranten in die spanische Exklave Ceuta in Nordafrika gestürmt waren. In einem wegweisenden Pilotprozess vor einem US-Bundesgericht in Auckland klagen mehrere US-Bundesstaaten gegen den Facebook-Konzern Meta. Sie werfen dem Unternehmen vor, Daten von Kindern gesammelt und gegen Gesetze verstoßen zu haben. Nun sind die Eröffnungsplädoyers gestartet.
6: Das Verfahren soll 6 bis 8 Wochen dauern und auch Meta-Chef Mark Zuckerberg soll aussagen. Anwälte aus Kalifornien, Kentucky, Colorado und New Jersey verlangen umfassende Schadenersatzzahlungen und gravierende Änderungen der Plattformen Facebook und Instagram. Die Klagen von 25 weiteren Bundesstaaten werden später verhandelt. Meta wird beschuldigt, Kinder und Jugendliche gezielt von sozialen Medien abhängig zu machen und damit ihre geistige Gesundheit zu gefährden. Hinzu kommen die Vorwürfe des Datensammelns. Aus den USA, Tina Eck.
5: SPD-Chef Klingbeil sieht trotz heftiger Kritik keinen Anlass für eine grundlegende Kursänderung an der Parteispitze. Der Weg, den Parteichefin Baas und er eingeschlagen hätten, sei richtig, sagte der Vizekanzler im Sommerinterview bei Sat.1.
7: Also jeder Finanzminister, jeder SPD-Vorsitzende in der Regierung wird vor der Herausforderung stehen, da ist kein Wachstum, da sind Löcher im Haushalt und da gibt es soziale Sicherungssysteme, Rente, Pflege, Gesundheit, die, wenn wir heute nichts machen, wird das ja auch nicht besser. Dann steigen die Beiträge, dann laufen die Kosten aus dem Ruder. Und insofern ist das etwas, wo man sich mit auseinandersetzen muss. Und ich verstehe, dass das viele umtreibt. Ich verstehe auch, dass da Unmut ist. Aber ich sage Ihnen, am Ende geht es um eine Verantwortung, die wir als Sozialdemokratinnen und Sozialdemokraten für dieses Land übernommen haben.
5: SPD-Chef und Finanzminister Klingbeil. Zum Fußball. Nationalspieler Jamal Musiala hat beim FC Bayern München für einen erneuten Schreckmoment gesorgt. Wenig später aber zumindest leichte Entwarnung gegeben. Das Wichtigste zuerst, mir geht es gut. Das teilte der 23-Jährige nach dem 4:2-Sieg des Rekordmeisters im Testspiel beim 1. FC Heidenheim über soziale Medien mit. Schon am letzten Wochenende war Musiala im Test gegen RB Leipzig auf dem Rasen zusammengebrochen.
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3: Guten Abend Deutschland, mein Name ist Daniel Kaiser. Willkommen zur Night Lounge, das Datum dieser Folge. Mittwoch, der 19. August 2026. Kurz nach 12 haben wir's. Und wir starten wieder durch. Heute mit einem Thema namens Risiko. Ich möchte ganz gerne heute Abend von euch erfahren, wann habt ihr das letzte Mal so richtig etwas riskiert? Über mutige Momente wollen wir heute sprechen. Vielleicht aber auch über... ja, verpasste Chancen vielleicht, ne? Oder dieses Bauchkribbeln, was man empfindet, wenn irgendwas mit Risiko verbunden ist. Mit einer Entscheidung vielleicht, die irgendwie etwas verändert hat. Oder auch nicht. Es kann ja sein, dass sich das Risiko gar nicht gelohnt hat. Vielleicht würdet ihr es heute anders machen. Oder ihr sagt, ach, ich hätte dieses Risiko schon viel eher eingehen sollen. Ruft mich an, kostenlos vom Handy und vom Festnetz und lasst uns heute über das Thema reden. Wann hast du das letzte Mal etwas riskiert?
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3: Die Nummer zu mir hier ins Studio, könnt auch online mitmachen. Thema ist gepostet auf Instagram, auf Facebook und natürlich auch in unserem WhatsApp-Kanal. Da könnt ihr euch auch gerne mal reinklicken. Und da sind auch schon ein paar E-Mails gekommen heute zum Thema Risiko. Aber wir haben auch schon ein paar Umfragewerte. Die werden wir uns dann anschauen, so gegen Viertel nach eins. Vorher geht's in die erste Leitung für den heutigen Abend und da ruft auch schon wer an. Und zwar mit der Endziffer 42. Wer hat die Endziffer 42? Guten Abend, hallo, wer da? Ui, heute ist keiner da mit der 4-2. Schade, kann aber gerne nochmal anrufen, hat jetzt einfach spontan aufgelegt. Dann würde ich sagen, ziehen wir mit da direkt weiter. Und zwar gehen wir jetzt zum Nico nach Duisburg. Nico.
4: Ich grüße dich, Daniel. Herzlich. Ich grüße dich auch. Danke, dass du mich angenommen hast. Super.
3: Nico, haben wir uns gestern nicht schon gehört? Ich bin mir gerade so unsicher.
4: Vorgestern.
3: Vorgestern haben wir uns gehört. Ich wollte schon sagen, Nico hat zu jedem Thema was zu sagen. So, was hast du denn zum heutigen?
4: Ja, genau. Heute ist besonders. Es ist noch sogar noch ganz frisch. Ich weiß nicht, ob es passt. Wenn es nicht passt, bitte korrigiere mich, Daniel. Dann sag sofort, ey, pass auf, Freund, bis hierhin nicht weiter. Dann verstehe ich es auch.
3: Also ich traue dir überlegt, zu, dass du das selber weißt, ob das passt oder nicht.
4: Ja, aber ich sage, wie es ist. Ich bin im Moment selber ein bisschen durcheinander, weil also, das passt auch dazu. Okay. Deswegen, ich meine es gar nicht böse, um Gottes Willen, aber dann stopp nicht kurz.
3: Dann stelle ich dir einfach die Frage und mal gucken, ob die Antwort passt. Wann hast du das letzte Mal etwas riskiert, Nico?
4: Heute.
3: Heute? Na gut, dann heute. Erzähl, was hast du denn heute riskiert?
4: Und zwar heute ist es so gewesen, dass ich, es hat mit meiner Tochter was zu tun, und zwar ist es so, dass mir heute etwas vorgeworfen wird, was nicht ist. Ich benenne das Kind aber bei Namen. Hier in dem Fall, ich hätte meine Tochter geschlagen. So. Und das ist nicht so. Und dadurch, ja, ich darf deswegen meine Tochter auch nicht mehr, im Moment nicht mehr sehen. Und bin dann hingegangen, komm, Freunde, wenn das so ist und ihr könnt mir nicht mal einen Arztbericht vorlegen, gehe ich hin, wehre mich dagegen in dem Fall, ich zeige das Jugendamt und auch die Mutter-Kind-Einrichtung deswegen an. Und das ist das, was ich riskiert habe, weil es könnte mir auch Nachteil ausgelegt werden.
3: Das ist alles heute passiert?
4: Das ist heute, genau heute, 14 Uhr, ich kann sogar noch die Adresse sagen, mache ich aber nicht.
3: Nein, aber wie kommt's? Also warum plötzlich aus dem Nichts?
4: Der Termin stand schon letzte Woche fest. So, genau. Und ich bin selber überrascht. Ich habe heute wirklich mit mir selber irgendwie zu kämpfen gehabt. Ich war heute den ganzen Tag auch neben der Spur nach dem Termin. Und das war so der letzte Ausgangspunkt, wo ich mir da sagte, ey Leute, bis hierhin und nicht weiter, weil ich mir, mir wirft man seit 2 Jahren schon irgendwie was vor, was nicht ist. Erst habe ich die Mutter auf gut Deutsch, Entschuldigung für den Ausdruck, vermöbelt, was nicht nachgewiesen werden konnte, das Verfahren wurde eingestellt. Dann sei ich ein Alkoholiker, was vom ärztlich auch nicht nachgewiesen werden konnte. Jetzt habe ich meine Tochter vermöbelt. Ja. Da würde ich auch jetzt gerne das irgendwie aufzuklären. Es gibt auch keinen Arztbericht dahingehend, wo ich auch sage, wird langweilig, ne?
3: Und, ja. Von wem kommen denn diese Sprüche, diese Vorwürfe? Von wem sind die denn?
4: Die sind von also meine Ex lebt in einer Mutter-Kind-Einrichtung, dass du es auch weißt, dass du es verstehst, worum es geht. Genau, die kommen von der Mutter und von der Mutter-Kind-Einrichtung selber.
3: Was haben die mit jetzt? Die kennen dich gar nicht, oder kennen die dich auch?
4: Ja, meine Ex kennt mich ja sehr wohl, ja klar.
3: Nein, die Einrichtung, du sagst...
4: Die Einrichtung kennt mich vom Sehen her, von 2-3 Mal Sehen her, wo ich meine Tochter da abgeholt habe. Ja, klar.
3: Na, du sagst, die Vorwürfe kommen von ihr und von der Einrichtung. Und ich frage mich, welches Interesse hat die Einrichtung, dir solche Vorwürfe zu machen? Da müsste ja jemand dich kennen, um dir diesen Vorwurf zu machen. Und die müssen sie auch begründen können.
4: Genau, die behaupten... Ich muss das also sagen, die behaupten, dass meine Tochter das selber behauptet hat. In dem Fall in einer Eisdiele. Jetzt kommt der Hammer. In einer Eisdiele soll das passiert sein. Die Eisdiele, ich war heute schon da, ich habe schon alles angestellt. In einer Eisdiele, wo ich mit ihr mal öfter ein Eis essen gegangen bin, soll der Schlag gewesen sein. Ich hätte ihr auf den Arm gehauen. Es gibt Überwachungskameras, die das genau eben nicht bestätigen. Also der Mitarbeiter der Eisdiele, der kannte mich schon vom öfteren Sehen her und sagte, ey, mach da mal guck, wir haben hier Überwachungsvideos.
3: Wann soll das denn vorgefallen sein? Die nehmen das ja nicht ewig auf. Also von wann ist denn dieser Vorfall?
4: Vor einer Woche.
3: Ah, okay, gut. Und da haben die noch Aufnahmen gehabt oder wie? Von der Woche?
4: Die sind wohl noch vorhanden, genau. Okay. Und die warte ich drauf, aber die sagen mir auch, da wir die mich schon lange, also jetzt mittlerweile schon so oft kennen, also da gesehen haben, sagen die, da ist nichts gewesen, da brauchst du dir keine Sorgen machen. Genau, und deswegen bin ich da mittlerweile auch ein bisschen beruhigter.
3: Gibt es denn eine Situation, die man dir so auslegen kann? Beispielsweise, das Kind hält etwas in der Hand und du machst dann so, nee, weg, pfui, nicht anfassen oder so. Weißt du, dass man dir das als Schlag auslegen kann?
4: Also höchstens, sage ich, du kennst ja wahrscheinlich, wenn man in der Eisdiele ist, dann sucht man sich hier die Eissorte aus und zeigt vielleicht auch mit den Fingern an. Und die Kurze wird wahrscheinlich mal hingegangen sein und wird sagen, die Sorte möchte ich haben und hat mit der Hand draufgehalten, wo ich sage, aber, also sage ich meiner Tochter, bitte nicht mit der Hand rangehen. So, und da werde ich sowohl mit der Hand dann genommen haben, aber ich habe sie nicht geschlagen, um Gottes Willen. Also das weiß ich ausdrücklich von mir.
3: Wahnsinn, okay. Ja, jetzt steht dieser Vorwurf erstmal im Raum und du bist jetzt in der Situation, dass du das Gegenteil beweisen musst.
4: Nicht muss, ich möchte, weil ich möchte zur Aufklärung dienen. Es gab heute ein Gespräch bei einer Behörde, also im Jugendamt gab es halt ein Gespräch, wo man sagte, diese Vorwürfe zur Äußerung kam. Der Mitarbeiter der Behörde sagte auch, das wäre wohl glaubhaft gewesen vor der Tochter. Wo ich mir sage, ja gut, so glaubhaft kann das nicht gewesen sein, weil die Kurze ist, habe ich auch schon mal dir gegenüber erwähnt, weil du mich schon mal fragtest, wird erstmal dieses Jahr 4. Und wenn ich mir ehrlich bin, so gut sprechen kann sie noch nicht. Ich möchte die Kurse nicht schlecht sprechen, das sage ich auch mal, Frau Weg. Ich möchte sie nicht schlecht machen, um Gottes Willen. Ja, ich liebe die Kleine über alles, aber sie kann noch nicht so klar sich ausdrücken, sage ich mal. Und deswegen passt das alles zusammen nicht. Und zwar, jetzt mal Daniel unter uns und auch an die Zuschauer, an die Zuhörer. Wenn das doch eine Eisdiele passiert wäre, wäre doch ein gesunder Menschenverstand und auch ein gesunder Mensch wäre doch dazwischen gegangen, wenn ich sie auf sie eingebrückelt hätte und hätte die Polizei gerufen. Jetzt mal ohne Witz.
3: Okay, also du hast die Hoffnung, dass das schnell geklärt ist und es ist dir wichtig, dass dein Ruf, dein Image darunter quasi nicht leidet, dass du angeblich sowas tust. Jetzt hat sie in der Vergangenheit immer wieder mal Dinge behauptet, die sich als unwahr herausgestellt haben. wie kommt sie damit immer wieder durch?
4: Wie sie damit durchkam, ist bisher mit nichts, also mit gar keinem Vorwurf. Also der Vorwurf von wegen, ich hätte sie vermöbelt, kam es mit nicht durch, weil sie keine Nachweise hatte. Da habe ich auch gesagt, komm, leg was vor. Ja, konnte sie nicht, weil sie ja auch sagte, von wegen, ich hätte sie mit, ja, Entschuldigung, ist ja so, ich hätte sie da mit dem Messer irgendwie rumgefuchtelt. Ja, wo sind die Schnitte? Gab es nicht. So, das wurde eingestellt. Sie musste dafür aber auch schon Strafe zahlen wegen falscher Verdächtigung. Dann der Vorwurf mit dem Alkohol. Ja, genau. Okay. Dann mit dem Vorwurf mit dem Alkohol, von wegen ich wäre Alkoholiker. Ja, dann war ich beim Arzt damit, musste mich spritzen lassen, hier von wegen Blut abnehmen und sowas. Der CDD-Wert, weiß nicht, wie ich erklären soll, war unter dem, was normalerweise als Alkoholiker gilt. So. Ja, also fiel es auch weg. Und jetzt das nächste. Hier von wegen, ich hätte sie in der Eisdiele, ja, meine Tochter geschlagen. Also,
3: so,
4: ja,
3: das Risiko, das du jetzt eingegangen bist, ist inwiefern ist das jetzt ein Risiko?
4: Das Risiko ist insofern, dass ich einen Rückschlag bekomme wegen falscher Verdächtigung, weil ich die Mutter-Kind-Ernächtigung,
3: Achso, das Risiko ist, dass du nicht beweisen kannst, dass du deine Tochter nicht geschlagen hast und dass es dir zum Nachteil ausgelegt wird. Okay, verstehe.
4: Genau.
3: Ja, das wäre wirklich blöd. Ja. Aber wie stehen die Chancen? Also so wie du es gerade beschreibst, stehen die Chancen doch relativ hoch, dass du das...
4: Die Chancen stehen relativ hoch, ja. Zumal ich auch sagen muss, die Tochter behauptet das ja selber. Aber ich kann mir das alles nicht vorstellen, weil die Manipulation ist schon sehr, ich möchte die Mutter nicht schlecht reden, aber ich mach's einfach mal jetzt. Tut mir leid. Dass sie manipuliert wird, ist auch sehr hoch. Und ich gehe da im Moment erstmal mit sehr, sehr selbstbewusst ran und hoffe darauf, auf Aufklärung. Auch von der Behörde hoffe ich auf Aufklärung, dass das alles wirklich jetzt mal zum Guten sich legt, weil ich weiß nicht, wenn du da schon Bescheid weißt, ich habe ja schon in der jüngeren Vergangenheit, im Jahr 2024 und 2025, die auch schon wieder gesagt, dass da öfter schon Sorgerechtsstreiten vom Gericht gewesen ist. Das war sich in das. Und wir sind wieder an den Punkt gelangt, wo hier der Sachverhalt im Raum steht, ob die Tochter nicht vielleicht in der Pflege verwehen soll oder zum Vater. So, dass das vielleicht alles nur ist, um mir einen einzulösen. Verstehst, was ich meine?
3: Ja, große Sorge in deinem Fall. Nico, ich bin gespannt, wie das weitergeht. Vielleicht hältst du uns einfach auf dem Laufenden bei der nächsten offenen Runde. Und ich danke dir erstmal für deinen Anruf.
4: Gerne, bis dahin.
3: Dir alles Gute. Mach's gut, ciao. So, anrufen dürft ihr auch vom Handy und vom Festnetz. Thema heute Abend. Wann hast du das letzte Mal so etwas riskiert, so richtig riskiert? Risiko ist, finde ich, ja auch immer mit einem Preis verbunden, den man zu zahlen hat, wenn es nicht klappt. Ruft mich also an und verratet mir, welches Risiko was bei euch war. Die Nummer zu mir.
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3: Und wir ziehen weiter mit jemandem mit der 49 haben wir jetzt dran. Hallo, wer da?
5: Hallo?
3: Hi, wer da?
5: Vicky aus Düsseldorf.
3: Hallo Vicky. Oh, das kommt mir bekannt vor.
5: Das sagst du jetzt schon zum 10. Mal.
3: Ach so, gut. Also, du bist
5: die letzten
3: mal wieder rausgelöscht.
5: 10 Mal hast du das gesagt. Ja, okay. Genau.
3: Vicky, das freut mich. Dann habe ich dich ja trotzdem wiedererkannt. Erzähl doch mal.
5: Ja, danke.
3: Wo ist es denn bei dir das Risiko?
5: Also ich habe jetzt vor kurzem im Urlaub ein kleines Risiko, bin ich da eingegangen. Und, hallo?
3: Ja, vor kurzem im Urlaub.
5: Ja, folgendes. Genau, also ich dachte, ich wäre rausgeflogen gerade. Auf jeden Fall, ich bin wohin gefahren, wo ich schon öfters war. Ich verbringe eigentlich immer den ganzen Sommer. Diesmal bin ich ein bisschen früher abgereist. Also ich habe halt nicht so lange eingeplant, weil ich auch hier in Deutschland was zu tun hatte. Jedenfalls kenne ich den Hotelbesitzer da, der die kleinen Zimmer vermietet. Den kenne ich auch schon lange, weil ich da halt schon jahrelang hinkomme. Ich war da auch schon oft wochenlang. Nur ich habe mich ein bisschen zu viel darauf verlassen, dass ich ihn kenne und dass der vielleicht dann eventuell ein Auge zudrückt. Es war halt so, dass ich hatte erstmal die Unterkunft. Ich hatte ihm das Geld gegeben bis zum 10. August. Und das Geld von meinem Zweitjob, von meinem Minijob, das kommt immer zwischen dem 10. und 15. So, und am 14. sollte ich eigentlich schon wieder abreisen. Also ich bin, wann bin ich da hingekommen? Ja, Anfang August, genau. Und auf jeden Fall, da bestand halt auch das, der 14. war ja ein Freitag. Und da bestand auch das Risiko, dass das dann vielleicht erst freitags kommt, wenn ich dann aber auch schon 8 Uhr morgens irgendwie abreise wieder. Und dann habe ich ja auch schon so gedacht, das kommt manchmal am 10. das Geld. Also das kommt wirklich immer spätestens zum 15. das Geld, aber manchmal kommt das am 10., manchmal am 11., 12., 13., 14. Und habe ich jetzt schon so gedacht, okay, was ist, wenn das jetzt nicht pünktlich kommt? Was erzähle ich ihm dann? Kann ich mich darauf verlassen, dass ich ihn kenne und dass ich ihm dann sage, so ja, ich bezahle ihn das später noch und dass er mich erstmal ein paar Tage so lässt und ich ihm das dann nachzahle oder was, ne? Jedenfalls war das dann am 10. noch nicht da. Und habe ich schon ein bisschen Panik bekommen. Ich habe ihn dann hingehalten. Er hat mich dann angerufen und ich war gerade mitten auf der Straße und da ist so ein Café gegenüber und die haben das alle mitbekommen. Ich dann so, ja, sie kriegen ihr Geld noch, war mir schon voll unangenehm. Die haben das irgendwie alle mitbekommen, hatte ich ein Gefühl. Und dann habe ich gesagt, ja, spätestens heute Abend ist das da. Und ich wusste nicht, ob das dann da ist. Und ich habe schon gemerkt, wie er dann ganz anders mit mir redet, weil er wird da vielleicht auch wahrscheinlich oft verarscht und alles.
3: Ja,
5: ne? Ich habe dann voll Panik bekommen. Mhm. Er hat mir auch gesagt, wir sind komplett und alles. Er hat mir schon so zu verstehen gegeben, dass er mich sonst da rauswirft. Ne? Ja, habe ich gesagt, das kommt später noch. Ich habe dann halt meinen Vater noch angerufen. Ne? Mhm. Und der hat mir dann zum Glück den Rest geschickt. Und ja, mein Geld kam dann auch erst am 13. Und ich glaube, der hätte mich wirklich spätestens am nächsten Tag da rausgeworfen.
3: Ach, wie unangenehm.
5: Ja. Ich weiß, das war richtig dumm von mir, aber ich bin das Risiko wirklich eingegangen. Ich wusste, okay, mein Geld wird jetzt nicht also bis zum 10. reichen. Ich habe einfach bin davon ausgegangen, dass das Geld dann kommt. Weil letzten Monat ist das wirklich pünktlich zum 10. gekommen und ich habe mich halt einfach darauf verlassen, dass es dann auch so sein würde.
3: Verstehe. Aber interessant, ich dachte, man muss das immer im Voraus schon alles bezahlen.
5: Nein, ich mache das immer, ich bezahle, also deswegen gehe ich auch immer dahin, wo ich schon mal war oder wo ich sicher sein kann, dass ich das vor Ort bezahle, weil ich habe überhaupt kein Online-Banking oder PayPal oder sowas, noch keine Kreditkarte.
3: Aber das ist interessant, dass das noch geht. Ich kriege ja heute wirklich, egal wo du unterwegs bist, kriegst du ja immer gesagt, nee, wir brauchen eine Karte, wir brauchen irgendwas zum Hinterlegen. Wenn du keine Geldkarte hast, dann musst du schon mal Bargeld hinterlegen. Das war richtig nervig, weil ich kein Bargeld dabei hatte.
5: Ich weiß, was du meinst.
3: Boah. Okay. Hast du denn jetzt irgendwie so daraus ein Learning, dass du sagst, ich mach's beim nächsten Mal anders? Oder sagst du, nö, hat ja bisher immer ganz gut geklappt und auch jetzt war zwar ein bisschen eng, aber hat trotzdem noch funktioniert?
5: Ja, also sonst habe ich mir dann, also bei den letzten Malen habe ich mir immer noch gedacht, es hat ja noch geklappt, deswegen bin ich das Risiko jetzt überhaupt noch einmal eingegangen, weil ich hatte schon öfter solche Situationen im Leben. Aber jetzt, mein Vater hat mir ausgeholfen und es hat mir wirklich die Augen geöffnet. Ich habe mir wirklich jetzt gesagt, sowas darf nicht mehr passieren, weil das Beste ist noch, ganz vor kurzem hatte ich ja noch Stress mit meinem Vater, wir haben uns richtig gestritten, ich habe gesagt, ja, ich will dich gar nicht mehr sehen und alles. Ich habe zu seiner Frau gesagt, wie hältst du es mit dem aus und so eine Sache, da gab es richtigen Stress. Und dann hat er mir trotzdem geholfen. Also ich bin ihm so dankbar und ich bin auch so froh, dass das jetzt noch geklappt hat. Ich muss das aber wirklich
3: ändern. Hat das euer Verhältnis wieder ein bisschen besser gemacht?
5: Ja, auf jeden Fall, natürlich. Jetzt nicht nur so nach Mutter, haha, ich habe jetzt das Geld, sondern wirklich, weil ich gesehen habe, okay, wenn es hart auf hart kommt, dann ist er für mich da.
3: Wie schön. Ja, das stimmt. So soll es ja eigentlich auch sein, muss man sagen. Vicky, habe ich das richtig verstanden? Du warst alleine unterwegs?
5: Ja, immer. Ich kenne da Leute schon. Ich habe da früher auch sozusagen mehr oder weniger gewohnt, weil ich da immer war. Ich war da wirklich Wochen, Monate lang manchmal. Ja.
3: Wo ist dieser Ort nochmal genau?
5: Ich mache es ja in Frankreich. Und ich habe da auch Freunde. Ich hätte auch da unterkommen können, aber die rauchen. Das ist für mich ja ein No-Go. Da gehe ich ja lieber an den Strand. Aber den machen die ja jetzt nachts zu.
3: Was macht denn Marcel für dich so aus? Also was ist das Schöne daran? Ich habe schon so oft davon gehört. Ich glaube, ich selbst war, glaube ich, wirklich noch nicht da.
5: Also ich möchte mal was klarstellen, weil ich bin jetzt auch, ich bin jünger als ich klinge, ne? Aber jetzt hier bei vielen jüngeren Leuten macht das jetzt auf TikTok die Runde, das wäre so cool da. Also wenn man erstmal dahin fährt, ne, dann denkt man sich, ja wow, die sind ja so cool und locker alle. Und es ist ja gar nicht so gefährlich, wie gesagt wird. Ja, in der Innenstadt und so ist es auch sicher und die Leute sind auch cool und locker. Das kann aber ganz schnell umschlagen. Und ich habe in der ganzen Zeit und in den ganzen Malen, in denen ich dort war, auch schon oft gesehen, wie schnell das umschlagen kann. Und dann Die Leute gucken da auch weg. Das ist nicht so wie in Deutschland. Manchmal ist man hier in Deutschland genervt, dass die Leute so übertrieben auf alles gucken und auf ihr Recht pochen. Aber wenn man dort zu lange ist, dann vermisst man das. Weil da ist das wirklich so, es ist oft passiert, dass Leute wirklich weggucken, wenn dir dann was passiert. Und dir nicht helfen.
3: Ja, und was macht das dann? Was macht's dann für dich aus? Du bist ja trotzdem gerne dort. Was ist denn das Besondere denn da? Ich meine, das Meer, klar. Das sitzt aber auch in einer anderen Ecke.
5: Ja. Mittlerweile ist das auch so, Touristen überschwemmt da, ne, am Meer. Und ist auch, die haben da jetzt den einen berühmten Strand, haben die jetzt auch irgendwie, der war jetzt auch von Bakterien verseucht und alles, war jetzt in den Schlagzeilen dort, ne. Das ist auch wirklich dreckig. Also am Strand alleine liegt es nicht. Es ist halt, wo kann man günstig Urlaub machen, ne? Wenn man auch Leute schon kennt, ich weiß, ich komme da hin, ich kenne da Leute, ich gehe da hin, bezahle meine Unterkunft in Bar, ne?
3: Ist das, ich dachte, Frankreich wäre so teuer. Geklärt. Ich dachte, das wäre gar nicht mehr so günstig.
5: Ach, nee, also ich lebe da so, was da an den Kosten vor Ort so ist, da lebe ich günstiger als hier.
3: Und wie, warum? Unterkunft oder Essen oder beides?
5: Also Essen, ja.
3: Ist günstiger.
5: Aber ganz ehrlich
3: da?
5: So. Ja,
3: also ich bin ja öfters in Frankreich. Gut, ich bin immer hier an der Grenze, ne? Wenn ich an die Grenze fahre, zum Shoppen zum Beispiel oder zum Einkaufen Lebensmittel. Wenn ich da mal Lust drauf habe. Und ich finde das immer nicht so günstig. Ich finde, die sind teilweise auch ein bisschen teurer an Ticken. Aber gut, vielleicht ist es da unten ein bisschen anders.
5: In Paris war ich auch öfters. Mein Ex-Freund kommt ja auch aus Paris.
3: Da ist ganz teuer, da kannst du vergessen. Da ist es ja super teuer da.
5: Aber auch nicht überall. Ich war da jetzt letztens noch mal alleine. Ich war an meinem Geburtstag da. Und da habe ich halt auch bei Freunden konnte ich unterkommen, weil ich bin da auch Leute. Aber so an sich, was ich dann mir selber so gekauft habe im Supermarkt, ich kenne die ganzen Supermärkte, ich weiß wo, wie, was. Ich kaufe da günstiger ein als hier. Es gibt manche Sachen, die sind etwas teurer, aber manche Sachen sind auch günstiger. Aber wie gesagt, das zieht mich immer wieder dorthin, weil hatte da auch einen Ex-Freund und alles immer wieder und so. Ne? Und ich habe auch eine meiner besten Freundinnen ist auch dort. Ich spreche die Sprache schon seit Kindheit, also...
3: Also du kannst es empfehlen, hingehen, aber seid vorsichtig, ist auch die Botschaft, wie ich das richtig verstanden habe. Es ist auch ein bisschen gefährlich, was die Kriminalität anbelangt.
5: Genau, weil die Deutschen regen mich da richtig auf. Die kommen da wirklich an, da hätte mich einer, ich wollte gerade, man wird da jedes Mal bei Reformé, da ist es da ganz in der Nähe, wo ich bin, da wird man fast von der Straßenbahn überfahren, weil das ist so wie damals in Düsseldorf, diese Straßenbahn, die mitten durch die Altstadt gefahren ist. Mhm. Also egal, wie gut ich das kenne, werde ich jeden Tag fast von dieser Straßenbahn überfahren, ja. So, und dann ist war da ein Deutscher auf dem Fahrrad, dachte er ist 2 Tage in Marseille, ist King der Straße, redet auf dem Fahrrad auf Deutsch, ich wollte gerade die Straße überqueren, die Straßenbahn wartet dann immer noch so einen kleinen Augenblick. Dann fährt er auf dem Fahrrad um mich herum und dass ich da stehen bleibe, fast von der Straßenbahn überfahren wurde. Und auch so generell, ich weiß nicht, manche denken so, die sind jetzt King, weil die da hinfahren und so. Es ist einfach ganz normal, aber es kann da ganz schnell umschlagen. Und wie gesagt, was dort zum Beispiel anders ist, wenn dir im Bus etwas passiert, und ich hatte da jetzt auch so eine Situation, dass ich da angerufen habe bei RPM, bei dieser Genossenschaft da von den Bussen, die Busfahrer dort sind nicht verpflichtet einzugreifen, wenn dir was passiert, auch wenn dir Gewalt angetan wird. Weil es ist meiner Freundin und mir 2-mal passiert. Ich habe da angerufen, die meinten, der ist nicht verpflichtet zu intervenieren. Hier in Deutschland machen die das. Der Busfahrer bleibt stehen und wirft die Person raus oder ruft die Polizei. Mhm. Und das macht es halt gefährlicher.
3: Krass.
5: Die gucken da oft alle weg, wenn irgendwas ist.
3: Okay, ja gut, das ist natürlich wieder pauschalisiert, ne? Es gibt mit Sicherheit auch irgendwo.
5: Ja, ein bisschen, ja natürlich. Aber so natürlich will ich nichts pauschalisieren, aber das ist halt so in den meisten Fällen ist mir das passiert, dass da die Leute, die sind halt zögerlich als hier. In Deutschland hast du eigentlich immer jemanden, der hilft. Ich habe das so oft erlebt, da bin ich auch froh drüber.
3: Ist ja schön,
5: aber
3: dass du dort, so einen Eindruck hast. Das ist doch super. Okay. Ja, wann geht's mal wieder hin? Ich meine, jetzt warst du ja gerade erst da, aber hast du wieder vor, dieses Jahr nochmal, oder bist du da eher im Sommer nur anzutreffen?
5: Ich habe jetzt im August komplett Urlaub. Ich musste jetzt einmal früher weg, weil ich jetzt hier einen wichtigen Termin hatte. Deswegen hatte ich halt nur bis zum 14. August. Aber ich habe jetzt meine Sachen erledigt und wollte eigentlich wieder direkt jetzt dahin fahren.
3: Echt? Okay. Was machst du denn dort den ganzen Tag? Das muss ich noch erfahren. Weiß ich nicht.
5: Erstens mal, durch die Meerluft schläft man noch besser. Ich schlafe viel, aber da schlafe ich ungefähr 10 Stunden. In meinem Zimmer sind es über 30 Grad und ich schlafe trotzdem über 10 Stunden. Dann geht mein Tag so um 12 Uhr los. Dann gehe ich mittags raus zum Strand. Dann gehe ich wieder nach Hause duschen und dann geht's noch mal raus.
3: Okay, also wirklich Urlaub-Lifestyle. Okay, verstehe.
5: Ja, wirklich. Aber im Winter ist es da wirklich tot. Die Leute, also Marcel lebt wirklich nur im Sommer, ne?
3: Ich glaube.
5: Ich war da auch im Winter, aber im Winter ist es da wirklich teilweise wie ausgestorben, ne? Weil dann ist es da auch kalt.
3: Also ich will die ganze Südküste da unten mal langfahren. Da ist ja auch noch Monaco, Montpellier. Also
5: oh ja.
3: Das sind ja viele, viele schöne Ecken.
5: Montpellier,
3: genau. Ja, Französisch war nie so meine Stärke. Vicky, ich wünsche dir einen schönen Abend, alles Gute und bis zum nächsten Mal.
5: Danke.
3: Bis dann.
5: Ich dir auch. Ciao.
3: So, anrufen dürft ihr auch vom Handy und vom Festnetz. Unser Thema heute Abend hat mit Risiko zu tun und es lautet: Wann hast du das letzte Mal etwas riskiert?
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3: Die Nummer ins Studio und wen haben wir dran? Mit der Endziffer 16. Guten Abend. Hallo, wer da? Woher?
6: Hallo.
3: Hi, wer da?
6: Katrin,
3: grüß dich. Woher bist du? Aus welcher Ecke?
6: Aus der Nähe von Bonn.
3: Aus der Nähe von Bonn. Schön, ich bin Daniel. Reden wir das erste Mal?
6: Hi.
3: Mm-mm. Haben wir schon mal Bonn?
6: Ist aber auch. Ach, ist doch wurscht.
3: Ist schon lange her. Ist wurscht.
6: Käse,
3: wurscht. Okay, gut.
6: Genau. Du hast gefragt, wann habe ich das letzte Mal was riskiert?
3: So sieht's aus.
6: Heute.
3: Heute. Okay.
6: Okay. Ich habe COPD.
3: Mhm.
6: Endstufe.
3: Mhm.
6: Wieder heute Nacht mit dem RTW ins Krankenhaus. Und ganz, ganz viele werden die Hände über den Kopf zusammenschlagen und sagen: Wow, so dumm kann man doch gar nicht sein. Ich werde dann immer aufgepäppelt mit Cortison, bin natürlich dann im Krankenhaus, Notfall, 3 Stunden in der Notaufnahme und dann sagen natürlich die Ärzte 3 Tage stationär und ich sage, ihr habt mich jetzt aufgepäppelt, ich fahre jetzt wieder nach Hause.
3: Ist das der Moment jetzt, wo die Leute die Hände beim Kopf zusammenschlagen?
6: Ich glaube schon.
3: Okay.
6: Weil
3: sie das unverantwortlich finden.
6: Bleib doch im Krankenhaus.
3: Ich verstehe. Mhm.
6: Ja, bleib doch im Krankenhaus. Dann kriegst du ja immer so einen Bericht gegen ärztlichen Rat, selbst entlassen und ich bin wieder zu Hause. Aber ich habe hier einen Kater und ich möchte auch zu Hause sein und
3: das wollte ich gerade rausfinden, also das wäre meine Frage gewesen, ist es einfach nur eine grundsätzliche Abneigung gegen Krankenhäuser und du sagst, boah, schnell weg hier, kein Bock, ich mag das alles gar nicht, oder hat es irgendwie vielleicht mit einem Verantwortungsgefühl zu tun, dass du im Hintergrund vielleicht, ja, in dem Fall sind es jetzt vielleicht deine Haustiere, zu denen du unbedingt willst, oder was ist der wahre Grund dahinter?
6: Da gibt es viele.
3: Da habe ich es gehört. Da war doch was gerade.
6: Schön. Genau, da war was. Genau. Natürlich der Kater. Schmidtchen Schleicher.
3: Süß,
6: genau.
3: Der Name ist cool.
6: Passt aber zu ihm. Dann ist es natürlich im Krankenhaus auch so, du bist ja nicht allein im Zimmer. Manchmal bin ich allein im Zimmer. Ich mache das ja jetzt schon zum 20. Mal. Und dann ist neben dir jemand mit, ich weiß gar nicht, wie die Schlafstörung heißt, die können dann nicht richtig atmen. Ne? Du liegst daneben, du bist hellwach und du merkst, oh, die atmen gerade nicht. Und dann, weißt du, wie ich meine? Wie
3: redest
6: heißt
3: du von
6: das?
3: Der Katze gerade oder von was redest du?
6: Nein, ach so, von dem Patienten.
3: Ja.
6: Schlafapnoe. Ja, vielen Dank.
3: Ja.
6: So, du liegst daneben und du denkst so, wow. Oh Gott, die stirbt jetzt neben mir. Verstehst du, was ich meine?
3: So schlimm? Und das ist etwas, was dich triggert, oder was?
6: Das triggert mich total. Ich habe schon, wie gesagt, ich mache das ja nicht zum ersten Mal. Oder eine Dame, bestimmt 90 Jahre alt, die hat die ganze Nacht geschrien. Und man hat sich gar nicht um die gekümmert. Dann bin ich in das Zimmer von der gegangen und habe nach der geguckt, nach 2 Stunden, weil ich gedacht habe, so, ich bin ja nicht dafür zuständig. So, und dann habe ich gemerkt, die lag in ihrer eigenen, Entschuldigung, Pisse.
7: Urin.
6: Die wurde nicht gewickelt.
7: Okay. Und die Situation einfach ist für dich so, dass du sagst, ey, ich kann das nicht mit ansehen, ich will das nicht mit ansehen.
6: Ja, das waren so viele Situationen, wo ich gedacht habe, wow,

0: Hilfe. Und das war wahrscheinlich die schwerste Nachricht meines ganzen Lebens. Sie hat nicht komisch reagiert, sondern mich sofort angerufen. Danach habe ich mir Unterstützung gesucht. Es war kein Risiko im klassischen Sinn, aber es fühlte sich so an, als würde ich ohne Netz springen. Und heute weiß ich auch, dass Mut manchmal bedeutet manchmal nicht, dass man alles alleine schaffen muss. Und ich hoffe, dass diese Nachricht auch andere Menschen erreicht. Liebe Grüße, Sarah. Danke dir für deine Nachricht, finde ich sehr schön geschrieben. Und ja, doch, ich finde das gut, dass du diesen Weg gegangen bist. So, wen haben wir in der nächsten Leitung? Achso, nee, wir haben noch eine Frage. Ui, muss ich noch hier auflösen. Was ist denn die Frage? Die Frage lautet, wo würdest du am ehesten ein Risiko eingehen? In welchem Bereich? In der Liebe, Job oder Karriere, Geld oder Investitionen oder ein kompletter Neustart? Wo würdest du am ehesten ein Risiko eingehen? Und ihr habt wie folgt gerade entschieden. Ihr habt nämlich geschrieben, muss man gerade hier updaten. Wo haben wir es? Es hat sich schon wieder verabschiedet, kommt aber gleich wieder. Und zwar, na, wo ist es hin? Ah, jetzt haben wir es hier. In der Liebe würde ich das am ehesten das größere Risiko eingehen, sagen 33,3% Job und Karriere sagen 20%. Dann haben wir Geld und Investition sagen 13,3% und ein kompletter Neustart wäre am ehesten das größte Risiko, auch hier 33,3. Das heißt, wir haben einen kompletten Neustart und die Liebe. Das sind so die zwei größten Faktoren, wo man am ehesten ein Risiko eingeht. Nachvollziehbar, ne? Ist ja auch das eines der wichtigsten Bereiche. Gehen wir mal in die nächste Leitung. Wenn ihr mal dran, gucken wir doch mal und ihr könnt anrufen.
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0: Wer ist denn dran mit der 2-1? Hallo. Guten Abend, hallo. Wer dran? Hallo. Oh, die 2-1 sagt nichts. Dann legen wir auf und dann gehen wir weiter in die nächste Leitung. Da haben wir ihn mit der Endziffer 6-9. Guten Abend. Wer hat denn die 6-9 am Ende? Die 6-9 ist auch wieder weg. Aber da hat sich gerade jemand eine freie Leitung geschnappt, die ich rausgekickt habe. Und zwar der Jörg aus Königstein. Nehmen wir den doch mal. Hallo Jörg.
2: Ja, das ist aber jetzt überraschend, dass ich so schnell rankomme.
0: No, ich habe gerade jemanden rausgeworfen, der hat nichts gesagt. Schön, dass du da bist, Jörg.
2: Ja, und ich war eigentlich noch gar nicht bereit, deswegen bin ich überrascht.
0: Willst du dich noch vorbereiten? Musst du dich noch kurz...
2: Nein. Ich wollte eigentlich nur mal wissen, ist jetzt die 900, 901 oder 34, 35, 36 oder gelten beide Nummern?
0: Es gelten, rein theoretisch, gelten beide Nummern, aber eigentlich gehört die Nummer Radio Regenbogen, glaube ich, wenn ich mich nicht irre. Bin mir gerade nicht
2: sicher. Ne?
0: Ja, und jetzt habe ich aber der Technik gesagt, die soll mal gucken, ob da alles richtig läuft. Und die haben gesagt, oh, da hat sich in deinem Urlaub ein kleiner Systemfehler eingeschlichen und jetzt ist wieder alles korrigiert.
2: Ah, und ich hatte nämlich vor deinem Urlaub, gab es eine Sendung, da waren plötzlich Störungen auf Big FM und dann bin ich nämlich auf Radio Regenbogen gewechselt. Deswegen habe ich überhaupt erstmal die 34, 35, 36 gehört. Und ich bin immer wieder zurück zu Big FM und es hat nur drrrr gemacht, so ein Störgeräusch. Und jetzt war plötzlich die ganze Nummer neu, deswegen man ist total irritiert.
0: So, und für alle, die jetzt noch mehr irritiert sind, weil sie das zum ersten Mal hören, diese Sendung läuft auf 4 Radiostationen gleichzeitig als einzige Sendung. Und zwar bei Radio Regenbogen, bei RPR1, bei Big FM und bei Rock FM. Also schön, dass ihr alle da seid und mitmacht. Sehr, sehr viele Leute, die gerade zuhören. Heute zum Thema Risiko. Jörg, erzähl mal, wann bist du das letzte Mal ein Risiko eingegangen?
2: Ich gehe im Moment ein Risiko ein, mein ganzes Leben. Das klingt jetzt so banal, ist auch so. Und zwar, ich habe ja schon immer von meinen Depressionen nochmal erzählt und mir ging es am Freitag bis Sonntag so schlecht, dass ich dachte, also ohne dass man sich Selbstmordgedanken hat, ich dachte, ich sterbe. Ja, es sind du hattest ja gestern das Thema Schmerzen, hatte ich schon überlegt anzurufen. Es sind halt seelische Schmerzen, die sind so brutal. Und mein Sohn ist ja gerade in Amerika und am Sonntag versuchte ich ihn dann, also wir haben immer so eine Vereinbarung über WhatsApp, aber er war untergetaucht, also er war unterwegs und alles und hat sich 24 Stunden später erstmal eine Sprachnachricht angehört und ich hätte halt gern ein bisschen mit ihm gesprochen. Das ist dann so der Moment, wo du jemanden brauchst, der das versteht, der einfach nur zuhört und wo du dich ausjammern kannst.

0: Angst, ja. Also ich habe hier nachts um vier dann gestanden und habe gedacht, ich verrecke, ich kann nicht mehr. Man kann es nicht erklären, es ist so brutal und das Risiko, was ich jetzt sage, ist, weil das ist ja nichts Neues für mich, aber es ist immer so, es ging mir jetzt wochenlang gut und plötzlich haut das wieder zurück, ja. Und aus der Vergangenheit weiß ich halt schon, dass dieses Leben verdammt schwierig ist, aber es ist mein Leben und ich möchte dieses Risiko, auch schöne Seiten im Leben zu haben, und die habe ich auch. Aber es ist täglich ein großer Kampf, auch in diese schönen Phasen zu kommen. Weil wenn du jetzt wochenlang, habe ich das auch gemerkt, dass es mir gut geht und habe so gedacht, naja, okay, jetzt hast du wieder so ein bisschen dich eingependelt. Und dann die Tage vor dem Freitag habe ich schon die ganze Woche gemerkt, dass sich etwas ändert, wie so ein Wetterwechsel. Und habe aber nicht gedacht, dass es so brutal wird. Und ich habe dann trotzdem am Sonntag meinem Sohn nochmal eine Sprachnachricht gesprochen. Da ist es eigentlich immer sehr schön, weil man mit ihm ja 6 Stunden zeitversetzt telefonieren kann, zurück. Also wenn es jetzt bei mir 4 Uhr nachts war, war es bei ihm abends 10 Uhr. Und wie gesagt, es war nicht möglich. Aber ich habe einfach gesagt, ich mache weiter, weil ich weiß, es wird auch wieder besser. Und es ist seit vorgestern wieder ein bisschen besser. Und wird langsam auch wieder besser. Und ja, das ist ein großes Risiko, weil es ist so schlimm, dass du möchtest gerne in dem Moment tot umfallen. Das sind solche, der seelische Schmerz ist der schlimmste Schmerz, den ich kenne, muss ich wirklich sagen.
1: Ja, magst du vielleicht nochmal darauf eingehen, was genau, in welche Richtung es geht? Geht es in Richtung Depression, geht es in Richtung Angststörung, geht es in Richtung Panik?
0: Genau.
1: In welche Richtung geht es?
0: Die ganze Mischung.
1: Alles?
0: Die ganze Mischung. Und die Depression ist halt die, wo es anfängt. Und dann kommen die Panikattacken. Ja, du fängst halt an, apokalyptisch zu denken. Du schraubst es immer höher. Und plötzlich gehen dir die einfachsten Dinge nicht. Also ich habe es dann, ich weiß nicht, du hast vor ein paar Wochen, da wollte ich eventuell nochmal drauf eingehen, ich weiß nicht, ob du sie weißt, da war eine junge Zuhörerin, die hatte dir erzählt,

0: Und das war jetzt der große Kampf, den ich halt eingehe. Die wie heißt dein Thema heute? Entschuldigung, jetzt habe ich es gerade.
1: Risiko.
0: Also das ist halt auch dieses Risiko, dann zu sagen, jetzt machst du das. Also du musst monoton funktionieren. Du arbeitest einfach etwas ab. Und man kann es nicht damit vergleichen, einen Job abzuarbeiten, den man überhaupt nicht leiden kann. Das ist auch scheiße, und wenn du das jahrelang machen musst, aber das hat damit gar nichts zu tun. Wenn du Ängste hast, wenn du hast plötzlich Angst rauszugehen, sonst was, es ist einfach brutal. Es ist wirklich brutal.
1: Spielst du mit dem Gedanken, dir da Hilfe zu holen, oder kommt das nicht in Frage?
0: Ich habe Hilfe, und gerade mein Sohn sagt, es wäre gut, jetzt wieder ein bisschen mehr professionell, und da ist ja das Problem ist, zum einen kenne ich die Werkzeuge, die man mir mitgegeben hat, die konnte ich ja jetzt auch anwenden. Ja? Du kannst es halt nur, du verstehst es nicht, warum geht es dir im Moment so schlecht, du weißt auch nicht, wann es vorbei ist. Aber es gibt halt auch, er sagte, dass du dir professionelle Hilfe holst, und dann habe ich gesagt, naja, professionell ist halt immer auch die Schwierigkeit, du weißt nicht, oder du hast, ich war ja jetzt auch in der Akutklinik vor anderthalb Jahren, und auch da stößt Professionalität an ihre Grenzen. Da merkst du, dass vieles nicht stimmt in den Kliniken, dass viele Ärzte oder Pflegerinnen oder was auch immer, Physiotherapeuten auch überlastet sind. Viele waren immer wieder krank, sind ausgefallen. Und da merkst du halt auch einfach irgendwann, es gibt Momente, da ist dir das zu anstrengend, professionelle Hilfe zu holen. Also was schon mal gut ist, ist, dass man ein Antidepressiva nimmt. Davon werde ich nicht mehr abkommen, denn es gibt dir eine Grundstruktur. Aber du bist die Person, die den, man hat ungefähr gesagt, 30% Medikament, 70% bist du selbst. Du musst in Handeln und ins Tun kommen. Und das Schwierigste ist, wenn es dir schlecht geht, musst du das umsetzen. Das ist so wie, jetzt muss ich morgen wieder zu dem Job, den ich ja nicht mag und den ich schon seit Jahren mache und den ich noch die nächsten Jahre mache. Und das muss man in dem Moment, du musst dich quälen, du musst das Risiko eingehen, es lohnt sich. Und dieses Risiko gehe ich jeden Tag ein, aber in den letzten Tagen, ich habe wirklich von Samstag auf Sonntag morgens um vier, ich hab einen Heulkrampf gekriegt, ich habe gedacht, ich kann nicht mehr, ich verrecke. Und dann hast du nach einer halben Stunde gedacht, so, jetzt drehst du einfach den Knopf rum und machst.
1: Was mich ja immer interessiert in solchen Fällen, gerade wenn Leute berichten, dass sie irgendwie kraftlos sind, und dann, ich würde gerne wissen, was ist dein Motivationsfaktor, bei dem du sagst, dafür lohnt es sich?
0: Weil ich leben möchte. Also ich habe allerdings noch nie Selbstmordgedanken gehabt. Ich kenne ja auch Leute, die Selbstmordgedanken haben mit solchen Sachen. Die habe ich noch nie gehabt. Aber du hast in dem Moment die Sehnsucht, es soll nur vorbeigehen. Ja, und weil du weißt nicht, wenn das stundenlang, tagelang anhält, dann, und der Schmerz wird immer größer, dann weißt du nicht, wie komme ich da raus. Ich habe vorhin zum Beispiel zu meinem Sohn im Gespräch gesagt, wenn ich immense Flugangst habe, und der kommt in 2 Monaten aus Amerika zurück nach 1,5 Jahren, dann kann das sein, dass du dich jetzt, also du musst ja nicht ständig fliegen, aber du musst jetzt, irgendwie musst du ja zurückkommen, im Schiff machst du es, schließen wir jetzt mal aus, und dann hast du vielleicht 2, 3 Tage vorher, steigert sich die Panik immer mehr. Aber du weißt, in dem Moment, wo du hier gelandet bist und auf dem Dings wieder bist, auf dem Terminal, dann lässt die Angst von dir ab. Du siehst das Ende, und das siehst du in diesen Momenten nicht, und das macht es so schwierig. Und ja, was hat mir geholfen? Viel sagt mein Sohn, kleine Schritte, und du musst auch an den Gedanken kleine Schritte machen. Du weißt, es wird besser. Das ist das, was sie in dem Moment Mut macht. Und natürlich denke ich auch an meine Kinder. Und wie gesagt, ich habe auch schöne Phasen im Leben. Allerdings, die sind deutlich weniger als die schlechten. Das muss man dazu sagen. Also es ist schon. Aber wenn du gestern diese Schmerzpatienten und so, dann das ist genauso eine Beeinträchtigung, aber eben auf einer ganz anderen Basis. Aber auch wenn du dann nicht mehr richtig laufen kannst und so, das sind ja auch alles Sachen. Das ist ja auch nicht lustig, ne?
1: Gut, es ist nicht planbar, es ist nicht vorhersehbar, wann es kommt, wann es nicht kommt. Aber hast du für dich selbst schon so ein bisschen analysieren können, in welchen Abständen das auftaucht, ungefähr?
0: Ja, es gibt natürlich Triggersachen, ja. Und es gibt Triggersachen, da weiß ich es, aber es gibt jetzt mal auch viele Herausforderungen. Meine Mutter war ja verstorben vor 2 Monaten, und da ist halt

0: Das ist noch eine Kleinigkeit, aber es gibt halt auch noch andere Geschichten und die sind teilweise so groß, dass sie auch ohne, dass du Ängste hast, schwer zu bewältigen sind. Und dann wird die Herausforderung halt sehr groß. Und diese Triggerpunkte sind da. Und wenn das dann Sachen sind, die du nicht aufschieben kannst, dann spannst du natürlich mehr an, weil es jetzt vielleicht einen Moment gibt, wo du sagst, oh, jetzt gerade möchte ich das nicht. Ja. Und dann kannst du es ein bisschen absehen. Aber dass es dann plötzlich so kippt, das kann man nicht absehen, weil es gab jetzt Wochen, wo es mir gut ging, wo alle diese Probleme, die konnte ich alle klein halten. Die waren nicht weg, aber ich konnte sie auch nach und nach abarbeiten und plötzlich kippte das. Wie so ein Laster, der umkippt. Den kannst du nicht mehr aufstellen. Da muss erst ein schweres Gerät und so kommen und dieses schwere Gerät muss ich dann quasi mit meinen Kräften selber beischaffen und irgendwann schaffe ich es, den LKW auch wieder auf die vier Füße zu stellen, aber ich weiß nicht wann und ich weiß nicht wie.
1: Aber jetzt steht er wieder auf den Füßen.
0: Ja, aber ein zartes Pflänzchen. Also ich mag das auch nicht, wenn ich so extrem oben bin. Ich habe das auch gemerkt die letzten 10 Tage, dass ich sehr hoch war, viel Sport gemacht habe und ich konnte ganz schlecht schlafen. Das war übrigens ein großer Auslöser wahrscheinlich. Schlafstörung, du bist halt dann einfach kaputt. Du bist fertig, du bist schlafen, ist sehr, sehr wichtig. Gutes Schlafen. Nicht nur schlafen, sondern gutes Schlafen. Und das gelingt mir sehr schwer. Und da kannst du die meiste Kraft holen. Es ist ein Auf und Ab. Es ist auch jetzt, wenn ich drüber rede, ich kann es dir nicht sagen, warum in 4 Wochen oder die nächsten 4 Wochen plötzlich alles gut ist. Ja, es ist auf jeden Fall auch etwas, was du nicht nur beeinflussen kannst. Was einfach, es sind Dämonen, die kommen, sage ich mal, ohne dass ich jetzt spirituell bin. Bin ich ja nicht. Ich wollte nur mal sagen, also wenn die junge Dame, die das damals erzählt hat, weil ich habe das ja auch so gemerkt, Richtung Zwangsstörung und so, wenn sie Interesse hat, du darfst gerne meine Handynummer weitergeben, weil ich so das Gefühl hatte, dass es auch schwierig ist, für sie vielleicht sich mit jemandem auszutauschen. Und das unterscheidet von dem Professionellen. Irgendwann tut es dir auch mal gut, dich mit dir selbst auseinanderzusetzen, die Werkzeuge einzusetzen, weil ich habe auch sehr schlechte Erfahrungen mit Therapeuten gemacht und dann wird es noch schwieriger, weil dann denkst du, jetzt kann dir sowieso keiner mehr helfen. Und das, manchmal hast du keine Lust mehr darauf. Ja?
1: Dann hoffe ich jetzt erstmal für dich, dass das nicht mehr wiederkommt. Und sage danke, Jörg, für den Anruf.
0: Darf ich noch eins zum Abschluss sagen? Du hast gestern die Frage gestellt, ob man live oder Aufzeichnung merkt. Also von der Qualität merkst du es nicht, aber ich kann dir sagen, und da geht es mir wahrscheinlich genauso wie dir, dieses Gefühl, da spricht jetzt jemand live, das gibt mir ein sicheres Gefühl und das ist das Schöne zuzuhören und zu sagen, ach guck mal, da spricht jetzt jemand live über sein Problem und das tut dir auch gut, dass du nicht alleine bist. Muss ich wirklich sagen, das macht den Unterschied aus und natürlich auch der Moderator.
1: Oh, ja, danke dir. Schönen Abend und alles Gute. Bis bald.
0: Ciao.
1: So, anrufen dürft ihr auch vom Handy und vom Festnetz. Heute geht's ums Risiko. Und das Thema lautet, wann hast du das letzte Mal etwas riskiert? Wann habt ihr das letzte Mal wirklich auf Risiko gesetzt? Ich kenne so ein paar aus meinem Freundeskreis. Das sind voll die Draufgänger. Das sind Leute, die immer Risiko irgendwie gehen. Gefühlt ihr ganzes Leben immer Risiko. Immer die wählen immer die Karte Risiko. Und auf der einen Seite muss ich ganz ehrlich sagen, ich bewundere das. Ich finde das total interessant. Ich finde das aufregend. Ich finde das spannend. Und ja, ich merke dann auch so, ne, das triggert mich auch so. Ich komme dann immer mit meinen Sprüchen der Sicherheit und sage, ja, aber denk dran, das ist gefährlich, das kann passieren, dies. Bin immer so ein bisschen das Warnschild. Aber auf der anderen Seite denke ich mir auch so, okay, wenn du dir die Gedanken dazu gemacht hast und trotz dieser Risikowarnungen gehst du trotzdem diesen Weg, dann wünsche ich dir nur das Beste und dann hoffe ich sehr für dich, dass das klappt und dass das so wird, wie du es dir vorstellst. Und wenn ihr genau so einen Weg schon mal gegangen seid und berichten könnt, wie das für euch war, ob es am Ende richtig oder falsch war, dann ruft an und erzählt mir davon.
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1: So, was haben wir bis jetzt gehört? Wir haben den Nico gehört, der uns gesagt hat, er ist das Risiko eingegangen, für seine Tochter weiter zu kämpfen und sich gegen die Vorwürfe, die ihm jetzt neuerdings gemacht werden, sich dagegen zu wehren, mit dem Risiko, dass, wenn er es nicht nachweisen kann, was ihm da vorgeworfen wird, dass es dann eher gegen ihn spricht. Fand ich als ersten Anruf sehr spannend. Jetzt sehe ich gerade, ruft jemand an. Mal gucken, wer dran ist. Wer der mit der 1-3? Hallo?
3: Ja, guten Abend. Hier ist die Gabi.
1: Hallo, Gabi.
3: Aus Maulburg.
1: Was, welche Ecke?
3: Guten Abend. Aus der Nähe von Basel.
1: Ah, oh, okay.
3: Nicht weit von Basel entfernt, von der Schweiz, an der Schweizer Grenze.
1: Ah, okay. Hallo, genau, Gabi, ich bin Daniel.
3: Hallo, guten Abend, Daniel. Ich wollte mich mal bedanken für die wunderbaren Sendungen. Ich bin da zufällig mal drauf gestoßen, weil ich auch eine Nachtschwärmerin bin und finde sehr, sehr, sehr erbaulich, diese ganzen Sendungen. Und heute Abend habe ich einfach gedacht, ich rufe jetzt mal an, weil im Grunde genommen von Haus aus bin ich jetzt keine Draufgängerin oder ja, dass ich das Risiko so wahnsinnig herausfordere. Aber als ich so um die 25 war ungefähr, habe ich mich spontan entschlossen, einen Kletterkurs zu machen. Und ja, ich habe nicht gleich meinen Führerschein gemacht, aber ich hatte in 4 Wochen dann 2 Führerscheine, den PKW und den Motorradführerschein. Und das, obwohl ich eine Schnelligkeit hasse und auch Höhenängste habe. Und habe beides wunderbar geschafft. Ja. Und das war eigentlich nur aus diesem einen Grund. Ich war bei einem HNO-Arzt vorstellig geworden und da ging es irgendwie darum, in einem privaten Gespräch, was denn so mein Wunsch sei. Und dann habe ich gesagt damals, ich würde so wahnsinnig gern mal einen Kletterkurs machen, aber ich habe wahnsinnige panische Angst davor. Dann hat er gesagt, dann gehen Sie hin. Damals musste man noch eine Karte schreiben. Schreiben Sie eine Karte, werfen Sie die ein und dann schauen Sie, was passiert.
1: Ganz kurz, ich kann dir nicht ganz folgen. Dieses Gespräch hast du mit deinem HNO-Arzt geführt?
3: Ja, genau, HNO-Arzt.
1: Also erstmal muss ich wissen, also für die will ich verstehen, warum führt man dieses Gespräch mit dem HNO-Arzt und was hat es mit der Karte auf
3: Privat?
1: Sich?
3: Ja, das war ein privates Gespräch dann. Wie das zustande kam, kann ich dir nicht mehr sagen.
1: Ach so, das war nicht im Rahmen der Sprechstunde, sondern es war ein privates
3: Gespräch. Ja, das war schon erledigt und dann kam
1: er. Und du sagst, ach, Herr Doktor, ich wollte da noch was erzählen. So. Ich habe mal Lust.
3: Nee.
1: Oder wie?
3: Nee, das hat er nicht gesagt, sondern er hat mich gefragt. Ich weiß nicht mehr, was die Vorgeschichte war. Auf was ich denn Lust hätte, was ich denn gerne mal machen würde. Und dann habe ich das spontan und hock. Kam das aus mir raus, ach, ich würde gerne mal einen Kletterkurs absolvieren. Dann hat er gesagt, also, schreiben Sie eine Karte.
1: Was heißt, schreiben Karte Sie eine ein Karte? Das verstehe ich nicht. Was heißt
3: damals, das war ja vor, ich weiß nicht, wie alt war ich da, das war vor Jahrzehnten.
1: Also du warst ungefähr 25, hast du gesagt.
3: Ja, ungefähr, ja.
1: Okay,
3: Und dann musste mir das noch schriftlich irgendeine Karte einwerfen. Ich hatte die Adresse, das hatte ich alles, ja. Und da musste man sich nur anmelden, wenn man Lust hatte, diesen Kurs zu belegen.
1: Und das musste man schriftlich mit einer Karte machen?
3: Ja.
1: Ah, okay. Das heißt, du hast eine Karte eingeworfen und dann, wenn du Glück hattest, haben die dich zurückgerufen und gesagt, da ist noch ein Platz frei.
3: Genau. Okay, und wir waren damals vielleicht nur 5 Frauen, also das war noch nicht unwog, das war damals im Alpenverein. Und ich dachte, ich wandere eigentlich auch gerne, aber ich dachte so, Alpenverein, da gibt es noch vielleicht etwas sportlichere Menschen. Und damals war es noch nicht üblich, dass Frauen einen Kletterkurs absolviert haben. Ich war bei einem der ersten dabei, wir waren nur zu 5. Und wie gesagt, ich habe panische Angst vor Höhen und panische Angst vor Schnelligkeit. Und diesen Motorradführerschein hatte ich, wie gesagt, in 4 Wochen in meinen Ferien absolviert. Und weil ich nach 9 Tagen schon den PKW-Führerschein hatte, habe ich gedacht, okay, ich mache noch weiter und mache den Motorradführerschein noch dazu. Und als ich aus den Ferien heimkam, hatte ich
1: beide.
3: Praktisch 2 Führerscheine.
1: Und hast du dir dann noch ein Motorrad geholt oder bist du dann eigentlich nie wieder aufs Motorrad gestiegen seitdem?
3: Doch, aber leider habe ich den Fehler gemacht. Ich war verheiratet und wir hatten ein Motorrad, aber der Partner war nicht der Richtige. Also ich habe noch Lust gehabt, mal später so ein Fahrzeug zu führen. Aber heute muss ich ganz ehrlich sagen, mit diesem Verkehr und wo jeder macht bald, was er lustig ist. Ich habe meinen ganzen Anzug noch, ich habe alles noch einfach als, wie soll ich sagen, als Andenken. Aber es kam leider nicht mehr dazu. Ja.
1: Okay.
3: Und den Kletterkurs, wie gesagt, den habe ich auch gemacht.
1: Einmal und nie wieder.
3: Mit einem riesengroßen Angst dahinter. Aber ich kann mich an einmal erinnern, als wir da über Kopf so eine Kletterspalte klettern mussten. Da war ein furchtbarer Wind und die Verständigung war auch gar nicht klar zu diesem Bergführer. Und dann habe ich gedacht, okay, es ist keine Verständigung da. Jetzt muss ich gucken, wie ich da durchkomme, wie ich das schaffe irgendwie. Aber es ging.
1: Okay.
3: Und da war ich irgendwie stolz drauf, dass ich das geschafft habe, obwohl ich diese Höhenängste habe. Ja.
1: Finde das aber gut. Ich habe letztens irgendwo mal gehört, immer wenn ich das Gefühl habe, in meinem Leben komme ich nicht weiter, hat eine amerikanische Moderatorin gesagt, dann stellt sie sich immer ihren Ängsten, das, wovor sie Angst hat, und dann macht sie genau das. Und ich finde das cool, weil ich glaube, daran wächst man. Ich glaube da wirklich, wenn du dich damit beschäftigst, wenn du sagst, oh, ich komme irgendwie nicht weiter, was könnte ich denn machen? Und wenn du dann irgendwie feststellst, so, boah, das wollte ich schon immer mal machen, aber da habe ich immer so ein bisschen Bammel vorgehabt, dann kann man das auf jeden Fall mal ausprobieren. Und ja, ich glaube, da kann man mutiger werden, selbstbewusster vor allem, vielleicht auch selbstsicherer.
3: Ja, ich denke, manches kann man überwinden, aber manches vielleicht auch gar nicht. Ja. Ich habe auch eine ganz spannende Erfahrung gemacht bei diesem Kletterkurs. Und zwar mussten wir da bestimmte Übungen, also so Schwierigkeitsübungen machen. Schwierigkeitsgrade waren das verschiedene. Und diejenigen, die nicht dran waren, die konnten zuschauen und hatten es natürlich einfacher, aus der Ferne zu beobachten, welche Tritte da zu benutzen waren, ja, technisch. Und dann kam ich dran und ich habe das ja vorher schon gesehen. Und dann habe ich nur kurz meine Augen geschlossen. Also ich hatte diese Erfahrung nie mehr, muss ich dazu sagen. Das war so unheimlich spannend. Ich habe kurz die Augen geschlossen, bin das mental vorgestiegen und zack, habe ich das überwunden. Und war oben. Das hatte ich nie, nie mehr, dieses Gefühl.
1: Weil du auch nie mehr geklettert bist, oder doch?
3: Nein. Doch, später schon nochmal, kurzfristig. Ja, aber ich hatte diese Ausbildung gemacht mit diesen alten Bergwanderschuhen, diese schweren, was war denn das damals, aus Leder. Und die anderen hatten schon diese feinen Schüchen, wo man viel mehr den Berg spüren kann, ja, viel näher drankommt. Und ich hatte mir diese Ausrüstung dann später zugelegt und habe dann gemerkt, was das für ein Unterschied ist. Also, dass der Schwierigkeitsgrad mit diesen alten, schweren Schuhen so feine Absätze zu überwinden viel schwieriger ist, wie mit diesen, ja, kann man sagen, Tanzschüchen. Das war dann der Unterschied, den ich auch bemerkt habe. Aber ich habe das jetzt nicht mehr gemacht und um ganz ehrlich zu sein, heute würde ich mir das nicht mehr zutrauen. Das muss ich also ganz ehrlich sagen.
1: Ich habe es auch mal ausprobiert, ich muss auch sagen, Höhe ist nicht so meins. Also nach oben geht es komischerweise immer, aber der Blick nach unten, das ist immer das Problem, ne?
3: Ja, oder wenn man sich dann abseilen muss, 40 Meter.
1: Ja.
3: Ach du liebe Zeit, da habe ich die Augen zugemacht und war froh, als ich unten war.
1: Habe ich euch das mal erzählt? Wir haben ich glaube, das ist jetzt schon wieder 2-3 Jahre her, da haben wir einen Betriebsausflug hier mit dem gesamten Radioteam gemacht und wir sind in einen Kletterpark. Und eigentlich liebe ich Kletterpark. Und es war dann so, dass die schwierige Bahn, die man da langklettern konnte, der Abschluss war, dass man sich von einem Baum fallen lassen musste. Also klar, bist du befestigt, ne? Ja. Bist ja in solchen Seilen, in solchen Gewinden drin. Und da wärst du dann quasi an so einer Art, du lässt dich fallen, wirst dann aufgefangen von dem Seil und wie so eine Seilbahn rutschst du dann in so ein großes Netz rein. Und ich saß da oben, die Mannschaft vor mir und hinter mir, alle schon am Drängeln und am Sagen, jetzt komm, jetzt spring. Ich habe gekniffen. Ich habe wirklich gekniffen. Ich saß da oben.
3: Ich glaub's dir.
1: Ich habe gekniffen. Und das war mir so unangenehm. Aber ich habe einfach gemerkt, mein Körper hat einfach nicht mitgespielt. Mein Kopf hat gesagt, du machst das jetzt. Aber mein Körper, ich war wie gelähmt da oben. Ich saß dann da, dann haben schon die Mitarbeiter, die Kollegen von mir haben dann schon Fotos gemacht, wie der Daniel da oben sitzt. Und ich bin dann, das wussten dann viele nicht, ich bin dann ungefähr eine Woche später nochmal in diesen Park gefahren, alleine, mit Freunden, um diesen Sprung zu machen. Weißt du warum? Achso, aber ich habe es in dem Moment nicht gemacht. Die Lösung war, ich habe dann um Hilfe gebeten, dann kam dann so ein Sicherheitstyp, der hat mich dann langsam abgeseilt und so weiter. War sehr peinlich auf jeden Fall. Ich bin eine Woche später nochmal hingegangen, weil ich gesagt habe, wenn du dich jetzt dieser Angst nicht stellst, wirst du dich dein ganzes Leben begleiten. Und das willst du nicht. Und deswegen bin ich dann nochmal hin und habe gesagt, und jetzt springst du. Und dann guckst du einfach mal. Und dann, ich hatte dann weniger Druck, weil dann keiner war vor mir, keiner war hinter mir. Und dann
3: konnte ich das mal machen. Das macht nämlich auch noch was aus.
1: Und das war so wichtig und so gut, auch danach das Gefühl, kann ich jedem nur sagen, dieses Risiko ist es wert, mach das. Im Nachhinein war es ja auch lächerlich, weil ich dann gesagt habe, ach, danach bin ich noch 2-3 Mal von solchen Bäumen gesprungen. Aber es ist, man wächst daran.
3: Aber ich glaube, lächerlich kann man es nicht nennen, weil es gibt wirklich Höhenängste, die kann man nicht überwinden. Es gibt Menschen, die sind ganz mutig, aber wenn es um Höhe geht, das geht einfach nicht. Die können das nicht überwinden. Ich glaube, das kann man so nicht sagen. Wenn man es dann schafft, so wie du das jetzt gemacht hast, ja, finde ich das toll. Gratulation. Aber ich glaube nicht, dass das übersetzbar ist für alle.
1: Ja.
3: Glaube ich nicht. Nee.
1: Ja, für alle vielleicht nicht, aber ich kann jedem nur den Rat geben, sich damit mal auseinanderzusetzen, weil dieser Angst immer wieder aus dem Weg zu gehen, klar kann man das machen. Ich meine, wie oft springt man von Bäumen runter? Also, wahrscheinlich nicht so häufig, vor allem, das sind ja bestimmt 10 Meter gewesen oder so, wie es da runterging. Aber, trotzdem würde ich jedem den Rat geben, macht das, weil ansonsten ist das irgendwie so abgespeichert in eurem Kopf und wird euch jedes Mal vielleicht, ne, man macht immer so einen kleinen Rückzieher, wenn man sagt, oh, gefährlich, Rückzieher.
3: Ja, das stimmt. So, und das stimmt. Hast du toll gemacht.
1: Naja, ihr habt es ja nicht gesehen. Leider haben es meine Kollegen auch nicht gesehen. Aber nichtsdestotrotz, Gabi, vielen Dank für das schöne Gespräch. Dir einen schönen Abend. Alles
3: danke,
1: Gute, bis bald.
3: Gleichfalls und vielen herzlichen Dank. Tschüss.
1: Mach's gut.
3: Tschüss.
1: So, anrufen dürft ihr auch vom Handy und vom Festnetz. Heute zum Thema Risiko. Jeder, der das Bild haben möchte von meiner Aktion, wie ich nicht runtergesprungen bin, kann ich euch gerne mal privat zuschicken. Das poste ich nicht öffentlich. Aber ich bin gespannt, noch eine Geschichte zu hören. Wir haben noch 7 Minuten Zeit. Ruft mich an.
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1: Die Nummer zu mir vom Handy und vom Festnetz. Heute zum Thema Risiko. Wann seid ihr das letzte Mal zuletzt ein Risiko eingegangen? Ja, manche stellen sich gerne einem Risiko, sogar tagtäglich. Die haben richtig, die brauchen das. Das ist so wie Adrenalin und Action. Und die anderen vermeiden es irgendwie. Und dann gibt es auch die ab und zu mal was riskieren. Aber dann ist das schon wohl und gut überlegt. Vicky zum Beispiel, ne? Die ist einfach mal in den Urlaub. Das macht sie öfters mal. Alleine. Finde ich toll. Finde ich super. Da kann man auch groß dran wachsen. Man lernt neue Leute kennen. Man lernt den Ort kennen und man hat einfach mehr Blick für das Drumherum, anstatt wenn man mit Freunden ist. Und ihr Risiko war, sie ist mit ein bisschen zu wenig Geld unterwegs gewesen. Es hat nicht mehr ganz gelangt für die Unterkunft. Und ja, trotzdem hat sie es gemacht und am Ende hat Papa ausgeholfen, alles nochmal gut gegangen. Katrin hat uns ihre Geschichte auch erzählt. Sie ist das Risiko eingegangen, trotz ihrer COPD und häufigen Notfälle, wo sie vom RTW ins Krankenhaus gebracht wurde. Der Arzt hat gesagt, wäre besser, wenn sie noch mal 3 Tage hier bleiben zur Beobachtung. Sie hat gesagt, nö, ich will nach Hause. Ich fühle mich hier nicht wohl, finde das auch ganz furchtbar hier. Und außerdem habe ich zu Hause meine Katze auf eigenes Risiko. Und sie weiß aber auch gleichzeitig, es könnte jederzeit wieder passieren, dass sie den Notfall braucht. Und ja, keine einfache Sache. Der Peter, der uns erzählt hat, dass er mit seinem Motorroller über eine Brücke fährt, wo man eigentlich mit dem Motorroller mit dem 50er nicht fahren darf. Und dann hat er uns die Geschichte erzählt, die ich eigentlich viel spannender fand. Gab es einen Wohnungsbrand. Kerze ist umgekippt, Wohnung hat gebrannt. Und das war wirklich ein großes Risiko, was er da eingegangen ist. Einfach überhaupt, dass man die Wohnung verlässt und die Kerzen brennen noch zu Hause. Ne? Das ist generell immer. Ich habe immer Angst, wenn es so Richtung Weihnachtszeit geht. dass ich irgendwo von Freunden mal so eine Meldung bekomme. Ich weiß nicht, wie ihr das seht. Also, wir gehen mal in die nächste Leitung. Könnt mich anrufen vom Handy vom Festnetz, die Nummer zu mir ins Studio.
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1: Ja, das hat sich leider nicht verändert. So kurz vor Ende der Sendung legen viele auf, weil sie dann glauben, sie kommen nicht mehr durch. Dabei ist das immer die beste Zeit, um anzurufen und durchzukommen, weil man dann nochmal schnell reinkommen kann und ohne großes Warten. Beeindruckend fand ich aber auch die Geschichte von Sammy. Wenn nicht vielleicht sogar die größte Versuchung, die wir heute Abend gehört haben. Daraus könnten wir auch mal ein Thema machen, Versuchung. 7 Jahre saß er in Haft. War keine so schöne Sache, wegen Drogen und so weiter. Im offenen Vollzug. Dann irgendwann holt ihn die Vergangenheit ein. Eine Person dieser Vergangenheit meldet sich und bietet ihm einen Deal an. Nochmal ein letztes Geschäft. Klingt wie so ein Hollywood-Film. Ich glaube, ich kenne sogar. Wie hieß aber dieser eine Hollywood-Film, den ich vor kurzem gesehen habe? Da ging es genau um sowas. Komm, noch einen letzten Deal machen wir. Und dann sind wir reich. Dann hat jeder von uns 1 Million oder mehrere Millionen. Ah, jetzt fällt es mir nicht. War sehr gut. Ich glaube, John Travolta in der Hauptrolle, wenn ich mich nicht irre. Hieß der Cash Out oder so? Weiß ich nicht. Ich glaube ja. Der war sehr gut. Hat mir sehr, sehr gut gefallen. Wen haben wir in der nächsten Leitung mit der 5? Hallo.
4: Hallo?
1: Ja, wer ist dran?
4: Der Daniel.
1: Hallo Daniel. Ich auch Daniel. Wo bist du her?
4: Aus der Nähe von Viersen, aus Brücken.
1: Aus Viersen, das kann ich. Schön, dass du da bist. So, jetzt haben wir noch 3 Minütchen, aber erzähl mal, wo hast du dich das letzte Mal einem Risiko gestellt?
4: Also ich bin eigentlich nicht sonst der Risikobereitschaft, aber meine Frau hat uns damals zu Weihnachten ein House Running geschenkt.
1: Ach, erklär mal kurz den Leuten, was das ist.
4: Also das ist in Köln ist ein 50 Meter hoher Kornspeicher und dann geht man schön über eine Treppe nach oben bis zur Spitze von dem Kornspeicher und dann wird man festig und läuft dann quasi einfach die Hauswand runter.
1: Runter oder hoch? Runter läuft man die?
4: Runter, jawohl, runter läuft man
1: die. Ah, hoch bei mir lieber. Aber runter, okay. Na gut, aber du bist ja permanent auf Zug, ne? Das heißt, du bist ja eigentlich immer gut, oder? Wie hast du es denn empfunden? Wie war es für dich?
4: Der Start war eigentlich so das Schlimmste. Nachher an der Hauswand, man ist natürlich immer gesichert und befestigt, aber ich habe, glaube ich, fast 5 Minuten, 10 Minuten gebraucht, um überhaupt mich zu überwinden, aus dem Schacht raus und dann die Wand runterzulaufen.
1: Ist da nicht jemand dabei, der dich hält, der dich instruiert? Doch, oder?
4: Das wurde mir zusammen mit meinem Sohn geschenkt. Also wir hatten das zusammen. Er hat dann auch gesagt, komm, jetzt trau dich da endlich.
1: Moment, deine Frau schenkt dir den Gutschein, aber sie macht selbst gar nicht mit.
4: Genau, sie stand unten.
1: Ach, das ist ja fein. Ich hätte gefragt, Schatz, was willst du mir damit sagen? Was willst du damit erreichen? Willst du mich loswerden? Da gibt es andere Wege.
4: Okay.
1: Also, du hast dich also deiner Angst gestellt, hast es dann gemacht. Wie war es im Nachhinein? Das müssen wir noch hören. War es im Nachhinein so, boah, Wahnsinn, cooles Gefühl? Oder sagst du, bitte nie wieder?
4: Sowohl als auch. Also es war schon ein mega geiles Gefühl, aber ich glaube, ein zweites Mal würde ich das nicht zwingend machen, obwohl ich zu ihr gesagt habe, ich schenke dir das auch mal und dann laufen wir zusammen die Hauswand runter, weil sie nachher gesagt hat, naja, du hast da schon ein bisschen für lange gebraucht, um dich dafür zu trauen, dann die Wand runterzulaufen. Das stelle ich mal mit da oben hin.
1: Ich finde das schon cool. Vor allen Dingen für mich hat das ja so ein bisschen was von so einem Agentenfilm, weißt du? Wie bei Mission Impossible, da laufen die manchmal auch so Hochhäuser runter.
4: Genau so war das auch.
1: Das finde ich cool.
4: Und man guckt dann mit auf eine Güterbahntrasse und dann, es war alles so mega klein von da oben. Und es war ein geiles Ding, muss ich wohl dazu sagen.
1: Ja, mega. Daniel, ich habe noch 2, 3 Fragen dazu. Bleib gerne noch dran, wenn du einen Moment Zeit hast.
4: Jawohl.
1: Und euch da draußen. Vielen Dank fürs Zuhören, fürs Mailschreiben, fürs Posten, fürs Mitmachen. Ihr seid die Größten. Ich freue mich auf euch heute Abend wieder ab 12 Uhr mit einem neuen Thema. Bis dahin, bleibt gesund und munter, lasst euch nicht ärgern und ich freue mich auf später. Bis dann. Tschüss.
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5: Ich bin David Riemer. Die Kontrollen an den deutschen Außengrenzen sollen um ein weiteres halbes Jahr bis Mitte März verlängert werden. Das hat Innenminister Dobrindt bei der EU-Kommission angemeldet. Das Zurückdrängen der illegalen Migration brauche weiterhin Kontrollen, sagte Dobrindt der Bild-Zeitung. Er hatte den Schritt schon Ende Juli angekündigt, als zehntausende Migranten in die spanische Exklave Ceuta in Nordafrika gestürmt waren. In einem wegweisenden Pilotprozess vor einem US-Bundesgericht in Auckland klagen mehrere US-Bundesstaaten gegen den Facebook-Konzern Meta. Sie werfen dem Unternehmen vor, Daten von Kindern gesammelt und gegen Gesetze verstoßen zu haben. Nun sind die Eröffnungsplädoyers gestartet.
6: Das Verfahren soll 6 bis 8 Wochen dauern und auch Meta-Chef Mark Zuckerberg soll aussagen. Anwälte aus Kalifornien, Kentucky, Colorado und New Jersey verlangen umfassende Schadenersatzzahlungen und gravierende Änderungen der Plattformen Facebook und Instagram. Die Klagen von 25 weiteren Bundesstaaten werden später verhandelt. Meta wird beschuldigt, Kinder